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3: Kurz vor 3:30. Ich bin Imme Kasten. Die Fußball-WM läuft. Im Aztekenstadion in Mexiko-Stadt hat Co-Gastgeber Mexiko das Eröffnungsspiel gegen Südafrika mit 2:0 gewonnen. Zuvor sorgten internationale Musikstars bei der Eröffnungsfeier für Stimmung. Deutschland startet am Sonntag gegen Curaçao ins Turnier. Die Verjährungsfrist bei Vergewaltigung soll verlängert werden. Dafür macht sich Bundesjustizministerin Hubig stark. 5 Jahre sind es derzeit, das sei zu kurz, sagte sie dem Redaktionsnetzwerk Deutschland. Hubig hält 20 Jahre für angemessen. US-Präsident Trump stellt ein baldiges Abkommen mit dem Iran in Aussicht. Eine Unterzeichnung könnte in den kommenden Tagen erfolgen, möglicherweise in Europa, sagt er. Zugleich nahm er angedrohte Angriffe vorerst zurück. Aus Teheran gibt es bisher keine Bestätigung. In Sachsen beginnen im Wintersemester 40 angehende Landärzte im Medizinstudium. Das Interesse an der Landarztquote bleibt hoch, sagt die Landesdirektion. Es gab mehr als 100 Bewerbungen. Die Ausgewählten müssen danach mindestens 10 Jahre als Hausarzt auf dem Land arbeiten. Radio PSR, neue Nachrichten wieder in einer halben Stunde.
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4: Erstmal sind viele Wolken unterwegs, aber bis zum Morgen bleibt's meistens trocken. Die Temperaturen liegen aktuell bei 10 bis 7 Grad. Heute geht's dann wechselnd wolkig weiter und immer wieder kommen Schauer runter. Dazu sind auch Gewitter möglich, teils mit Sturmböen. Maximal werden es 16 bis 19 Grad.
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4: Auf der A14 Leipzig Richtung Nossen. Bitte aufpassen, zwischen Nossen Nord und Nossen Ost sind Personen auf der Fahrbahn. Und die A13 Schönefelder Kreuz Richtung Dresden ist zwischen Ortrand und Schönborn nach einem Unfall gesperrt. Staus oder Blitzer einfach melden unter 0800 023 und 4x die 4.

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1: Kurz vor drei. Ich bin Imme Kasten. Die Fußball-WM in Nordamerika ist eröffnet. Im ersten Spiel hat Co-Gastgeber Mexiko Südafrika im Aztekenstadion von Mexiko-Stadt mit 2:0 besiegt. Und dabei gab es insgesamt drei Platzverweise. Vor dem Anpfiff hatten internationale Musikstars die WM mit einer großen Eröffnungsfeier eingeläutet. Cornelius Dreger.
2: Mit dabei natürlich Popstar Shakira. Sie liefert zusammen mit Burna Boy den offiziellen WM-Song Die Die und hat ihn jetzt während der Eröffnungsfeier auch das erste Mal live performt. Vor einem riesigen WM-Pokal im Mittelkreis und unterstützt von Maskottchen in Labubu-Form. Die WM wird das größte Turnier in der Geschichte der FIFA mit 48 Teams und insgesamt 104 Spielen. Fürs DFB-Team geht's Sonntag los gegen Curaçao.
1: Donald Trump stellt ein baldiges Abkommen mit dem Iran in Aussicht. Nach seinen Angaben steht eine Vereinbarung kurz bevor, die möglicherweise schon in den kommenden Tagen unterzeichnet werden könnte, vielleicht in Europa, sagt er. Trump sprach von einer großartigen Vereinbarung und sagte zugleich bereits angedrohte Angriffe gegen den Iran vorerst ab. Aus Teheran gab es zunächst keine Bestätigung. Die Verjährungsfrist bei Vergewaltigung soll verlängert werden. Dafür macht sich Bundesjustizministerin Hubig stark. 5 Jahre sind es derzeit, das ist zu kurz, sagte sie dem Redaktionsnetzwerk Deutschland. Mehr von Dirk Justes.
3: Hubig hält 20 Jahre für angemessen, sowie bei vergleichbar schweren Verbrechen auch. Außerdem ist Hubig dafür, dass beim Sex künftig das Prinzip nur Ja heißt Ja gelten soll, um Frauen besser zu schützen. Viele europäische Staaten hätten diese Regelung schon, sagte die SPD-Ministerin. Sie sehe darin ein Vorbild.
1: Sachsens Handwerk spürt noch keinen wirtschaftlichen Aufschwung. Nur jeder dritte Betrieb schätzt seine Lage derzeit als gut ein. Größtes Sorgenkind ist weiterhin das Bauhandwerk. Wegen hoher Kosten halten sich die Kunden zurück. Investitionen aus dem Sondervermögen lassen auf sich warten. Radio PSR, neue Nachrichten wieder in einer halben Stunde.
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4: Erstmal sind viele Wolken unterwegs, aber bis zum Morgen bleibt es meistens trocken. Die Temperaturen liegen aktuell bei 10 bis 7 Grad. Heute geht es dann wechselnd wolkig weiter und immer wieder kommen Schauer runter. Dazu sind auch Gewitter möglich, teils mit Sturmböen. Maximal werden es 16 bis 19 Grad.
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4: Auf der A13 Schönefelder Kreuz Richtung Dresden. Bitte aufpassen, zwischen Ruhland und Ortrand hat es einen Unfall gegeben. Außerdem ist die A13 Schönefelder Kreuz Richtung Dresden zwischen Ortrand und Schönborn nach einem Unfall gesperrt. Staus oder Blitzer einfach melden unter 0800 023 und 4x die 4.

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3: Kurz vor 3:30. Ich bin Imme Kasten. Die Fußball-WM läuft. Im Aztekenstadion in Mexiko-Stadt hat Co-Gastgeber Mexiko das Eröffnungsspiel gegen Südafrika mit 2:0 gewonnen. Zuvor sorgten internationale Musikstars bei der Eröffnungsfeier für Stimmung. Deutschland startet am Sonntag gegen Curaçao ins Turnier. In der EU gelten von heute an verschärfte Asylregeln. Unter anderem sollen Asylverfahren schon an den Außengrenzen durchgeführt werden, an denen Schutzsuchende zuerst ankommen. Menschen mit geringen Aussichten auf Asyl sollen dort festgehalten und bei einem negativen Bescheid letztendlich wieder abgeschoben werden. US-Präsident Trump stellt ein baldiges Abkommen mit dem Iran in Aussicht. Eine Unterzeichnung könnte in den kommenden Tagen erfolgen, möglicherweise in Europa, sagt er. Zugleich nahm er angedrohte Angriffe vorerst zurück. Aus Teheran gibt es bisher keine Bestätigung. Radio PSR, neue Nachrichten wieder in einer halben Stunde.
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4: Erstmal sind viele Wolken unterwegs, aber bis zum Morgen bleibt es meistens trocken. Die Temperaturen liegen aktuell bei 10 bis 7 Grad. Heute geht es dann wechselnd wolkig weiter und immer wieder kommen Schauer runter. Dazu sind auch Gewitter möglich, teils mit Sturmböen. Maximal werden es 16 bis 19 Grad.
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4: Auf der A13 Schönefelder Kreuz Richtung Dresden. Bitte aufpassen, zwischen Ruhland und Ortrand hat es einen Unfall gegeben. Außerdem ist die A13 Schönefelder Kreuz Richtung Dresden zwischen Ortrand und Schönborn nach einem Unfall

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1: Kurz vor vier. Ich bin Imme Kasten. Guten Morgen. Sie läuft, die Fußball-WM. Im Aztekenstadion in Mexiko-Stadt hat es das erste Spiel gegeben zwischen Co-Gastgeber Mexiko und Südafrika. Mexiko setzte sich dabei mit 2:0 durch. Es gab 2 Platzverweise für Südafrika, einen für Mexiko. Ja, und vor dem Spiel gab es eine große Eröffnungsfeier mit internationalen Musikstars. Die WM wird das größte Turnier in der Geschichte der FIFA mit 48 Teams und insgesamt 104 Spielen. Fürs DFB-Team geht's am Sonntag los gegen Curaçao. Die EU will weniger Asylsuchende und verschärft deswegen von heute an die Regeln. Asylverfahren sollen jetzt direkt an den EU-Außengrenzen durchgeführt werden, an denen Schutzsuchende ankommen. Wer keine guten Aussichten auf Asyl hat, soll festgehalten und letztendlich direkt wieder abgeschoben werden, wenn es kein grünes Licht für die Einreise gibt. Von Menschenrechts- und Flüchtlingsorganisationen gibt es Kritik. Pro Asyl warnte im Vorfeld von einem massiven Abbau der Flüchtlingsrechte. Donald Trump stellt ein baldiges Abkommen mit dem Iran in Aussicht. Nach seinen Angaben steht eine Vereinbarung kurz bevor, die möglicherweise schon in den kommenden Tagen unterzeichnet werden könnte, vielleicht in Europa, sagt er. Trump sprach von einer großartigen Vereinbarung und sagte zugleich bereits angedrohte Angriffe gegen den Iran vorerst ab. Aus Teheran gab es zunächst keine Bestätigung. Sachsens Handwerk spürt noch keinen wirtschaftlichen Aufschwung. Nur jeder dritte Betrieb schätzt seine Lage derzeit als gut ein. Größtes Sorgenkind ist weiterhin das Bauhandwerk. Wegen hoher Kosten halten sich die Kunden zurück. Investitionen aus dem Sondervermögen lassen auf sich warten. Radio PSR, neue Nachrichten wieder in einer halben Stunde.
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2: Erstmal sind viele Wolken unterwegs, aber bis zum Morgen bleibt es meistens trocken. Die Temperaturen liegen aktuell bei 10 bis 7 Grad. Heute geht es dann wechselnd wolkig weiter und immer wieder kommen Schauer runter. Dazu sind auch Gewitter möglich, teils mit Sturmböen. Maximal werden es 16 bis 19 Grad.
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2: Auf der A13 Schönefelder Kreuz Richtung Dresden. Bitte aufpassen, zwischen Ruhland und Ortrand hat es einen Unfall gegeben. Außerdem ist die A13 Schönefelder Kreuz Richtung Dresden zwischen Ortrand und Schönborn nach einem Unfall auf eine Spur verengt. Staus oder Blitzer einfach melden unter 0800 023 und 4x4.

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3: Kurz vor 16:30. Ich bin Imme Kasten. Guten Morgen. Ja, jetzt läuft sie, die Fußball-WM. Im Aztekenstadion in Mexiko-Stadt ist das Eröffnungsspiel zwischen Co-Gastgeber Mexiko und Südafrika über die Bühne gegangen. Mexiko setzte sich dabei mit 2:0 durch. Zuvor gab es eine große Eröffnungsfeier mit internationalen Musikstars. Deutschland startet am Sonntag gegen Curaçao ins Turnier. In der EU gelten von heute an verschärfte Asylregeln. Unter anderem sollen Asylverfahren schon an den Außengrenzen durchgeführt werden, an denen Schutzsuchende zuerst ankommen. Menschen mit geringen Aussichten auf Asyl sollen dort festgehalten und bei einem negativen Bescheid letztendlich wieder abgeschoben werden. Die Verjährungsfrist bei Vergewaltigung soll verlängert werden. Dafür macht sich Bundesjustizministerin Hubig stark. 5 Jahre sind es derzeit, das sei zu kurz, sagte sie dem Redaktionsnetzwerk Deutschland. Hubig hält 20 Jahre für angemessen. Sachsens Handwerk spürt noch keinen wirtschaftlichen Aufschwung. Nur jeder dritte Betrieb schätzt seine Lage derzeit als gut ein. Größtes Sorgenkind ist weiterhin das Bauhandwerk. Wegen hoher Kosten halten sich die Kunden zurück. Investitionen aus dem Sondervermögen lassen auf sich warten. Radio PSR, neue Nachrichten wieder in einer halben Stunde.
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4: Erstmal sind viele Wolken unterwegs, aber bis zum Morgen bleibt's meistens trocken. Die Temperaturen liegen aktuell bei 10 bis 7 Grad. Heute geht's dann wechselnd wolkig weiter und immer wieder kommen Schauer runter. Dazu sind auch Gewitter möglich, teils mit Sturmböen. Maximal werden es 16 bis 19 Grad.
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4: Auf der A13 Schönefelder Kreuz Richtung Dresden ist die Autobahn zwischen Ortrand und Schönborn nach einem Unfall auf eine Spur verengt. Staus oder Blitzer einfach melden unter 0800 023 und 4x4.

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1: Kurz vor 5. Ich bin Imme Kasten. Guten Morgen. Die Fußball-WM in Nordamerika ist eröffnet. Im ersten Spiel hat Co-Gastgeber Mexiko Südafrika im Aztekenstadion von Mexiko-Stadt mit 2:0 besiegt. Und dabei gab es insgesamt 3 Platzverweise. Vor dem Anpfiff hatten internationale Musikstars die WM mit einer großen Eröffnungsfeier eingeläutet. Cornelius Dreger.
2: Mit dabei natürlich Popstar Shakira. Sie liefert zusammen mit Burner Boy den offiziellen WM-Song Die Die und hat ihn jetzt während der Eröffnungsfeier auch das erste Mal live performt. Vor einem riesigen WM-Pokal im Mittelkreis und unterstützt von Maskottchen in Labubu-Form. Die WM wird das größte Turnier in der Geschichte der FIFA mit 48 Teams und insgesamt 104 Spielen. Fürs DFB-Team geht's Sonntag los gegen Curaçao.
1: In der EU gelten von heute an verschärfte Asylregeln. Unter anderem sollen Asylverfahren schon an den Außengrenzen durchgeführt werden, an denen Schutzsuchende zuerst ankommen. Menschen mit geringen Aussichten auf Asyl sollen dort festgehalten und bei einem negativen Bescheid letztendlich wieder abgeschoben werden. Heute steht der womöglich größte Börsengang in der Geschichte an. Elon Musk will für sein Raumfahrtunternehmen SpaceX umgerechnet rund 75 Milliarden Dollar einsammeln und damit alle anderen Aktiendebüts in den Schatten stellen. Gelingt das, würde SpaceX mit fast 1,8 Billionen bewertet werden. Dazu sagte uns Finanzökonom Hans-Peter Burghof.
3: Zwischen dem, was das Unternehmen heute darstellt und der Bewertung, die wir haben, da liegen Welten dazwischen. Das hängt natürlich sehr stark an der Person Elon Musk, an dem Mythos dieser Person, dem Glaube, dass er tatsächlich ja fast zaubern kann ökonomisch. Und wenn man diesen Mythos wegnimmt, dann würde man sagen, das ist eine sehr unrealistische Vorausschau in die Zukunft. Das wird so wahrscheinlich nicht passieren.
1: In Sachsen beginnen im Wintersemester 40 angehende Landärzte im Medizinstudium. Das Interesse an der Landarztquote bleibt hoch, sagt die Landesdirektion. Es gab mehr als 100 Bewerbungen. Die Ausgewählten müssen danach mindestens 10 Jahre als Hausarzt auf dem Land arbeiten. Radio PSR, neue Nachrichten wieder in einer halben Stunde.
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4: Viele Wolken sind heute Morgen am Start. Dazu fällt auch immer mal Regen, der im Laufe des Tages deutlich nachlässt. Und dann wird's öfter trocken. Später lockert's vereinzelt mal auf. Dazu liegen die Höchstwerte bei 17 bis 20 Grad. Am Wochenende bleibt's bei einem Mix aus Wolken und kurzen Schauern. Morgen bis 23 Grad. Am Sonntag eher 18 bis 20 Grad. Und vereinzelt kann auch mal ein Gewitter dabei sein.
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4: Auf der A72 Zwickau Richtung Chemnitz. Bitte aufpassen, zwischen Stolberg Nord und Chemnitz Süd liegen mehrere Holzbretter auf der Autobahn. Außerdem ist die A13 Schönefelder Kreuz Richtung Dresden zwischen Ortrand und Schönborn nach einem Unfall auf eine Spur verengt. Staus oder Blitze einfach melden unter 0800 023 und 4x die 4.
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5: Und heute mal mit Steffen Lukas. Schönen guten Morgen, viel Spaß beim Aufstehen. 5 Uhr am Freitag. Rocky und Mandy haben wir heute mal ausschlafen lassen, weil, ey, die ziehen ja echt durch seit Wochen, muss man sagen. Der Radio PSR Partymarathon dazwischen, 42 Partys an einem Wochenende. Da haben wir gesagt, ihr braucht mal ein verlängertes Wochenende. Also, heute frei für Rocky und Mandy. Sonntag gibt's das erste Deutschlandspiel bei der FIFA-Fußball-WM. Da heißt es dann Deutschland gegen Curaçao. Aber einer hat so gar keine Ahnung von Fußball, nämlich Opa Unger. Glücklicherweise kriegt er vom FC Bayern gleich mal die Regeln erklärt. Am sinnlos Telefon in 5 Minuten hier in der Morningshow. Vorher aufstehen mit Taylor Swift. The Fate of Ophelia.
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0: Kurz nach fünf, die Morning Show mit Steffen Lukas. Hier ist Radio PSR. Rocky und Mandy haben frei. Verdient haben sie heute mal frei, dürfen ausschlafen. Und wir lassen uns jetzt mal die Fußballregeln erklären, weil spätestens seit gestern sind wir alle im WM-Fieber. Opa Unger, bitte.
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2: FC Bayern, Mitglied der Verwaltung, grüß Gott.
3: Bin ich jetzt bei den FC Bayern München?
2: Ja.
3: Schönen guten Tag, mein Name ist Unger.
2: Ja.
3: Können Sie nicht ein bisschen lauter sprechen? Ich bin 84.
2: Ich habe einen Kopfhörer, auf lauter kann ich leider nicht sprechen.
3: So ist okay. Und zwar geht's mir um die Fußballregeln.
2: Mhm.
3: Ich habe eine Freundin und die guckt mit ihren Weibern immer Fußball.
2: Ja.
3: Und ich kann nicht so richtig mitreden, weil ich mich nie dafür interessiert habe.
2: Ja, was wollen Sie denn wissen?
3: Zum Beispiel rufen die Frauen immer faul.
2: Ja, der faul ist doch was ganz Kleines.
3: Ja, nee, das ist aber nicht wahr, weil wenn ich dort hingucke, sehe ich, dass die dort alle wie die Strammwachsen über den Platz rennen. Da ist doch keiner faul, da ist doch einer fleißiger als der andere.
2: Also faul bedeutet ganz einfach, wenn ein Spieler der gegnerischen Mannschaft den anderen Spieler umlegt, umsetzt, ja, ihm ins Bein stellt.
3: Ich weiß doch nicht mal, warum das so viele Leute sind auf der Wiese.
2: Ja, jede Mannschaft hat 11 Spieler.
3: Wie verhält sich das mit dem Ball? Der Ball?
2: Und wer ein Tor geschossen hat und wer die meisten Tore geschossen hat, der hat gewonnen bei diesem Spiel.
3: Wo ist denn das Tor?
2: Haben Sie doch nicht das große... Entschuldigung, das ist wirklich...
3: Ich sehe, passen Sie auf,
2: mit dem Netz, das große Holzteil mit dem Netz, das ist das Tor.
3: Wollte ich Sie...
2: einer alleine davor steht.
3: Wollte ich Sie sowieso fragen, darf der nicht mitspielen oder was?
2: Der spielt schon mit, das ist der Torhüter. Der muss versuchen, dass kein Ball dort hineinkommt.
3: Das verstehe ich nicht, warum die da nicht sich zu fünf dort reinstellen, da kann überhaupt keiner was machen.
2: Das wäre das Ideale.
3: Na, sehen Sie, einer, der kann es überhaupt nicht, habe ich gesehen. Das war einer in Schwarz, der rannte die ganze Zeit über den Rasen und der hat den Ball nie gekriegt.
2: Das ist der Schiedsrichter. Das ist derjenige, der aufpasst, dass nichts Falsches passiert.
3: Aber die schimpfen doch immer alle mit dem.
2: Ja, das ist normal. Ein Schiedsrichter ist immer der Dumme.
3: Das kann man doch nicht machen. Bei dem war ein Todesfall in der Familie. So, ihn beschimpft man doch nicht.
2: Na, bestimmt nicht.
3: Natürlich, der rennt in Schwarz über die Wiese.
2: Es gibt aber auch Schiedsrichter, die haben ein grünes Hemd an. Ja.
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2: Ich dachte die ganze Zeit. Das habe ich schon die ganze Zeit gedacht.
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0: So, ich denke, jetzt sind wir fit, auch Opa Unger, und zwar für den Sonntag, das Deutschlandspiel bei der FIFA-Fußball-WM Deutschland gegen Curaçao. So, jetzt aufstehen mit Shabusi, A Bar Song. Ich wünsche einen schönen Freitagmorgen.
4: Ja,

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kommt gut in den Freitag. Hier ist die Radio PSR Morning Show. Ich bin Steffen Lukas. Wer am Wochenende Fußball gucken will, und zwar nicht alleine, Sachsens größte Fanmeile, die ist am Schlossberg in Chemnitz. Da können bis zu 4000 Fans gemeinsam die Spiele verfolgen. Sonntag 19 Uhr ist ja das erste Deutschlandspiel bei der WM, Deutschland gegen Curaçao. Also auf nach Chemnitz. Außerdem ist zum dritten Mal Churchill Race, Radrennen in Grimma-Döbeln. Sonntag um 10 geht's los. Ein Bergrennen mit bis zu 30% Steigung. Also da brauchst du ordentliche Oberschenkel. Außerdem ist das Literaturfest in Meißen auch zum dritten Mal, von heute bis zum Sonntag in der Altstadt in Meißen. Und die Skibocker Tage am Wochenende, heute bis Sonntag auf dem Marktplatz Bischofswerda. Das ist ein großes Stadtfest. Da gibt's eine Festmeile mit Mucke, regionalen Spezialitäten. Da gibt's auch ein bisschen Rummel, auch ein Riesenrad ist dabei in Skibock. Und Familienfest am Mühlteich ist auch das Highlight natürlich, das Skibockrennen Sonntag ab 13 Uhr. Da haben wir Grund, uns aufs Wochenende zu freuen. Und ich hau euch jetzt aus dem Bett mit einem Typen, der, ihr hört mal auf den Refrain, auf alle Fälle Fan von den Bee Gees ist. Hier ist Somber, Homewrecker. Schönen Freitagmorgen.

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1: Kurz vor 5:30. Ich bin Hajo Wilken. Schönen guten Morgen. Die Bildungsminister beraten heute über Social-Media-Beschränkungen für Jugendliche. Sachsens Minister Konrad Clemens macht sich dafür stark, soziale Medien erst ab 14 Jahren freizugeben. Er sagt:
2: Die exzessive Nutzung, also das nicht mehr wegkommen vom Telefon, das ist das Hauptproblem. Aber es ist natürlich auch die Aufmerksamkeitsspanne bei Reels, die eben nur wenige Sekunden gehen. Und natürlich aber auch Deepfakes von Mitschülerinnen und Mitschülern, von Lehrern. Und da müssen wir frühzeitig aufklären und auch mit Medienpädagogik an Schule helfen.
1: In Strehla im Landkreis Meißen ist am Abend ein 42-jähriger Mann erschossen worden. Die Schüsse fielen vor einem Haus in der Riesaer Straße. Nach Zeugenhinweisen suchte die Polizei mit einem Hubschrauber nach den mutmaßlichen Tätern. Sie konnte wenig später zwei Männer festnehmen. Zu den Hintergründen kann sie noch nichts sagen. Um Mitternacht ist die Reform des europäischen Asylsystems in Kraft getreten. Unter anderem sollen Migranten schon an der EU-Außengrenze überprüft werden. Die Bewegungsfreiheit von Menschen, die bereits hier sind, kann weiter eingeschränkt werden. Während Sachsens Innenminister Schuster die Reform begrüßt, kommt Kritik von zahlreichen Organisationen. Nolte Bauer vom Dresdner Verein Mission Lifeline sagt,
3: dass die EU alle Mittel in die Waagschale wirft, um sich abzuschotten, um Menschen als Problem zu diffamieren, ihren Weg nach Europa einzuschränken, ihnen ein faires Verfahren schon vorzuenthalten, in der Annahme, dass sie vielleicht keine guten Aufnahmechancen hätten.
1: Die sächsische Verfassung gibt es jetzt auch in leichter Sprache. Das soll Menschen mit Lernschwierigkeiten oder weniger guten Deutschkenntnissen den Zugang erleichtern. Offiziell vorgestellt wird die Ausgabe am Dienstag im Landtag. Sachsen ist das vierte Bundesland mit so einem Angebot. Die Fußball-WM hat begonnen. Mexiko hat das Eröffnungsspiel gegen Südafrika mit 2:0 gewonnen. Zuvor gab es eine große Eröffnungsfeier mit internationalen Musikstars. Deutschland startet am Sonntag gegen Curaçao ins Turnier. 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Neue Nachrichten wieder in einer halben Stunde.
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4: Heute dicke Wolken über Sachsen. Es kann auch regnen. Die Höchstwerte zwischen 15 und 19 Grad. Dasselbe Bild auch morgen am Samstag. Unbeständiges Wetter mit Schauern bei höchstens 22 Grad. Sonntag dann wieder ein bisschen mehr Sonne, aber eben auch Gewitter und die Temperaturen gehen zurück. Sonntag höchstens 20 Grad.
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4: 5:29 Uhr, der Verkehr rollt, kommt gut an auf Arbeit. Aufpassen, dass ihr nicht geblitzt werdet auf der B178 Oberkunersdorf Richtung Zittau.

0: Mal, wie wir kurz vorm Deutschlandspiel in WM-Stimmung kommen. Zum Beispiel früh, wenn ihr die Kinder weckt.
1: So, steht auf, weil ihr Schüler seid, steht auf.
0: Genau, die neue Folge unserer Lieblingscomedy in einer Viertelstunde hier in der Morningshow. Vorher Bibi Rexha und Faithless, New Religion. Schönen guten Morgen.

0: Kurz nach 6:30 Radio PSR mit Steffen Lukas. Ich bin die Vertretung für Rocky und Mandy. Ihr hört die Morning Show. Ich grüße alle, die gerade von der Nachtschicht nach Hause kommen. Anja aus Kunewalde. Du genießt das auch immer, wenn du Nachtschicht hast, oder?
1: Auch wenn ich nachts nicht so gerne arbeite. Aber das Schönste daran ist, wenn man früh ins Bett gehen kann, sich einhuscheln kann und andere arbeiten gehen.
0: Das ist, dann kommt gut ins Bett nach der Nachtschicht. Alle anderen raus mit euch. Es nützt ja nichts. Ist ja nur noch heute, dann ist Wochenende. Wir sind

0: Freitag, 12. Juni, die Morningshow mit Steffen Lukas. Hier ist Radio PSR. Wir freuen uns alle auf den Sonntag. Da steigt endlich das erste deutsche Spiel bei der WM Deutschland gegen Curaçao. Wer noch nicht in Stimmung ist, hergehört. Jan Zerbst, bitte.
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2: Damit wir endgültig voll in WM-Stimmung kommen, müssen wir im Alltag mehr singen. Schon morgens, wenn die Kinder noch schlafen. Ruhig mal so ein Megafon benutzen.
3: So, steht auf, weil ihr Schüler seid. Steht auf.
2: Und dann immer weiter so.
3: Zähne putzen, ole. Zähne putzen, ole.
2: Da kommt auch Freude auf. Und auch die Kollegen freuen sich, wenn endlich Feierabend ist und du auf dem Handy noch Stadionatmosphäre anmachst.
3: Und alle, oh, wie ist das schön!
2: Und wenn die Schwiegereltern mal wieder etwas länger zu Besuch sind als erhofft, einfach mal ganz freundlich und bestimmt.
3: Ihr könnt nach Hause fahren, ihr könnt nach Hause fahren, ihr könnt nach Hause fahren.
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0: Ist Jan Zerbst nach dieser Folge zu Hause rausgeschmissen worden? Ich glaube ja, oder? Sonntag steigt das erste Spiel. Wie wird's denn ausgehen? Deutschland gegen Curaçao. Marlon, was tippst denn du?
4: 3-0 Deutschland.
0: Oh, das ist also 3-0 Deutschland? Wir klopfen mal auf Holz. Was denkt ihr, wie wird das erste Spiel unserer deutschen Jungs ausgehen? Und wo guckt ihr am Sonntag 19 Uhr? Sagt mal Bescheid. Per WhatsApp, Sprachnachricht 0341 39 37 6000.

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1: Hallo, ich bin Daniel Heinze und das ist in dieser Woche wichtig in Sachsens Kirchen, Gemeinden und christlichen Verbänden. Der Leipziger Ökumene-Preis 2026 geht an das Evangelische Schulzentrum Leipzig für die Aktion Schöpfung bewahren. Bei der engagieren sich seit mehr als 20 Jahren die Abiturjahrgänge nach ihren Prüfungen ehrenamtlich. Statt direkt in die Ferien zu fahren, arbeiten die jungen Leute in Gedenkstätten, Kirchengemeinden, sozialen Einrichtungen oder Umweltprojekten mit. Die Jury würdigte besonders, dass das Projekt Jugendliche zu nachhaltigem Engagement ermutigt. Verliehen wurde der Ökumene-Preis am Sonntag beim Stadtfestgottesdienst in Leipzig. Immer mehr junge Erwachsene in Frankreich entscheiden sich für die Taufe. Warum ist das so? Das wollte Sachsens katholischer Bischof Heinrich Timmer-Evers diese Woche herausfinden und war mit einer Delegation der Deutschen Bischofskonferenz in Paris und anderen französischen Bistümern unterwegs, um mehr zu erfahren über diesen bemerkenswerten Trend. Die Gäste sprachen mit Bischöfen, Fachleuten und jungen Erwachsenen, die sich auf die Taufe vorbereiten oder bereits getauft wurden. Nun sollen die gewonnenen Erfahrungen auch Impulse für die Arbeit der Kirchen in Sachsen und ganz Deutschland geben. Und eine neue Ansprechpartnerin für evangelische Sorbinnen und Sorben. Am Sonntag wird Pfarrerin Jadwiga Mahling in Hoyerswerda als Beauftragte für die sorbisch-wendische Gemeindearbeit der Evangelischen Kirche Berlin-Brandenburg-Schlesische Oberlausitz eingeführt. Auch Teile Sachsens, in denen viele Sorben leben, gehören zu dieser Landeskirche. Der Gottesdienst in der Johanneskirche ist Teil des sorbischen Heimattages. Jadwiga Mahling möchte vor allem junge Menschen und Familien für den Glauben begeistern und die sorbische Sprache im kirchlichen Leben stärken.
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6: Kurz vor 6. Ich bin Harjo Wilken. Schönen guten Morgen. Der Studiengang für angehende Landärzte wird in Sachsen weiterhin gut angenommen. Alle 40 Studienplätze fürs nächste Wintersemester sind schon vergeben. Einzelheiten von Stefan Behler.
7: Insgesamt gab es 100 Bewerber. Am Ende konnten sich 29 Frauen und 11 Männer über die Zulassung freuen. An der Uni Leipzig gibt es jeweils 22 Studienplätze für angehende Allgemeinmediziner ohne Numerus Clausus, also mit einem nicht ganz so herausragenden Abi-Durchschnitt. An der TU Dresden sind es 15, in Chemnitz immerhin noch 3. Die Studenten verpflichten sich, mindestens 10 Jahre als Hausärzte auf dem Land zu arbeiten.
6: In Strehla im Landkreis Meißen sind am Abend tödliche Schüsse gefallen. Zeugen riefen die Polizei, die fand einen 42-Jährigen tot vor einem Haus in der Rieser Straße. Durch die Zeugenhinweise konnte die Polizei wenig später zwei Männer festnehmen. Bei der Suche war auch ein Hubschrauber im Einsatz. Zu den Hintergründen können die Ermittler noch nichts sagen. Eine Gefahr für die Bevölkerung bestand nicht, teilten sie mit. Im Bundestag geht es heute erstmals um die umstrittene Reform der gesetzlichen Krankenkassen. Der Entwurf von Gesundheitsministerin Waken sieht unter anderem vor, dass Patienten mehr zu Medikamenten zuzahlen und Ehepartner nicht mehr uneingeschränkt mitversichert sind. Auch bei den Ausgaben in Kliniken, Praxen und bei der Pharmabranche will Waken kürzen. Es gibt noch zahlreiche Änderungswünsche, auch von den Ländern, die den Plänen so nicht zustimmen wollen. Zwei schwere Unfälle haben gestern die A14 Richtung Dresden lahmgelegt. Den ersten Unfall löste eine 84-jährige Geisterfahrerin bei Döbeln aus. Sie fuhr gegen ein entgegenkommendes Auto, das dann noch gegen ein drittes geschleudert wurde. Drei Menschen wurden dabei zum Teil schwer verletzt. Ein Transporterfahrer bemerkte später das Stauende zu spät und fuhr auf einen Lastwagen auf. Der 32-Jährige überlebte den Unfall nicht. Mexiko hat das Eröffnungsspiel der Fußball-WM gewonnen. Der Co-Gastgeber setzte sich mit 2:0 gegen Südafrika durch. Zuvor hatte es die Eröffnungsfeier im Aztekenstadion gegeben. Das erste Spiel der deutschen Mannschaft ist am Sonntag gegen Curaçao. 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
8: Heute am Freitag dicke Wolken über Sachsen. Es kann nieseln oder auch regnen. Die Höchstwerte zwischen 15 und 19 Grad. Und das Wochenende hängt auch ein bisschen durch. Dasselbe Bild auch morgen am Samstag. Unbeständiges Wetter, Schauer und höchstens 22 Grad. Sonntag dann wieder ein bisschen mehr Sonne, aber auch Gewitter und die Temperaturen gehen zurück. Sonntag höchstens 20 Grad.
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8: Noch nichts los. Passt aber auf, dass ihr nicht geblitzt werdet auf der B178 Richtung Zittau. Und wenn ihr was seht auf dem Weg zur Arbeit, Staus oder Blitzer, könnt ihr jederzeit ganz bequem am Telefon melden. 0800 023 und 4x4.
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8: Und Steffen Lukas, es ist um 6. Ich wünsche einen schönen guten Morgen. Ich helfe euch heute beim Aufstehen. Rocky und Mandy haben wir heute nicht ins Funkhaus gelassen. Wir haben gesagt, schlaft mal aus, ihr braucht mal frei. Ey, man muss sich mal wirklich überlegen. Die haben ja letztes Wochenende 42 Partys mit euch gefeiert und seitdem durchgezogen, seit dem Partymarathon. Die brauchen also auch mal frei. Ein verlängertes Wochenende für Rocky und Mandy. Ich bin der Steffen. Ich habe gleich für euch die besten Tipps fürs Wochenende. Wo was los ist in Sachsen. Ich sag's euch in einer Viertelstunde. Jetzt wach werden mit Ed Sheeran. Perfekt.

0: Ja, wo ist er denn? Der Ehemann, vielleicht ist er schon auf Arbeit. Es ist kurz nach 6. Ich wünsche einen schönen Freitagmorgen. Hier ist Steffen Lukas, heute mal die Morningshow bei Radio PSR. 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

0: Freitagmorgen, gleich 17:45. Ich bin Steffen Lukas. Kommt gut in den Tag. Hier ist Radio PSR. Wetter ist heute nicht so doll. Es ist unbeständig. Viele Wolken am Himmel. Es kann regnen, es kann nieseln. Und wir kriegen heute 15 bis 19 Grad. Und auch wenn das Wetter nicht so toll ist am Wochenende, raus mit euch an die frische Luft. Das ist zum Beispiel zum dritten Mal Churchill Race. Das ist ein Radrennen in Grimma-Döben. Sonntag um 10 Uhr geht's los am Schlosshof Grimma-Döben. Ein Bergrennen. Da geht's 30% Steigung nach oben, 700 Meter lange Strecke in mehreren Läufen und Altersklassen. Also da brauchst du ordentlich dicke Oberschenkel. Wem das ein bisschen zu sportlich ist, es ist auch Literaturfest in Meißen, von heute bis Sonntag in der Altstadt Meißen. Und die Schiebockertage in Bischofswerda. Großes Stadtfest mit Festmeile, mit Musik, regionalen Spezialitäten. Auch ein Rummel ist aufgebaut. Und das Highlight am Sonntag ab 13 Uhr, das Schiebockrennen. Norman, erzähle.
1: Wir haben aktuell über 20 Teams, die sich angemeldet haben. Es gibt also Finale bei den Männer-, Frauen- und Mixstaffeln sowie bei den Kindern und Jugendlichen. Und ja, man muss ca. 300 Meter mit einem Schiebock, einer historischen Holzschubkarre, ca. 300 Meter eine Strecke über das Kopfsteinpflaster absolvieren. Und es geht um Geschicklichkeit, es geht um Schnelligkeit. Ja, und am Ende geht es um die Plätze 1 bis 3.
0: Norman Reitner, wir drücken die Daumen. Und Sonntag ist natürlich auch das erste Deutschlandspiel bei der FIFA-Fußball-WM. Sonntag 19 Uhr. Und wo es überall Public Viewing gibt in Sachsen, das hört ihr 6:45. Da machen wir den Rundruf. Jetzt drin in den Freitag ist ja nur noch heute. Für die meisten heißt es morgen ausschließlich. Hier ist Radio PSR. Ich wünsche einen schönen guten Morgen.

0: Gleich 6:30. Hier ist Steffen Lukas, die Morningshow-Vertretung heute für Rocky und Mandy. Die sollen einmal im Leben ausschlafen dürfen. Nach dem Partymarathon am letzten Wochenende haben wir gedacht, nee, die brauchen mal ein verlängertes Wochenende. Wir stellen hier bei Radio PSA gleich die Frage, wohin mit 250.000 Hektoliter Wasser? Diese Frage, die klären wir am sinnlosen Telefon. Ein See in Leipzig muss dringend abgelassen werden und die Wasserwerke müssen blitzschnell eine Entscheidung treffen. Also es wird brisant. Gleich 6:55 in der Morningshow und in der nächsten halben Stunde Harry Styles, American Girls und für die Abwechslung Alicia Keys, Girl on Fire. Alles ab 6:30 bei Radio PSR.
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8: Kurz vor 6:30. Ich bin Harjo Wilken. Schönen guten Morgen. Die Bildungsminister beraten heute über Social-Media-Beschränkungen für Jugendliche. Sachsens Minister Konrad Clemens macht sich dafür stark, soziale Medien erst ab 14 Jahren freizugeben. Er sagt:
9: Die exzessive Nutzung, also das Nicht-mehr-Wegkommen vom Telefon, das ist das Hauptproblem.

0: Selbstbild in der Gesellschaft seit vielen Jahren sehr vergiftet. Es muss von höchstem Interesse von uns sein, das wieder von der Tagesordnung zu kriegen durch sinnvolle Verfahren. Wir haben eigentlich das größte Interesse daran, dass GEAS funktioniert.
1: Der Zustand der Brücke Budapester Straße in Dresden hat sich seit der Sperrung weiter verschlechtert. Es sind 6 weitere Spanndrähte gerissen, teilte die Stadt mit. Jetzt sollen Schwerlaststützen die Brücke stabilisieren. Ab Ende Juli soll es wieder möglich sein, unter der Brücke durchzufahren. Im September soll auf der Brücke je eine Richtungsspur freigegeben werden. Die Fußball-Weltmeisterschaft hat begonnen. Mexiko hat das Eröffnungsspiel gegen Südkorea mit 2:0 gewonnen. Zuvor gab es eine große Eröffnungsfeier mit internationalen Stars. Heute früh setzte sich Südkorea mit 2:1 gegen Tschechien durch. Deutschland startet am Sonntag gegen Curaçao ins Turnier. 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
3: Heute am Freitag dicke Wolken über Sachsen. Es kann nieseln oder auch regnen. Die Höchstwerte zwischen 15 und 19 Grad. Und das Wochenende hängt auch ein bisschen durch. Dasselbe Bild auch morgen am Samstag. Unbeständiges Wetter, Schauer und höchstens 22 Grad. Sonntag dann wieder bisschen mehr Sonne, aber auch Gewitter und die Temperaturen gehen zurück. Sonntag höchstens 20 Grad.
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3: Noch nichts los, passt aber auf, dass ihr nicht geblitzt werdet auf der B178 Richtung Zittau. Und wenn ihr was seht auf dem Weg zur Arbeit, Staus oder Blitzer, könnt ihr jederzeit ganz bequem am Telefon melden. 0800 023 und 4x4.
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3: Die gute Nachricht zuerst, heute ist Freitag. Ich bin Steffen Lukas, vertrete heute Rocky und Mandy. Die haben heute frei. Die haben ja letztes Wochenende 42 Partys mit euch gefeiert beim legendären Radio PSR Partymarathon. Die brauchen auch mal frei. Ich bin Steffen, gleich hört ihr, wo es in Sachsen überall Public Viewing gibt. Wir wollen Fußball gucken. Am Sonntag ist ja das erste Deutschlandspiel. 6:45 machen wir für euch den großen Rundruf in den Bars und Kneipen, wo ihr Public Viewing erleben könnt. Jetzt Leonie, by your side. Ich wünsche einen schönen Freitagmorgen.

0: Hier ist die Radio PSA Morning Show. Kurz nach 6:30 kommt gut in diesen Freitag. Von dem Leipziger See muss dringend Wasser abgelassen werden. Doch wohin mit diesem ganzen Wasser? Hier ist das Sinnlos Telefon.
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2: Weber, TV Essen-Kassel, Tag schön.
3: Guten Tag.
2: Wir lassen das Wasser ab von dem See Hingarnsparte-Bachsche Erben hinten Wasserstraße, Leipzig-Lindenau. Der Hauptschieber in Lindenthal ist ausgelastet jetzt. Deshalb meine Frage, haben Sie eine Ausweichmöglichkeit? Wir kommen ungefähr mit 250.000 Hektos an und die müssen irgendwo hin.
3: Wo lassen Sie das Wasser rein von dem Teich?
2: Es gibt einen Ausweichschieber in der Scharnhorststraße. Da könnten wir in die Weiße Elster leiten. Das wäre eine Möglichkeit. Muss ich Sie aber jetzt wirklich mal fragen, ob das geht, weil sonst ist ja die Kacke am Dampf.
3: Also mit anderen Worten, Sie sind bestimmt hier bei uns verkehrt.
2: Wir müssen das in die Weiße Elster leiten, sonst gibt es hier eine mittlere Überschwemmung. Das wollen wir ja alle
3: aber
2: nicht.
3: Aber hier sind die kommunalen Wasserwerke.
2: Ja, da müssen Sie ja auch jetzt mal die Kompetenz mal an sich reißen. Da können wir jetzt nicht mehr lange fackeln, weil wir haben ja gar keine Zeit mehr hier. Das fließt ja unaufhörlich hier. Wir wollen ja nicht, dass Lindenau und Lindenthal unter Wasser steht. Oder wollen Sie das oder was? Haben Sie eine Ausweichmöglichkeit, ja oder nein?
3: Wir sind die Wasserwerke.
2: Ja, wir sind doch die Wasserwerke. Ja, es geht doch um Wasser, oder was?
3: Wir haben mit den Flüssen nichts zu tun.
2: Haben Sie mit Wasser nichts zu tun? Es geht doch um Wasser. 250.000 Hektoliter. Die fließen und fließen und fließen und fließen hier. Was wollen wir denn machen? Wir können ja nicht uns dazwischenstellen, dass es nicht mehr fließt. So gibt es ja keinen Plan.
3: Moment, ich gebe Ihnen die Telefonnummer von der...
2: Nö, ich will keine Telefonnummer. Ich will von Ihnen einen Alternativplan haben. Können wir über den Zweitschieber in der Scharnhorststraße gehen oder gehen wir in die Nonnenstraße? Sonst müssen wir unter der Nonnenstraße das Wasser durchleiten. Da müsst ihr aber bitte den Verkehr sperren. Hallo?
3: Kleinen Moment mal, sind bei uns total verkehrt. Wir haben doch nichts mit Flüssen zu tun.
2: Aber Sie sind doch die Wasserwerke, oder nicht?
3: Rufen Sie bitte die untere
2: Wasserbehörde an. Sagen Sie doch mal, sind Sie die Wasserwerke, ja oder nein?
3: Wir haben mit den Flüssen nichts zu tun.
2: Aber mit Wasser, oder?
3: Ja, mit dem...
2: Ja, also, es geht doch auch um Wasser, Mensch. Jetzt hat das endlich, das hat aber gedauert.
3: Wollen Sie mich jetzt veralbern, oder wie?
2: Hier ist Radio PSR, das ist
3: Ihnen doch gesagt,
2: Telefon.
3: Die müssen sich an die untere Wasserbehörde halten, wo dort die Flüsse dazugehören.
2: Was ist denn im Fluss drin, Ihrer Meinung nach? Speisebrei oder was?
3: Wie gesagt, rufen Sie dort an, die sind bei uns verkehrt.
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0: So einen willst du nicht am Telefon haben. Und wenn der auflegt, ist es schön, wenn der Schmerz wieder vorbei ist. Lost Frequencies und was still head down. Hier ist die Radio PSR Morning Show. Kommt gut in den Freitag. 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

0: kurz nach 6:45, die Morningshow bei Radio PSR am Freitagmorgen. Wetter ist nicht so dolle heute, dichte Wolken über Sachsen, es kann auch regnen. Wir haben zurzeit in Leipzig 11, in Dresden 11, auch in Chemnitz 11 Grad und es werden daraus 15 bis 19 Grad heute. Wochenende wird auch durchwachsen werden, aber die Frage der Fragen, wo kann man das Deutschlandspiel am Sonntag 19 Uhr gemeinsam gucken? Wo gibt's Public Viewing in Sachsen? Guten Morgen Jens vom Konzertplatz Weißer Hirsch.
1: Hallo Fußballfreunde aus dem Raum Dresden. Ihr könnt bei uns auf dem Konzertplatz Weißer Hirsch unser Public Viewing genießen auf LED-Flatscreens. Wir haben eine riesige große Auswahl an Getränken und Speisen. Sitzplätze sind schon ganz gut gebucht, aber wir freuen uns über jeden, der spontan vorbeikommt. Stehplätze gibt es auf jeden Fall. Wir hoffen auf regenfreies Wetter und versprechen einen spannenden Abend auf dem Weißen Hirsch.
0: Public Viewing auch in der Moritzbastei in Leipzig. Anne?
2: Am Sonntag könnt ihr bei uns in der Moritzbastei das Spiel Deutschland gegen Curaçao sehen. Ab 18 Uhr sind wir für euch da, egal bei welchem Wetter, wir sind vorbereitet. Bei Regen schließen wir den Oberkeller auf, doch wir hoffen natürlich darauf, mit euch das Spiel Open Air schauen zu können. Kommt einfach gern spontan vorbei, es sind keine Reservierungen notwendig, wir freuen uns auf euch.
0: Wo kann man in Chemnitz Public Viewing gucken? Felix von Gastromieten.
3: Wir draußen im Schlossberg veranstalten ein großes Public Viewing, das größte im Freistaat Sachsen, auf einer 45 Quadratmeter großen Leinwand. Der Eintritt ist frei und ich denke, es sollte jeder vorbeikommen, dass wir gemeinsam unsere Nationalmannschaft anfeuern und eine schöne Atmosphäre hier auf dem Schlossberg kriegen. Ab 17 Uhr geht die Veranstaltung los, zeitiges Vorbeikommen sichert sich gute Plätze und wer sich trotzdem lieber sicher sein will, kann auch über die Homepage von Miramar sich eine Festzeitgarnitur vorher sichern.
0: Danke Felix, da wünsche ich mir viel Spaß beim Public Viewing und vor dem Deutschlandspiel ist am Sonntag ja noch Radio PSR Hörertag im Familienfreizeitpark Belantis. Auf radiopsr.de sichert ihr euch eure Tickets gleich 6:55, hau ich hier die nächsten raus in der Radio PSR Morning Show. Jetzt bei uns Harry Styles, American Girls. Schönen guten Morgen.

0: Gleich um 7, hier ist Radio PSA, ich bin Steffen Lukas, hau euch heute vertretungsweise aus dem Bett, damit Rocky und Mandy mal ausschlafen können nach dem Partymarathon am vergangenen Wochenende. Und gleich zeigt uns Jan Zerbst, wie ihr kurz vorm Deutschlandspiel in WM-Stimmung kommen könnt, zum Beispiel früh, wenn ihr die Kinder weckt.
1: So, steht auf, weil ihr Schüler seid, steht auf.
0: Die Welt in 30 Sekunden, neue Folge bei mir in der Show 7:45 und feine Mucke ab um 7, Artemis, I like the way you kiss me, und für die Abwechslung Pink, raise your glass. Alles ab 7 bei Radio PSR.
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1: Kurz vor sieben, ich bin Harjo Wilken. Schönen guten Morgen. Der Studiengang für angehende Landärzte wird in Sachsen weiterhin gut angenommen. Alle 40 Studienplätze fürs nächste Wintersemester sind schon vergeben. Einzelheiten von Stefan Behler.
2: Insgesamt gab es 100 Bewerber. Am Ende konnten sich 29 Frauen und 11 Männer über die Zulassung freuen. An der Uni Leipzig gibt es jeweils 22 Studienplätze für angehende Allgemeinmediziner ohne Numerus Clausus, also mit einem nicht ganz so herausragenden Abi-Durchschnitt. An der TU Dresden sind es 15, in Chemnitz immerhin noch 3. Die Studenten verpflichten sich, mindestens 10 Jahre als Hausärzte auf dem Land zu arbeiten.
1: In Strehla im Landkreis Meißen sind am Abend tödliche Schüsse gefallen. Zeugen riefen die Polizei, die fand einen 42-Jährigen tot vor einem Haus in der Rieser Straße. Durch die Zeugenhinweise konnte die Polizei wenig später zwei Männer festnehmen. Bei der Suche war auch ein Hubschrauber im Einsatz. Zu den Hintergründen können die Ermittler noch nichts sagen. Eine Gefahr für die Bevölkerung bestand nicht, teilten sie mit. Im Bundestag geht es heute erstmals um die umstrittene Reform der gesetzlichen Krankenkassen. Der Entwurf von Gesundheitsministerin Waken sieht unter anderem vor, dass Patienten mehr zu Medikamenten zuzahlen und Ehepartner nicht mehr uneingeschränkt mitversichert sind. Auch bei den Ausgaben in Kliniken, Praxen und bei der Pharmabranche will Waken kürzen. Es gibt noch zahlreiche Änderungswünsche, auch von den Ländern, die den Plänen so nicht zustimmen wollen. Zwei schwere Unfälle haben gestern die A14 Richtung Dresden lahmgelegt. Den ersten Unfall löste eine 84-jährige Geisterfahrerin bei Döbeln aus. Sie fuhr gegen ein entgegenkommendes Auto, das dann noch gegen ein drittes geschleudert wurde. Drei Menschen wurden dabei zum Teil schwer verletzt. Ein Transporterfahrer bemerkte später das Stauende zu spät und fuhr auf einen Lastwagen auf. Der 32-Jährige überlebte den Unfall nicht. Mexiko hat das Eröffnungsspiel der Fußball-WM gewonnen. Der Co-Gastgeber setzte sich mit 2:0 gegen Südafrika durch. Zuvor hatte es die Eröffnungsfeier im Aztekenstadion gegeben. Das zweite Spiel des Turniers gewann Südkorea gegen Tschechien mit 2:1. Das erste Spiel der deutschen Mannschaft ist am Sonntag gegen Curaçao. 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
3: Heute am Freitag dicke Wolken über Sachsen. Es kann nieseln oder auch regnen. Die Höchstwerte zwischen 15 und 19 Grad. Und das Wochenende hängt auch ein bisschen durch. Dasselbe Bild auch morgen am Samstag. Unbeständiges Wetter, Schauer und höchstens 22 Grad. Sonntag dann wieder ein bisschen mehr Sonne, aber auch Gewitter und die Temperaturen gehen zurück. Sonntag höchstens 20 Grad.
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3: Autobahn A4 Dresden Richtung Chemnitz. Zwischen Wilsdruf und dem Dreieck-Nossen aufpassen, Reifenteile auf der Autobahn. Und geblitzt wird auf der B178 Oberkunersdorf Richtung Zittau. Wenn ihr noch was seht, Staus oder Blitzer, einfach anrufen bei Radio PSR 0800 023 und 4x4. Wir wünschen eine gute Fahrt, kommt gut an.
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3: Und manchmal auch mit Steffen Lukas. Schönen guten Morgen am Freitag, 7 Uhr. Rocky und Mandy, die haben heute frei. Die haben letztes Wochenende 42 Partys mit euch gefeiert beim Radio PSR Party Marathon. Die brauchen auch mal frei, die müssen auch mal ausschlafen. Ich bin der Steffen und am Sonntag sehen wir uns beim Radio PSR Hörertag im Freizeitpark Belantis. Auf radiopsr.de sagt ihr uns schnell noch Bescheid, wie viele Tickets ihr braucht. Gleich gehen hier in der Show die nächsten raus. Und wenn dein Tag jetzt beginnt, dann beginnt er mit Taylor Swift. Dann wird es ein guter Tag. Hier ist Opalite. Schönen guten Morgen.

0: Kurz nach sieben. Ich bin Steffen Lukas, hier ist Radio PSR. Ich vertrete heute Rocky und Mandy. Hier ist die Radio PSR Morning Show. Wir freuen uns alle auf den Sonntag.
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0: Wir laden euch ein zu einem Tag voller Action, Spaß und Abenteuer mit Kind und Kegel. Ihr habt den Spaß, wir schenken euch den Eintritt. Meldet euch einfach an auf radiopsr.de und sagt uns, wie viele Leute ihr seid. Das hat auch die Nicole gemacht aus Leipzig. Schönen guten Morgen, Nicole.
2: Schönen guten Morgen.
0: Wie viel seid ihr denn am Sonntag?
2: Sechs.
0: Sechs Leute? Uiuiui, wer ist denn da alles dabei?
2: Mein Partner, meine Kinder, die Oma.
0: Also stimmt's genau. Mit Kind und Kegel.
2: Genau.
0: Da freue ich mich,
2: dass... Ein schöner Familienausflug.
0: Das ist toll, da freue ich mich, dass wir uns kennenlernen. Dann kommt nicht so spät. Wir haben ein bisschen Zeit noch, vielleicht auch das ein oder andere Foto zu schießen, bevor der Park aufmacht. Sonntag zum Hörertag Belantis. Ihr seid auf alle Fälle dabei.
2: Supi, danke schön.
0: Na dann, bis Sonntag.
2: Da freuen wir uns.
0: Ja.
2: Tschüss.
0: Tschüss. Das wird toll. Der Radio PSR Hörertag am Sonntag bei Belantis. Unser Dankeschön an euch. Sagt einfach Bescheid auf radiopsr.de, wie viel ihr seid und sichert euch auch die Tickets.
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0: Die Sugar Babes, Freitagmorgen in Sachsen, hier ist die Radio PSA Morning Show. Ich bin Steffen Lukas, Rocky und Mandy schlafen heute mal aus. Wetter ist ja auch nicht so doll, da muss man auch nicht aufstehen, wenn man nicht muss. Dicke Wolken über Sachsen, es kann auch regnen, die Höchstwerte zwischen 15 und 19 Grad. Zurzeit sind wir bei 11 Grad in Zwickau, in Chemnitz und in Dresden. Sonntag steigt endlich das deutsche Team gegen Curaçao ins WM-Turnier ein. Und so langsam kommt doch hoffentlich bei euch auch WM-Stimmung auf. Wenn nicht, Jan Zerbst bitte.
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2: Damit wir endgültig voll in WM-Stimmung kommen, müssen wir im Alltag mehr singen. Schon morgens, wenn die Kinder noch schlafen, ruhig mal so ein Megafon benutzen.
3: So, steht auf, weil ihr Schüler seid, steht auf.
2: Und dann immer weiter so.
3: Zähne putzen, ole, Zähne putzen, ole.
2: Da kommt doch Freude auf. Und auch die Kollegen freuen sich, wenn endlich Feierabend ist und du auf dem Handy noch Stadionatmosphäre anmachst.
3: Und alle, oh, wie ist das schön.
2: Und wenn die Schwiegereltern mal wieder etwas länger zu Besuch sind als erhofft, einfach mal ganz freundlich und bestimmt.
3: Ihr könnt nach Hause fahren.
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0: Man raunt, Jan Zerbst sei zu Hause rausgeflogen nach dieser Folge. Freunde, wie ist denn euer Tipp? Wie wird's denn ausgehen am Sonntag? Deutschland gegen Curaçao. Was denkt ihr? Und wo guckt ihr am Sonntag? 19 Uhr. Sagt mal Bescheid. Per WhatsApp, Sprachnachricht 0341 39 37 6000. Und jetzt bei Radio PSR die neue BTS Swim.

0: gleich halb acht. Hier ist die Morning Show bei Radio PSR. Ich bin Steffen Lukas, heute am Start für Rocky und Mandy. Und ab halb acht bei uns Somber Undressed. Und für die Abwechslung endlich mal wieder Madonna. Hang up. Alles ab halb acht bei Radio PSR.
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7: eine ganz besondere Felsformation in der sächsischen Schweiz, der Kuhstall. So heißt der imposante Felsbogen, ganze 11 Meter hoch, 17 Meter breit und 24 Meter tief. Damit ist er das zweitgrößte Felsentor im Elbsandsteingebirge. Oben auf dem Felsen gibt es eine Aussichtsterrasse in rund 340 Metern Höhe. Von dort aus geht's über die Himmelsleiter durch einen schmalen Felsspalt weiter nach oben zu den Ruinen einer alten Burganlage. Woher der Name Kuhstall kommt, ist übrigens nicht ganz klar. Einer Erzählung nach versteckten einst Raubritter gestohlenes Vieh unter dem Felsbogen. Eine andere Version berichtet davon, dass Bauern in Kriegszeiten ihre Kühe dort in Sicherheit brachten.
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1: Kurz vor 7:30. Ich bin Hajo Wilken. Schönen guten Morgen. Soziale Medien sind für viele junge Menschen ein ständiger Begleiter. Den deutschen Bildungsministern macht das zunehmend Sorgen. Heute beraten sie darüber, wie die Schulen mit dem Thema umgehen sollten. In Sachsen soll es bald ein Handyverbot bis zur 8. Klasse geben. Damit ist es aber nicht getan, sagt Kultusminister Konrad Clemens. Denn
2: der Tag hat noch viele weitere Stunden und es gibt auch noch das Wochenende und die Ferien. Und ich bin sehr dafür, dass man auch die Social-Media-Anbieter in die Pflicht nimmt. Die Plattformen, die Dienste und dort eine Social-Media-Beschränkung für Kinder und Jugendliche bis 14 Jahre durchsetzt.
1: In Strehla im Landkreis Meißen ist am Abend ein 42-jähriger Mann erschossen worden. Die Schüsse fielen vor einem Haus in der Rieser Straße. Nach Zeugenhinweisen suchte die Polizei mit einem Hubschrauber nach den mutmaßlichen Tätern. Sie konnte wenig später zwei Männer festnehmen. Zu den Hintergründen kann sie noch nichts sagen. Seit heute ist die Reform des europäischen Asylsystems GERS in Kraft. Die Migrationsregeln wurden verschärft, um Asylentscheidungen und Abschiebungen zu beschleunigen. Menschenrechtler üben Kritik und haben Zweifel, dass die neuen Regeln umsetzbar sind. Sachsens Innenminister Schuster hingegen begrüßt sie, räumt aber ein:
3: Bei uns ist und bleibt wie in ganz Deutschland der Engpass die Abschiebehaftanstalten. Also das sage ich mal ganz offen, wenn GEAS funktioniert, dann muss ich mir wirklich was einfallen lassen, weil dann die Plätze nicht ausreichen werden.
1: Die sächsische Verfassung gibt es jetzt auch in leichter Sprache. Das soll Menschen mit Lernschwierigkeiten oder weniger guten Deutschkenntnissen den Zugang erleichtern. Offiziell vorgestellt wird die Ausgabe am Dienstag im Landtag. Sachsen ist das vierte Bundesland mit so einem Angebot.

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2: Heute am Freitag dicke Wolken über Sachsen. Es kann nieseln oder auch regnen. Die Höchstwerte zwischen 15 und 19 Grad. Und das Wochenende hängt auch ein bisschen durch. Dasselbe Bild auch morgen am Samstag. Unbeständiges Wetter, Schauer und höchstens 22 Grad. Sonntag dann wieder ein bisschen mehr Sonne, aber auch Gewitter. Und die Temperaturen gehen zurück. Sonntag höchstens 20 Grad.
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2: Grüße zu euch ins Auto. Der Verkehr rollt auf der A4, müsst ihr aufpassen, Richtung Chemnitz zwischen Wilsdruff und dem Dreiecknossen. Da liegen Reifenteile auf der Autobahn. Und es gibt einen Blitzer auf der B178 Oberkunersdorf Richtung Zittau. Wenn ihr was entdeckt auf dem Weg zur Arbeit, irgendwelche Staus oder Blitzer, einfach anrufen. 0800 023 4x4. Wir wünschen eine gute Fahrt.
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2: 7:30 am Freitagmorgen. Rocky und Mandy haben heute mal frei. Die haben ja letztes Wochenende tierisch durchgezogen. 42 Partys mit euch gefeiert beim Radio PSR Party Marathon. Die sollen mal ein verlängertes Wochenende haben, mal richtig ausschlafen. Ich bin Steffen Lukas. Ich habe gleich für euch die besten Tipps fürs Wochenende. Was ist wo los in Sachsen? Ich sag's euch in einer Viertelstunde vorher. Alex Warren, Fever Dream.

0: Kurz nach 7:30, happy aufstehen mit Steffen Lukas. Ich bin die Vertretung für Rocky und Mandy. Hier ist die Radio PSR Morning Show. Grüße an dieser Stelle mal an alle kleinen Matthäus. Das ist ja gerade der neue, beliebteste Babyname in Sachsen für Jungs. Frieda ist es bei den Mädchen. Und auch die Kita-Erzieher, die haben gerade sehr viel mit Matthäus in der Gruppe zu tun. Da kann man schon mal durcheinander kommen. Hier ist euer Radio PSR Jobsong, Matteo Nummer 5. Und damit schönen Freitag an alle Erzieherinnen und Erzieher.
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0: Ja, das ist doch Matteo. Den gibt's mal fünf. 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
1: 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Hier ist Radio PSR mit Madonna. Hang

Freitagmorgen in Sachsen und das Wetter hängt ein bisschen durch. Dicke Wolken über Sachsen, es kann auch regnen. Die Höchstwerte heute zwischen 15 und 19 Grad. Dasselbe Bild auch am Wochenende, aber es soll euch nicht daran hindern, was zu unternehmen. Raus zum dritten Churchill Race. Radrennen in Grimma-Döben. Ein Bergrennen mit bis zu 30% Steigung. Und Literaturfest ist in Meißen. Heute bis Sonntag in der Altstadt in Meißen. Außerdem die Skibockertage laufen von heute bis Sonntag auf dem Marktplatz Bischofswerda. Das ist ein großes Stadtfest. Festmeile mit Musik, regionale Spezialitäten. Auch ein Rummel ist aufgebaut. Und das Highlight natürlich, das Skibockrennen am Sonntag ab 13 Uhr. Und dann ist Sonntag natürlich auch das erste Deutschlandspiel bei der FIFA-Fußball-WM. Sonntag 19 Uhr Deutschland gegen Curaçao. Wo es überall Public Viewing gibt, das hört ihr 5 nach 8 in der Radio PSR Morning Show. Da machen wir den Rundruf in Sachsen. Und jetzt Kesha, TikTok. Schönen guten Morgen bei Radio PSR. 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

0: Freitagmorgen in Sachsen gleich um 8. Ich bin Steffen Lukas. Kommt gut in diesen Freitag. Wir freuen uns alle ein bisschen auf Sonntag. Auch Leute, die noch nicht in WM-Stimmung sind, die warten noch ab aufs erste Deutschlandspiel. Deutschland gegen Curaçao am Sonntagabend 19 Uhr, wo ihr überall Pavlik Ewing gucken könnt. Das klären wir kurz nach 8. Und ich spiele Leonie, Don't Worry, ab um 8. Und für die Abwechslung Kings of Lean, Sex on Fire. Alles ab 8 in der Morning Show bei Radio PSR.
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14: Kurz vor 8. Ich bin Hajo Wilken. Schönen guten Morgen. Der Studiengang für angehende Landärzte wird in Sachsen weiterhin gut angenommen. Alle 40 Studienplätze fürs nächste Wintersemester sind schon vergeben. Einzelheiten von Stefan Behler.
15: Insgesamt gab es 100 Bewerber. Am Ende konnten sich 29 Frauen und 11 Männer über die Zulassung freuen. An der Uni Leipzig gibt es jeweils 22 Studienplätze für angehende Allgemeinmediziner ohne Numerus Clausus, also mit einem nicht ganz so herausragenden Abi-Durchschnitt. An der TU Dresden sind es 15, in Chemnitz immerhin noch 3. Die Studenten verpflichten sich, mindestens 10 Jahre als Hausärzte auf dem Land zu arbeiten.
14: In Strehla im Landkreis Meißen sind am Abend tödliche Schüsse gefallen. Zeugen riefen die Polizei, die fand einen 42-Jährigen tot vor einem Haus in der Rieser Straße. Durch die Zeugenhinweise konnte die Polizei wenig später 2 Männer festnehmen. Bei der Suche war auch ein Hubschrauber im Einsatz. Zu den Hintergründen können die Ermittler noch nichts sagen. Eine Gefahr für die Bevölkerung bestand nicht, teilten sie mit. Im Bundestag geht es heute erstmals um die umstrittene Reform der gesetzlichen Krankenkassen. Der Entwurf von Gesundheitsministerin Waken sieht unter anderem vor, dass Patienten mehr zu Medikamenten zuzahlen und Ehepartner nicht mehr uneingeschränkt mitversichert sind. Auch bei den Ausgaben in Kliniken, Praxen und bei der Pharmabranche will Waken kürzen. Es gibt noch zahlreiche Änderungswünsche, auch von den Ländern, die den Plänen so nicht zustimmen wollen. Der Zustand der Brücke Budapester Straße in Dresden hat sich seit der Sperrung weiter verschlechtert. Es sind 6 weitere Spanndrähte gerissen, teilte die Stadt mit. Jetzt sollen Schwerlaststützen die Brücke stabilisieren. Ab Ende Juli soll es wieder möglich sein, unter der Brücke durchzufahren. Im September soll auf der Brücke je eine Richtungsspur freigegeben werden. Mexiko hat das Eröffnungsspiel der Fußball-WM gewonnen. Der Co-Gastgeber setzte sich mit 2:0 gegen Südafrika durch. Zuvor hatte es die Eröffnungsfeier im Aztekenstadion gegeben. Das zweite Spiel des Turniers gewann Südkorea gegen Tschechien mit 2:1. Das erste Spiel der deutschen Mannschaft ist am Sonntag gegen Curaçao. 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
0: Heute am Freitag dicke Wolken über Sachsen. Es kann nieseln oder auch regnen. Die Höchstwerte zwischen 15 und 19 Grad. Und das Wochenende hängt auch ein bisschen durch. Dasselbe Bild auch morgen am Samstag. Unbeständiges Wetter, Schauer und höchstens 22 Grad. Sonntag dann wieder bisschen mehr Sonne, aber auch Gewitter und die Temperaturen gehen zurück. Sonntag höchstens 20 Grad.
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0: Kurz nach 8, Gruß ins Auto. Auf der A4 Dresden Richtung Chemnitz. Aufpassen zwischen Wilsdorf und dem Dreieck-Nossen. Da liegen Reifenteile auf der Autobahn. Und die Blitzer. Chemnitz, Wolgograder Allee Richtung Südring. Danke fürs schnelle Bescheid sagen, Steffi. In Leipzig, Blitzer auf der Wolfgang-Heinze-Straße stadteinwärts. Und B178 Oberkunnersdorf Richtung Zittau. Wenn ihr noch was seht, Staus oder Blitzer, könnt ihr jederzeit ganz bequem melden über unsere App.
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0: Und mit Steffen Lukas. Rocky und Mandy haben heute frei. Die sollen mal ausschlafen nach dem Radio PSR Party Marathon vom vergangenen Wochenende. Was für ein Wahnsinn. 42 Partys bei euch. Rocky schläft wahrscheinlich noch. Eine, die nicht schläft, ist Mandy. Guten Morgen ins Auto.
16: Guten Morgen, Steffen. Liebe Grüße ins Studio. Ich hoffe, du hast eine schöne Sendung. Voll gut, dass du das machst, weil nach Jahren kann ich endlich meinen Sohnemann Philly in die Schule bringen. Aha. Ja, der will das noch. Wir sind gerade auf dem Weg in die Schule. Das war morgens, das hatte ich auch lange nicht mehr. Gemeinsam frühstücken, die Brotbüchse für Philly machen. Ich bin gespannt, Philly, ob es dir gefällt, was ich da reingetan habe. So, Philly, wie geht's in die Schule? Wie findest du das, dass die Mama heute Morgen da ist?
17: Sehr gut.
16: Yay! Dir noch viel Spaß bei der Sendung. Tschüss.
0: Danke, Mandy, was für ein Glück. Und dann, wenn der Philly in der Schule ist, leg dich einfach noch mal hin, ein bisschen ausruhen. Jetzt bei uns Tinlicker und Hellslot, Because You Move Me. Ich wünsche einen schönen Freitagmorgen.

0: Kurz nach 8 am Freitagmorgen. Kommt gut in diesen etwas graueren Tag. Ich bin Steffen Lukas, die Vertretung von Rocky und Mandy. Wo kann man das Deutschlandspiel am Sonntag gucken? Deutschland gegen Curaçao. Wo gibt's Public Viewing? Jens vom Konzertplatz Weißer Hirsch.
1: Hallo Fußballfreunde aus dem Raum Dresden. Ihr könnt bei uns auf dem Konzertplatz Weißer Hirsch unser Public Viewing genießen. Auf LED-Flatscreens. Wir haben eine riesige große Auswahl an Getränken und Speisen. Sitzplätze sind schon ganz gut gebucht, aber wir freuen uns über jeden, der spontan vorbeikommt. Stehplätze gibt es auf jeden Fall. Wir hoffen auf regenfreies Wetter und versprechen einen spannenden Abend auf dem Weißen Hirsch.
0: Danke, Jens. Public Viewing auch in der Moritz-Bastei in Leipzig. Guten Morgen, Anne.
2: Am Sonntag könnt ihr bei uns in der Moritz-Bastei das Spiel Deutschland gegen Curaçao sehen. Ab 18 Uhr sind wir für euch da, egal bei welchem Wetter. Wir sind vorbereitet. Bei Regen schließen wir den Oberkeller auf, doch wir hoffen natürlich darauf, mit euch das Spiel Open Air schauen zu können. Kommt einfach gern spontan vorbei, es sind keine Reservierungen notwendig. Wir freuen uns auf euch.
0: Danke, Anne. Und Felix von gastromieten.de weiß, wo in Chemnitz Public Viewing ist am Sonntag.
3: Wir draußen im Schlossberg veranstalten ein großes Public Viewing, das größte im Freistaat Sachsen, auf einer 45 Quadratmeter großen Leinwand. Der Eintritt ist frei und ich denke, es sollte jeder vorbeikommen, dass wir gemeinsam unsere Nationalmannschaft anfeuern und eine schöne Atmosphäre hier auf dem Schlossberg kriegen. Ab 17 Uhr geht die Veranstaltung los. Zeitiges Vorbeikommen sichert sich gute Plätze und wer sich trotzdem lieber sicher sein will, kann auch über die Homepage von Miramar sich eine Festzeitgarnitur vorher sichern.
0: Dankeschön, lieber Felix Stöhler. Ich wünsche viel Spaß am Sonntag beim Public Viewing. 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Auf radiopsr.de, da sichert ihr euch die Tickets. In 5 Minuten verschenke ich die nächsten. Jetzt Kings of Leon, Sex on Fire. Kommt gut in den Freitag.

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0: Nicht mehr weit bis 9:30. Ich bin Steffen Lukas. Die Radio PSR Morning Show ist hier. Ich vertrete heute Rocky und Mandy, damit die auch mal ausschlafen können. Freunde, klingt ihr am Telefon auch anders als im Alltag? Dieses Phänomen erklärt gleich Jan Zerbst in unserer Alltagskomödie. Hört ihr kurz nach 8:30. Und Isaac, Always on the Run, habe ich für euch aufliegen. Außerdem, am Ende der Stunde haben wir ja für euch wieder einen Radio PSR Überraschungshit. Das ist so ein Song, den wir lange nicht gehört haben. Diesmal von einer Boyband aus den 90ern, die sich jetzt für ein paar Abschiedskonzerte wieder vereint hat. Danach werden sie nie mehr gemeinsam auftreten. Aber es war nochmal ein großer Moment, als sie jetzt gemeinsam auf der Bühne standen. Wer es ist und ihren größten Hit. Ein Cover von den Bee Gees hört ihr 8:50 hier bei Radio PSR.
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16: Kurz vor 8:30. Ich bin Hajo Wilken. Schönen guten Morgen. Die Bildungsminister beraten heute über Social-Media-Beschränkungen für Jugendliche. Sachsens Minister Konrad Clemens macht sich dafür stark, soziale Medien erst ab 14 Jahren freizugeben. Er sagt,
17: die exzessive Nutzung, also das nicht mehr wegkommen vom Telefon, das ist das Hauptproblem. Aber es ist natürlich auch die Aufmerksamkeitsspanne bei Reels, die eben nur wenige Sekunden gehen. Und natürlich aber auch Deepfakes von Mitschülerinnen und Mitschülern, von Lehrern. Und da müssen wir frühzeitig aufklären und auch mit Medienpädagogik an Schule helfen.
16: In Strehla im Landkreis Meißen ist am Abend ein 42-jähriger Mann erschossen worden. Die Schüsse fielen vor einem Haus in der Rieser Straße. Nach Zeugenhinweisen suchte die Polizei mit einem Hubschrauber nach den mutmaßlichen Tätern. Sie konnte wenig später zwei Männer festnehmen. Zu den Hintergründen kann sie noch nichts sagen. Seit heute ist die Asylreform der Europäischen Union offiziell in Kraft. Unter anderem sollen Migranten schon an der EU-Außengrenze überprüft werden. Zudem könnte es künftig mehr Abschiebungen geben. Während Menschenrechtsorganisationen Kritik üben, begrüßt Sachsens Innenminister Armin Schuster die Reform.
18: Die Migrationsdebatte hat das politische Klima, das Stimmungsbild in der Gesellschaft seit vielen Jahren sehr vergiftet. Es muss von höchstem Interesse von uns sein, das wieder von der Tagesordnung zu kriegen durch sinnvolle Verfahren. Wir haben eigentlich das größte Interesse daran, dass GEAS funktioniert.
16: Spannende Einblicke in Ausbildungsberufe, Praktika und duale Studiengänge gibt es heute in Leipzig. Bei der langen Nacht der Ausbildung öffnen mehr als 100 Unternehmen ihre Türen und beantworten vor Ort Fragen von Schülerinnen und Schülern ab Klasse 7. Die Teilnahme ist kostenlos, zwischen den Unternehmen gibt es Bus-Shuttle. Die Fußball-Weltmeisterschaft hat begonnen. Mexiko hat das Eröffnungsspiel gegen Südafrika mit 2:0 gewonnen. Zuvor gab es eine große Eröffnungsfeier mit internationalen Stars. Heute früh setzte sich Südkorea mit 2:1 gegen Tschechien durch. Deutschland startet am Sonntag gegen Curaçao ins Turnier. 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
0: Heute am Freitag dicke Wolken über Sachsen. Es kann nieseln oder auch regnen. Die Höchstwerte zwischen 15 und 19 Grad. Und das Wochenende hängt auch ein bisschen durch. Dasselbe Bild auch morgen am Samstag. Unbeständiges Wetter, Schauer und höchstens 22 Grad. Sonntag dann wieder ein bisschen mehr Sonne, aber auch Gewitter und die Temperaturen gehen zurück. Sonntag höchstens 20 Grad.
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0: Keine Staus heute Morgen, aufpassen aber auf der A4 Richtung Chemnitz. Zwischen Wilsdruff und dem Dreieck-Nossen liegen Reifenteile auf der Straße. In Chemnitz wird geblitzt, Wolgograder Allee Richtung Südring und Leipzig-Wolfgang-Heinze-Straße statt einwärts. Wenn ihr noch was seht, Staus oder Blitzer, her damit. Ganz bequem über unsere App.
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0: Ich bin Steffen Lukas, die Vertretung für Rocky und Mandy, die haben wir heute mal ausschlafen lassen. Also das war auch bitter nötig nach dem Wahnsinn vom vergangenen Wochenende. 42 Partys haben die mit euch gefeiert beim Radio PSR Party Marathon. Die brauchen mal ein verlängertes Wochenende. Ich bin Steffen Lukas, freue mich jetzt gleich auf die Welt in 30 Sekunden mit euch. Die Frage, klingt ihr am Telefon auch anders als im Alltag? Die Antwort in 5 Minuten bei Radio PSR. Vorher Taylor Swift. Hier ist The Fate of Ophelia. Kommt gut in den Freitag.

0: Happy Freitagmorgen wünscht die Morning Show. Ich bin Steffen Lukas, die Vertretung für Rocky und Mandy. Jetzt gehen wir mal einem Phänomen auf den Grund. Klingt ihr am Telefon auch anders als sonst im Alltag?
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2: Fast jeder hat ja eine Telefonstimme. Auch wer sich im Alltag eher salopp unterhält.
3: Boah, Süße, ich schwöre, Süße, wie krass der Typ am Flexen war, Süße. Bro, Digga.
2: Klingt im Berufsleben, im Callcenter dann aber so.
4: Mein Name ist Sabbelkamp. Guten Tag, wie kann ich Ihnen behilflich sein?
2: Es gibt natürlich nicht nur die Telefonstimme. Ein und derselbe Mann hat meistens eine Papa-Stimme.
5: Fein, Leon, das hast du aber toll aufgegessen.
2: Eine Business-Stimme?
6: Dann nochmal danke an alle fürs Sharen der Sheets und Slides. Und dann würde ich sagen, wir committen uns ASAP auf die KPIs.
2: Und genau dieser Mann hat dann auch immer noch die Kumpelstimme.
6: Wir waren so voll, Alter. Doch, Junge, doch.
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0: Sabbelkamp für jemanden, der im Callcenter arbeitet? Alle Achtung, hier ist Isaac, Always on the Run. Radio PSR wünscht einen schönen Freitagmorgen.

0: Freitagmorgen in Sachsen. Ich bin Steffen Lukas, die Vertretung für Rocky und Mandy. Hier ist die Radio PSR Morning Show. Wetter ist heute nicht so dolle. Dicke Wolken über Sachsen. Es kann auch regnen, die Höchstwerte zwischen 15 und 19 Grad. Jetzt sind wir in Zwickau bei 12 Grad, Chemnitz 13 Grad, Leipzig 13 Grad. Da müssen wir ganz stark sein. Einmal raffen wir uns noch auf, dann ist endlich Wochenende. Rinn in diesen Freitag, Arbeitstag. Jetzt mit Dermot Kennedy, die neue Funeral.
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1: Kurz vor 9, immer kurz vor um, spielen wir für euch den Radio PSR Überraschungshit. Das ist so ein Hit, den wir lange nicht gehört haben. Jetzt von einer irischen Boyband aus den 90ern. Der Sänger ist schon lange solo erfolgreich. Ihr kennt ihn alle, Ronan Keating. Und die Band dazu ist Boyzone. Die haben sich gerade für ein paar Abschiedskonzerte wieder vereint. Danach soll endgültig Schluss sein, aber es war nochmal ein bewegender Moment, als Keith, Shane, Mikey und Ronan gemeinsam auf der Bühne standen.
2: I can't tell you how amazing this moment feels.
1: Klar rasten alle aus, wenn er sagt, ich kann gar nicht sagen, wie toll sich dieser Moment auf der Bühne anfühlt. Und mit diesem Bee Gees Cover hier haben sie sich Mitte der 90er in unsere Herzen gesungen. Der Radio PSR Überraschungshit der Stunde, Boyzone und Work.

0: So schön. Words von Boyzone. Das war der Radio PSA Überraschungshit der Stunde. Die nächsten gibt's in einer Stunde pünktlich kurz vor 10. Und hier ab 9 geht's gleich weiter mit einem der besten Hits von heute von Miles Smith.
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15: Kurz vor 9. Ich bin Hajo Wilken. Schönen guten Morgen. Der Studiengang für angehende Landärzte wird in Sachsen weiterhin gut angenommen. Alle 40 Studienplätze fürs nächste Wintersemester sind schon vergeben. Einzelheiten von Stefan Behler.
16: Insgesamt gab es 100 Bewerber. Am Ende konnten sich 29 Frauen und 11 Männer über die Zulassung freuen. An der Uni Leipzig gibt es jeweils 22 Studienplätze für angehende Allgemeinmediziner ohne Numerus Clausus, also mit einem nicht ganz so herausragenden Abi-Durchschnitt. An der TU Dresden sind es 15, in Chemnitz immerhin noch 3. Die Studenten verpflichten sich, mindestens 10 Jahre als Hausärzte auf dem Land zu arbeiten.
15: In Strehla im Landkreis Meißen sind am Abend tödliche Schüsse gefallen. Zeugen riefen die Polizei, die fand einen 42-Jährigen tot vor einem Haus in der Rieser Straße. Durch die Zeugenhinweise konnte die Polizei wenig später zwei Männer festnehmen. Bei der Suche war auch ein Hubschrauber im Einsatz. Zu den Hintergründen können die Ermittler noch nichts sagen. Eine Gefahr für die Bevölkerung bestand nicht, teilten sie mit. Im Bundestag geht es heute erstmals um die umstrittene Reform der gesetzlichen Krankenkassen. Der Entwurf von Gesundheitsministerin Waken sieht unter anderem vor, dass Patienten mehr zu Medikamenten zuzahlen und Ehepartner nicht mehr uneingeschränkt mitversichert sind. Auch bei den Ausgaben in Kliniken, Praxen und bei der Pharmabranche will Waken kürzen. Es gibt noch zahlreiche Änderungswünsche, auch von den Ländern, die den Plänen so nicht zustimmen wollen. Der Zustand der Brücke Budapester Straße in Dresden hat sich seit der Sperrung weiter verschlechtert. Es sind 6 weitere Spanndrähte gerissen, teilte die Stadt mit. Jetzt sollen Schwerlaststützen die Brücke stabilisieren. Ab Ende Juli soll es wieder möglich sein, unter der Brücke durchzufahren. Im September soll auf der Brücke je eine Richtungsspur freigegeben werden. Mexiko hat das Eröffnungsspiel der Fußball-WM gewonnen. Der Co-Gastgeber setzte sich mit 2:0 gegen Südafrika durch. Zuvor hatte es die Eröffnungsfeier im Aztekenstadion gegeben. Das zweite Spiel des Turniers gewann Südkorea gegen Tschechien mit 2:1. Das erste Spiel der deutschen Mannschaft ist am Sonntag gegen Curaçao. 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
0: Heute am Freitag dicke Wolken über Sachsen. Es kann nieseln oder auch regnen. Die Höchstwerte zwischen 15 und 19 Grad. Und das Wochenende hängt auch ein bisschen durch. Dasselbe Bild auch morgen am Samstag. Unbeständiges Wetter, Schauer und höchstens 22 Grad. Sonntag dann wieder bisschen mehr Sonne, aber auch Gewitter und die Temperaturen gehen zurück. Sonntag höchstens 20 Grad.
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0: Gleich um 9 Uhr Autobahn A9 Richtung Berlin zwischen dem Rastplatz Kapellenberg Ost und Halle. Da steht ein brennender LKW. Die Straße zwischen Wurzen und Böhlitz gesperrt nach einem Unfall in Höhe Groß-Tschepa. In Zwickau auf der B173 wird geblitzt. Das ist der Dr. Friedrichsring Richtung Chemnitz. Aufpassen in Höhe der B93, das wäre die Udestraße. Vielen Dank fürs Bescheidsagen, Jason. Mark Leberg, Blitzer auf der Coburger Straße auf beiden Seiten. Danke, Dieter. In Chemnitz, Blitzer auf der Wolgograder Allee. Danke Steffi und Leipzig, Wolfgang-Heinze-Straße stadteinwärts. Wenn ihr auch was seht, Staus oder Blitzer, einfach anrufen. 0800 023 4x4. Wir wünschen euch eine gute Fahrt. Kommt gut an.
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0: Und mit Steffen Lukas, wenn Rocky und Mandy nicht da sind, wir mussten die mal ausschlafen lassen. Rocky und Mandy, die Durchzieher der Nation, letztes Wochenende voll durchgezogen. 42 Partys bei euch an einem Wochenende, da muss man auch mal ausschlafen. So, kommt jetzt gut an auf Arbeit. Ich spiele gute Laune Mucke als Motivation. Hier ist Miles Smith, einer der besten Hits von heute. Ich wünsche einen schönen Freitagmorgen mit Stargazing.

Der Song, der klingt so ein bisschen, wie das Wetter heute ist. Das Wetter hängt nämlich ein bisschen durch. Dicke Wolken über Sachsen. Es kann auch regnen. Die Höchstwerte zwischen 15 und 19 Grad. Zurzeit zwischen 12 und 13 Grad in Leipzig, Dresden und Chemnitz. Ich bin Steffen Lukas, die Vertretung für die Morningshow. Rocky und Mandy sollen mal auspennen. Und wir machen es uns jetzt schön am Freitagmorgen mit Michael Schulte. Neue Single Lovesick.

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0: Kurz vor 9:30 die Radio PSR Morning Show. Ich bin Steffen Lukas, die Vertretung von Rocky und Mandy. Kommt gut in den Freitag mit einem absoluten Burner ab 9:30. Ray, Where is my husband? Und ihr wisst, am Ende jeder Stunde haben wir für euch ja den Radio PSR Überraschungshit. Das ist so ein Song, den wir lange nicht gehört haben. Und da geht's diesmal um den Nischel in Chemnitz, die Völkerschlacht in Leipzig und den Goldenen Reiter in Dresden. Also, was die drei Dinge gemeinsam haben, ihr hört's 9:50.
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1: Heute am Freitag dicke Wolken über Sachsen. Es kann nieseln oder auch regnen. Die Höchstwerte zwischen 15 und 19 Grad. Und das Wochenende hängt auch ein bisschen durch. Dasselbe Bild auch morgen am Samstag. Unbeständiges Wetter, Schauer und höchstens 22 Grad. Sonntag dann wieder bisschen mehr Sonne, aber auch Gewitter. Und die Temperaturen gehen zurück. Sonntag höchstens 20 Grad.
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1: Autobahn A4 Richtung Dresden zwischen Dresden-Neustadt und Dresden-Wildermann. Aufpassen, Metallteile auf der Autobahn. A4 Dresden-Görlitz in der Höhe Ohorn, auch da Reifenteile. Und A9 Richtung Berlin zwischen dem Rastplatz Kapellenberg Ost und Halle. Feuerwehreinsatz, brennender LKW. Die Straße zwischen Wurzen und Böhlitz gesperrt nach einem Unfall in Höhe Groß-Zschepa. Und die Blitzer. In Zwickau auf dem Dr. Friedrichsring Richtung Chemnitz. In Markleberg, Coburger Straße auf beiden Seiten. Chemnitz-Blitzer auf der Wolgograder Allee. Und in Leipzig, Blitzer auf der Wolfgang-Heinze-Straße. Wenn ihr noch was seht, Staus oder Blitzer, könnt ihr jederzeit ganz bequem ergänzen über unsere App.
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1: Heute mal mit Steffen Lukas. Schönen guten Morgen bei Radio PSR. Freitag, heute der 12. Juni. Rocky und Mandy haben verdientermaßen frei nach dem Wahnsinnswochenende, das vergangene Wochenende der Radio PSR Party Marathon. 42 unglaubliche Partys bei euch. Danke nochmal dafür. Und Rocky und Mandy sollen heute mal einen freien Tag haben. Was der Nischel in Chemnitz, das Völkerschlachtdenkmal und der Goldene Reiter in Dresden gemeinsam haben, wir klären's. Kurz vor um 10 im Radio PSR Überraschungshit. Jetzt Alex Warren und Ordinary. Ich wünsche einen schönen Freitagmorgen.

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1: Immer am Ende der Stunde gibt's bei Radio PSR als Überraschung so einen Song, den wir alle lange nicht mehr gehört haben. Und jetzt will ich das Rätsel mal lösen. Was hat das Völkerschlachtdenkmal in Leipzig, der Nischel in Chemnitz und der Goldene Reiter in Dresden? Was haben die drei Dinge gemeinsam? Es sind alles Denkmäler. Und über so ein Denkmal haben Wir sind Helden Anfang der 2000er einen Song geschrieben. Da geht's allerdings um ein Denkmal, was für zwei Verliebte gebaut wird. Und was die Liebe versaut, denn wenn andere die eigene Beziehung anfangen zu bewerten, das geht meistens schief. Ein großartiger deutscher Song, die Sängerin Judith Holofernes kann heute leider nicht mehr singen aufgrund ihrer Erkrankung, doch ihre Songs, die bleiben, so wie dieser hier. Wir sind Helden, der Radio PSR Überraschungshit der Stunde. Hier ist Denkmal.

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1: Was für ein Brett. Denk mal, wir sind Helden der Radio PSR Überraschungshit der Stunde. Den nächsten gibt's pünktlich kurz vor 11 bei Caro. Die legt hier gleich los ab um 10 mit Shut Up and Dance, Walk the Moon. Und einer der besten Hits von heute ist auch dabei, By Your Side, Leonie. Alles ab 10 bei Radio PSR.
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13: Kurz vor 10. Ich bin Hajo Wilken. Schönen guten Tag. Mehr Schutz vor häuslicher Gewalt, darum geht es heute im Bundesrat. Die Länder beraten unter anderem darüber, ob künftig elektronische Fußfesseln zum Einsatz kommen. Außerdem ist die Apothekenreform Thema. Cornelius Reger.
14: Genau damit soll die Versorgung mit Medikamenten abgesichert werden. Es soll unter anderem mehr Geld für den Notdienst in ländlichen Regionen geben. Auch der Bundestag beschäftigt sich erstmals mit einem Gesetz aus dem Gesundheitsministerium. Die umstrittene GKV-Reform soll ein Milliardenloch bei den Krankenkassen stopfen. Unter anderem sollen Patienten künftig bei Medikamenten mehr zuzahlen. Außerdem geht es um die umstrittene Reform des sogenannten Heizungsgesetzes.
13: In Strehla im Landkreis Meißen ist am Abend ein 42-jähriger Mann erschossen worden. Die Schüsse fielen vor einem Haus in der Rieser Straße. Nach Zeugenhinweisen suchte die Polizei mit einem Hubschrauber nach den mutmaßlichen Tätern. Sie konnte wenig später zwei Männer festnehmen. Zu den Hintergründen kann sie noch nichts sagen. Soziale Medien sind für viele junge Menschen ein ständiger Begleiter. Den deutschen Bildungsministern macht das zunehmend Sorgen. Heute beraten sie darüber, wie die Schulen mit dem Thema umgehen sollten. In Sachsen soll es bald ein Handyverbot bis zur 8. Klasse geben. Damit ist es aber nicht getan, sagt Kultusminister Clemens. Denn
15: der Tag hat noch viele weitere Stunden und es gibt auch noch das Wochenende und die Ferien. Und ich bin sehr dafür, dass man auch die Social-Media-Anbieter in die Pflicht nimmt. Die Plattformen, die Dienste und dort eine Social-Media-Beschränkung für Kinder und Jugendliche bis 14 Jahre durchsetzt.
13: Der Tankrabatt hat die Inflation in Deutschland ein wenig nach unten gedrückt. Die Teuerungsrate lag im Mai bei 2,6%, nach 2,9% im April, so das Bundesamt für Statistik. Trotz Tankrabatt gehört der Sprit aber weiter zu den Preistreibern Nummer 1. Nach dem Auftakt in Mexiko steigen auch die anderen beiden Gastgeber in die Fußball-WM ein. Kanada spielt am Abend gegen Bosnien-Herzegowina, die USA kommende Nacht gegen Paraguay. Vorher gibt's in Toronto und Los Angeles noch Eröffnungsfeiern, unter anderem mit Katy Perry und Michael Bublé. 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
0: Naja, da ist heute wirklich wenig Blau am Himmel. Der ist eher so weißlich-grau mit dichten Wolken. Immer wieder Regen oder Nieselregen. Die Höchstwerte liegen heute bei 15 bis 19 Grad. Morgen ist es auch wechselnd bis stark bewölkt. Hier und da ziehen immer mal Schauer durch. Die Temperaturen steigen auf 18 bis 22 Grad. Sonntag eine Mischung aus Sonne und Wolken. Wind auch wieder vereinzelte Schauer. Örtlich auch Gewitter möglich. 15 bis 20 Grad. Aber die nächste Woche wird schön. Der Sommer kommt. Es wird warm, trocken und sonnig.
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0: Und Achtung, auf der A4 Dresden Richtung Görlitz. In Höhe Ohorn liegen Reifenteile auf der Fahrbahn. Und A9 Halle-Leipzig Richtung Berlin. Da wird er zwischen Wiedemar und Halle aufgehalten. Da ist die rechte Spur blockiert. Da ist ein LKW liegen geblieben. Und die neuesten Blitzer für Sachsen stehen auf der B173 in Zwickau Richtung Chemnitz. Höhe der Ude-Straße. Danke Jason. In Chemnitz wird geblitzt auf der Furtherstraße stadtauswärts. 30er-Zone. Danke Ronald. Und nochmal Chemnitz. Steffi hat gesagt, Volgograder Allee wird geblitzt in Richtung Südring. Wenn ihr noch was habt, ruft da gerne mal durch. Freuen wir uns. 0800 023 und 4x4. Gute Fahrt.
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0: Na, guckt doch mal, bis hierhin habt ihr es geschafft. Freitag schon um 10. Das Wochenende liegt ausgebreitet vor uns. Und auch wenn der Tag heute so ein bisschen grau ist mit vielen Wolken, macht ja nichts. Wir haben die Musik, die euch gute Laune macht, die euch Spaß macht und von jetzt auf gleich richtig gute Energie liefert. Das passiert jetzt mit Walk the Moon und

0: Ach, weil es mit der richtigen Musik einfach immer noch so viel besser läuft auf Arbeit. Radio PSR, schönen Freitag zusammen, 10 nach 10. Gleich gibt's fluffig leichten Country-Pop von Beyoncé, Texas Hold'em. 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
0: 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So, und jetzt dieser coole Beat von Beyoncé. Gute Laune Country Pop. Hier ist Texas Hold'em.

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0: Kommt ihr mal gut durch den Freitag mit uns, Radio PSR, gleich 10:30. So, für viele heute noch einmal arbeiten und dann ist Wochenende. Das heißt für viele Eltern, wir wechseln von bezahlter Arbeit zu unbezahltem Eventmanagement. Ne, die Kids wollen bespaßt werden und wir sagen euch, was los ist in Sachsen, gleich in 15 Minuten. Außerdem die besten Hits von heute. Freuen wir uns gleich auf Taylor Swift nach Wetter und Verkehr mit Opelite. Und für noch mehr Abwechslung gibt es zum Ende der Stunde wieder unseren Radio PSR Überraschungshit. Und das ist diesmal wirklich ein Song, den würdet ihr niemals bei uns erwarten.
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0: Dicke Wolken, immer wieder.

0: Gute Fahrt.
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Das ist euer Freitag und schön, dass wir den zusammen verbringen. Radio PSR, 10:30, gleich mit dem neuen Hit von Clock Clock, Out of the Dark. So, vorher mal kurz der Blick aufs Wochenende. Was ist denn los in Sachsen? Heute zum Beispiel schon in Leipzig, Nacht der Ausbildung. 15 Uhr geht's los bis Mitternacht. Könnt ihr Unternehmen kennenlernen, hinter die Kulissen schauen, euch mal ein bisschen ausprobieren. Dann wird am Wochenende groß gefeiert, in Stolpen zum Beispiel beim Stadtfest, in Bischofswerda bei den Skibockertagen. Oder auf der Annaberger Kät, könnt ihr euch einen schönen Familientag machen und ganz viel Spaß haben. Oder auch ein bisschen entspannter beim Literaturfest in Meißen mit ganz vielen Lesungen. Also ihr merkt, es ist viel los in Sachsen, für jeden was dabei. Wir haben alles zusammengestellt für euch auf Radio PSR.

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1: Und das ist jetzt wirklich einer, den würdet ihr bei uns nicht erwarten. Nein, das ist ein Ausreißer in unserer Playlist und ich finde es cool, dass wir den spielen. Damals, wirklich meine Teenie-Zeit, da war plötzlich dieser Beat, diese Energie, dieser Soundtrack zum Film 8 Mile. Mit ihm, Eminem. Und diesem Gefühl, ich ziehe das jetzt durch, da ist eine Chance und die nutze ich. Richtig cool. Hier ist Lose Yourself, unser Überraschungshit der Stunde.
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0: mit dem Bass. Wow, was für ein Sound. Radio PSR, wir spielen Eminem als Überraschungshit in dieser Stunde. Lose Yourself. Ja, das sind die ganz besonderen Songs. Und der nächste kommt dann in der nächsten Stunde um 10 vor 12. Wir machen hier gleich weiter und ihr auf dem Weg zum nächsten Termin, nächsten Patienten, nächsten Kunden mit einem richtig schönen Wohlfühlsong. Somber gleich ab um 11 mit Undressed.
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1: Kurz vor 11, ich bin Tom Husse. Guten Tag. Wie deutsche Schulen mit sozialen Medien umgehen sollten, darüber beraten heute die Bildungsminister. Sachsens Ressortchef Konrad Clemens macht sich für mehr Aufklärung stark. Zudem fordert er, soziale Medien grundsätzlich erst ab 14 Jahren freizugeben. Weniger illegale Zuwanderung, mehr Abschiebungen. Das soll die Reform des EU-Asylsystems auch in Sachsen bewirken. Sie ist um Mitternacht in Kraft getreten. Während Sachsens Innenminister die Reform begrüßt, üben Menschenrechtsorganisationen scharfe Kritik. Sie befürchten beispielsweise, dass Asylsuchende leichter festgesetzt werden können. Toni Kreischen von der Abschiebehaft-Kontaktgruppe betont,
2: 2014 musste Deutschland alle Untergebrachten abschiebehaft entlassen, aufgrund eines Urteils des Europäischen Gerichtshofs. Wir wissen auch, dass diese Verfahren sehr lange dauern, aber sie werden angestrengt werden. Und dann kann zum Beispiel diese Asylverfahrenshaft, die Neues, vielleicht auch komplett als europarechtswidrig eingestuft werden. Da müssen wir gucken.
1: Es soll der größte Börsengang der Geschichte werden. Ab heute wird Elon Musks Raumfahrtunternehmen SpaceX an der Börse gehandelt. Experten mahnen, dass die Bewertung von SpaceX geradezu hoch ausfallen könnte, auch wegen des Mythos rund um Musk. Nach einem Messerangriff auf einen Obdachlosen vor dem Bahnhof Dresden-Neustadt ist der mutmaßliche Täter jetzt angeklagt worden. Die Staatsanwaltschaft wirft dem 48-Jährigen versuchten Totschlag vor. Im Februar soll er den Obdachlosen mit einem Stich in den Bauch lebensgefährlich verletzt haben. Er selbst sagt, das war Notwehr. Das Warten für Fußballfans hat ein Ende. Die WM in Nordamerika ist offiziell eröffnet. Zum Start hat Co-Gastgeber Mexiko mit 2:0 gegen Südafrika gewonnen. Danach setzte sich Südkorea mit 2:1 gegen Tschechien durch. Zuvor war das Turnier mit einer großen Feier eröffnet worden. Radio PSR, neue Nachrichten wieder in einer Stunde.
3: Dankeschön. 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
3: Und er ist heute eher grau und trüb, der Tag, mit vielen dichten Wolken, kann immer wieder nieseln oder regnen bei 15 bis 19 Grad. Das Wochenende bleibt erstmal unbeständig mit Wolken, Schauern, aber auch Sonne zwischendurch. Morgen bis zum 22, am Sonntag bis zu 20 Grad. Aber wir freuen uns schon mal auf die nächste Woche, denn da wird's richtig sommerlich und heiß, bis zu 30 Grad.
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3: Und es läuft gerade gut. Keine Staus, keine großartigen Wartezeiten. Geblitzt wird auf der B173 in Zwickau Richtung Chemnitz in Höhe der Udestraße. Dann in Chemnitz auf der Furter Straße statt auswärts in der 30er-Zone. Chemnitz wird nochmal geblitzt auf der Wolgograder Allee in Richtung Südring. Danke Steffi. Und der Jens hat auch noch was.
4: Ich hätte einen Blitzer zu melden und zwar eine Lasermessung in Leipzig. Hermann-Lippmann-Straße in Richtung Stannebeinplatz an der Einfahrt Bahngelände. Ich wünsche ein schönes Wochenende.
3: Dankeschön, Jens. Wünschen wir dir auch. Und wenn ihr noch was habt, macht das genauso. Sprachnachricht schicken oder ihr ruft mal kurz an. 0800 023 und 4x4. Gute Fahrt.
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3: Wir sind bei euch und ihr seid bei uns. Einen schönen Freitag zusammen um 11. Und die Stefanie ist auch mit dabei. Wo hörst du uns gerade?
5: Im Pflegedienst in Radebeul.
3: Ja.
5: Genau. Und da mache ich sozusagen die Lohnbuchhaltung und Personalwesen. Genau. Cool. Und da höre ich euch immer, da habe ich die Chance, euch so oft es geht zu hören.
3: No, da wurschteln wir uns mal zusammen durch. Na, durch den Freitag. Mit eurer Lieblingsmusik, die sich einfach immer super gut anfühlt. Zu der kann man auch gut arbeiten. Somber jetzt mit Undressed, einer der besten.

Einen schönen Freitag mit Radio PSR 10 nach 11. 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So, und jetzt spielen wir euch neue Musik in unserer Playlist. Das ist Musik zum Unterwegssein. Grüße an alle Pendler auf der A72. Da geht's ja auch wieder voran seit gestern. Zwischen Zwenkau und Leipzig Süd erstmals auf 3 Spuren in jeder Richtung und mit 100 statt mit 60. Und das ist euer Soundtrack dazu, wenn alles an euch vorbeizieht. Harry Styles mit American Girls. Ganz neu. Schönen Freitag. 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

0: Und das Wetter hat heute auch irgendwie so ein bisschen was Gemütliches am Freitag. Radio PSR gleich 11:30 und Sonntag geht's los. Das deutsche Team steigt ins WM-Turnier ein. Es geht gegen Curaçao und wir bringen uns mal schön in WM-Stimmung. Jens Herbst hilft noch ein bisschen nach mit unserer Comedy mitten aus dem Leben, 10:50. Und die besten Hits von heute, gleich nach Wetter und Verkehr, chilliger Sound von Hozier, Too Sweet. Und für noch mehr Abwechslung gibt's dann zum Ende der Stunde unseren ganz besonderen Hit, unseren Radio PSR Überraschungshit. Und der fühlt sich gleich nach einer richtig coolen 80er-Party an. Ja, zwei Musik-Ikonen treffen aufeinander und lassen es einfach nur krachen.
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0: Naja, da ist heute wirklich wenig blau am Himmel. Der ist eher so weißlich-grau mit dichten Wolken. Immer wieder Regen oder Nieselregen. Die Höchstwerte liegen heute bei 15 bis 19 Grad. Morgen ist es auch wechselnd bis stark bewölkt. Hier und da ziehen immer mal Schauer durch. Die Temperaturen steigen auf 18 bis 22 Grad. Sonntag eine Mischung aus Sonne und Wolken. Wind auch wieder vereinzelte Schauer. Örtlich auch Gewitter möglich. 15 bis 20 Grad. Aber die nächste Woche wird schön. Der Sommer kommt. Es wird warm, trocken und sonnig.
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0: Und es läuft gerade gut. Keine Staus, keine großartigen Wartezeiten. Geblitzt wird auf der B173 in Zwickau Richtung Chemnitz in Höhe der Udestraße. Dann in Chemnitz auf der Furter Straße stadtauswärts in der 30er-Zone. Chemnitz wird nochmal geblitzt auf der Wolgograder Allee in Richtung Südring. Danke Steffi. Und der Jens hat auch noch was.
1: Ich hätte einen Blitzer zu melden und zwar eine Lasermessung in Leipzig. Hermann-Lippmann-Straße in Richtung Stanneweinplatz an der Einfahrt Bahngelände. Ich wünsche ein schönes Wochenende.
0: Dankeschön, Jens. Wünsche mal dir auch. Und wenn ihr noch was habt, macht das genauso. Sprachnachricht schicken oder ihr ruft mal kurz an. 0800 023 und 4x4. Gute Fahrt.

0: Na, da geht's doch hier fluffig durch den Freitag mit Radio PSR 10 nach halb 12. Und gleich mit einem eurer absoluten Lieblingshits. Leonie, auf dich freuen wir uns mit Don't Worry. So, und wir freuen uns auch auf Sonntag, denn da darf das deutsche Team zum ersten Mal ran bei der WM gegen Curaçao. Und wer noch nicht in Stimmung ist, naja, Jans Herbst sorgt jetzt dafür. Der heizt nochmal richtig ein.
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2: Damit wir endgültig voll in WM-Stimmung kommen, müssen wir im Alltag mehr singen. Schon morgens, wenn die Kinder noch schlafen. Ruhig mal so ein Megafon benutzen.
3: So, steht auf, weil ihr Schüler seid. Steht auf.
2: Und dann immer weiter so.
3: Zähne putzen, ole. Zähne putzen, ole.
2: Da kommt auch Freude auf. Und auch die Kollegen freuen sich, wenn endlich Feierabend Abend ist und du auf dem Handy noch Stadionatmosphäre anmachst.
3: Und alle, oh, wie ist das schön!
2: Und wenn die Schwiegereltern mal wieder etwas länger zu Besuch sind als erhofft, einfach mal ganz freundlich und bestimmt.
3: Ihr könnt nach Hause fahren, ihr könnt nach Hause fahren, ihr könnt nach Hause fahren.
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0: Sonntag, erstes Deutschlandspiel gegen Curaçao. Und was denkt er, wie geht's aus, Marlon?
4: 3-0 Deutschland.
0: Da sind doch gute Prognosen. Darauf einer der besten Hits von heute. Hier ist Leonie mit Don't Worry.

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1: Und der passt doch jetzt einfach perfekt zum Freitag. Das ist genau das, was er vielleicht gerade braucht. Hat was Befreiendes. Die Woche fast geschafft, jetzt darf es leichter werden. Wir machen die Tür noch mal ein bisschen weiter auf Richtung Wochenende und heben jetzt ab Partymodus an. Mit diesem geilen 80er-Sound. Nena und Kim Wilde mit Any Place, Anywhere, Anytime.

0: Und plötzlich bekommt der Freitag hier richtig Drive und ihr gute Laune mit Any Place, Anywhere, Anytime. Nena und Kim White mit unserem Radio PSR Überraschungsset. So, der nächste kommt dann schon in der nächsten Stunde um kurz vor eins. Wir machen hier gleich weiter mit Lieblingsmusik. Ab um 12, perfekt zum Mittagessen oder Mittagessen vorbereiten. Taylor Swift, so schön mit The Fate of Ophelia.
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1: Kurz vor 12. Ich bin Tom Husse. Guten Tag. Viele Fußballfans in Sachsen können es kaum noch erwarten. Am Sonntag steigt auch Deutschland bei der WM ein. Erster Gegner ist Curaçao. Und die Aras im Zoo Leipzig haben sich jetzt festgelegt, wer die Partie gewinnen wird. Sie setzen auf das DFB-Team. Die Papageien sind als Orakel trainiert worden und sollen vor allem auf die Deutschlandspiele tippen. Vor einigen Tagen gab es schon die Generalprobe. Da hatten sie ihren Tipp für das Eröffnungsspiel abgegeben und sich für Mexiko entschieden. Also die Mannschaft, die dann gestern auch wirklich gewonnen hat. Soziale Medien sind für viele junge Menschen ein ständiger Begleiter. Den deutschen Bildungsministern macht das zunehmend Sorgen. Heute beraten sie darüber, wie die Schulen mit dem Thema umgehen sollten. Sachsens Kultusminister Konrad Clemens ist für mehr Aufklärung. Zudem soll an sächsischen Schulen bald ein Handyverbot bis zur 8. Klasse gelten. Clemens betont aber:
2: Der Tag hat noch viele weitere Stunden und es gibt auch noch das Wochenende und die Ferien. Und ich bin sehr dafür, dass man auch die Social-Media-Anbieter in die Pflicht nimmt. Die Plattformen, die Dienste und dort eine Social-Media-Beschränkung für Kinder und Jugendliche bis 14 Jahre durchsetzt.
1: Heute steht der womöglich größte Börsengang in der Geschichte an. Elon Musk will für sein Raumfahrtunternehmen SpaceX umgerechnet rund 75 Milliarden Dollar einsammeln und damit alle anderen Aktiendebüts in den Schatten stellen. Musk könnte so der erste Billionär der Welt werden. Ohne Reform fehlen bei den gesetzlichen Krankenkassen nächstes Jahr 19 Milliarden Euro. Das hat Bundesgesundheitsministerin Wagen gesagt. Im Bundestag warb sie für die umstrittene Gesundheitsreform. Sie verlange allen etwas ab, aber niemandem etwas Unzumutbares, so die Ministerin. Am Hamburger Flughafen ist der Sicherheitsbereich komplett geräumt worden. Die Bundespolizei ist im Großeinsatz. Der Grund? Eine Person ist ohne Kontrolle in den Bereich gekommen. Jetzt müssen alle Passagiere erneut überprüft werden. Flugzeuge mussten zunächst am Boden bleiben. Radio PSR, neue Nachrichten wieder in einer Stunde.
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3: Dicke Wolken, immer wieder Regen, 15 bis 19 Grad, das sind heute unsere Höchsttemperaturen, hängt also ein bisschen durch das Wetter. Und das Wochenende sieht auch unbeständig aus, morgen Wolken und Schauer bis zu 22 Grad, Sonntag dann auch ein paar sonnige Momente bis zu 20 Grad.
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3: Und es läuft gerade gut. Keine Staus, keine großartigen Wartezeiten. Geblitzt wird auf der B173 in Zwickau Richtung Chemnitz in Höhe der Udestraße. Dann in Chemnitz auf der Furter Straße stadtauswärts in der 30er-Zone. Chemnitz wird nochmal geblitzt auf der Wolgograder Allee in Richtung Südring. Danke Steffi. Und der Jens hat auch noch was.
4: Ich hätte einen Blitzer zu melden und zwar eine Lasermessung in Leipzig. Hermann-Lippmann-Straße in Richtung Stannebeinplatz an der Einfahrt Bahngelände. Ich wünsche ein schönes Wochenende.
3: Dankeschön, Jens. Wünschen wir dir auch. Und wenn ihr noch was habt, macht das genauso. Sprachnachricht schicken oder ihr ruft mal kurz an. 0800 023 und 4x4. Gute Fahrt.
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3: Das ist euer Freitagmittag um 12 und ihr könnt uns ja überall mit hinnehmen. Katrin, wo hörst du uns gerade?
5: Hallöchen, ich höre euch auf der wunderschönen Insel Rügen, kurz vor Capacona.
3: Ach, cool.
5: Ich arbeite im Moment dort und mit eurem tollen Musik fällt mir das Putzen der Ferienhäuser gleich viel leichter. Ganz liebe Grüße in meine Heimat von Katrin.
3: Oh, liebe Grüße zurück, Katrin, auf die Insel Rügen und toll, dass du das so machst, dass du alles schön vorbereitest. Da kann die Urlaubszeit kommen. Jetzt erstmal dieser Mega-Sound von Wesley Arms. Here's Legendary. 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

0: Macht's euch schön, wir sind bei euch am Freitag. Radio PSR bei der Arbeit in 10 nach 12. 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
0: 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Jetzt Alex Warren mit diesem coolen, poppigen Sound. Hier ist Fever Dream. Neu bei Radio PSR. 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

0: 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Das ist eine schöne Tradition. 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Und dann setze ich hier gleich die nächsten auf die Gästeliste in 15 Minuten. Außerdem eure absoluten Lieblingshits gleich nach Wetter und Verkehr. Mike Smith für die gute Laune mit Stargazing. Und für noch ein bisschen mehr Abwechslung spielen wir euch dann zum Ende der Stunde unseren Radio PSR Überraschungshit, der ganz besondere Song, den wir lange nicht gehört haben, und der ist diesmal italienisch angehaucht.
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1: Und er ist heute eher grau und trüb, der Tag, mit vielen dichten Wolken, kann immer wieder nieseln oder regnen bei 15 bis 19 Grad. Das Wochenende bleibt erstmal unbeständig mit Wolken, Schauern, aber auch Sonne zwischendurch. Morgen bis zum 22, am Sonntag bis zu 20 Grad. Aber wir freuen uns schon mal auf die nächste Woche, denn da wird's richtig sommerlich und heiß, bis zu 30 Grad.
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1: Und das sieht gut aus. Keine großen Staus, keine langen Wartezeiten. Im Moment geblitzt wird in Chemnitz auf der Furter Straße stadtauswärts in der 30er-Zone, in Markleberg auf der Coburger Straße in beiden Richtungen 30er-Zone und in Wachau auf der Pulsnitzer Straße in der 30er-Zone. Wenn ihr noch irgendwas habt, noch irgendwas ergänzen könnt, ruft da gerne mal durch. Freuen wir uns, von euch zu hören. 0800 023 und 4x4. Gute Fahrt.
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0: Das ist euer Freitag und schön, dass wir den zusammen verbringen. Radio PSR 10:30, gleich mit der neuen Nummer von BTS, Swim. So, und ein Glück ist die Wochenendplanung gerettet. Am Sonntag geht's ja richtig ab.
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0: Ach, das wird ein richtig toller Sonntag. Wir treffen uns alle. Ihr bringt eure Freunde, eure Familien mit. Und dann sehen wir uns bei Belantis im Familienfreizeitpark und machen uns einen richtig tollen Tag. Und da geht's ab auf der Mega-Achterbahn Hurakan oder rasant in die Tiefe beim Fluch des Pharao. Oder ganz neu, das Idefix Abenteuerland für eure Clean Kids. Da können wir schön was entdecken. Angemeldet hat sich auch die Beate aus Nünchritz. Glückwunsch, du bist dabei.
2: Na, das ist doch schön. Dankeschön.
0: Ja, wer kommt noch alles mit?
2: Meine Tochter mit ihren Kindern und mein Schwiegersohn, dann meine andere Tochter und eine Freundin von ihr.
0: Der Park ist groß genug und wir haben auch ganz viel Zeit. Das wird schön.
2: Ja, das denke ich.
0: Beate, liebe Grüße an alle. Viel Spaß beim Überraschen. Sonntag sehen wir uns bei Belantis. So, und ihr kommt auch noch mit. Lasst euch mal auf die Gästeliste setzen. Jetzt anmelden auf radio-psr.de.
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1: Ja, das machen wir gern, dass wir euch da mal komplett überraschen mit einem Song, den ihr sonst nicht bei uns hört. Und es muss ja auch nicht immer Englisch sein, ne? Kann ja auch mal eine ganz andere Sprache sein. Jetzt mal Italienisch mit einem schönen Klassiker aus den 90ern. Auch wenn wir die Sprache nicht unbedingt verstehen, aber das klingt einfach so schön. Hier ist Neck mit Laura Nonché. Unser Überraschungshit der Stunde.

0: Und wenn Bella Italia schon nicht bei der WM dabei ist, dann doch wenigstens bei unserem Radio PSR Überraschungshit hier. Neck mit Laura Nonché. Der nächste Überraschungshit, der kommt bei uns 10 vor 2. Gleich geht's hier weiter zum Endspurt in der Frühschicht mit Ray und Where is my Husband. Richtig Wumms zum schönen Aufdrehen.
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1: Kurz vor eins. Ich bin Tom Husse. Guten Tag. Elon Musk will zum nächsten Rekord abheben. Sein Raumfahrtunternehmen SpaceX geht heute an die Börse und es soll der größte Börsengang der Geschichte werden. Der Plan? 75 Milliarden Dollar einsammeln, und zwar weltweit. Das hat es so noch nicht gegeben, sagt Finanzökonom Hans-Peter Burkhoff.
2: Es gab aber durchaus Emissionen, die zum Beispiel in Deutschland die Öffentlichkeit sehr interessiert haben, wo dann auch sehr viele gekauft haben, auch sehr viele relativ viel Geld investiert haben. Das berühmteste war dann der Telekom-Börsengang. Erfolgreich war das meistens nicht. Die Leute, die da investiert haben, haben häufig dann auch Geld verloren, weil eben dieses große öffentliche Interesse dazu führt, dass die Bewertung tendenziell einfach zu hoch ist.
1: Seit heute ist die Reform des europäischen Asylsystems in Kraft. Die Migrationsregeln wurden verschärft, um Asylentscheidungen und Abschiebungen zu beschleunigen. Menschenrechtler üben Kritik und haben Zweifel, dass die neuen Regeln umsetzbar sind. Sachsens Innenminister Schuster hingegen begrüßt sie, räumt aber ein.
3: Bei uns ist und bleibt wie in ganz Deutschland der Engpass die Abschiebehaftanstalten. Also das sage ich mal ganz offen, wenn GEAS funktioniert, dann muss ich mir wirklich was einfallen lassen, weil dann die Plätze nicht ausreichen werden.
1: Frauen sollen künftig besser vor häuslicher Gewalt geschützt werden. Der Bundesrat hat dafür ein neues Gesetz beschlossen. Das ermöglicht unter anderem den Einsatz von elektronischen Fußfesseln bei Tätern oder auch verpflichtende Anti-Gewalt-Trainings. Knapp einen Monat nach dem Start ist die neue E-Auto-Prämie 50.000 Mal beantragt worden. Bundesumweltminister Schneider spricht von Rückenwind für den Umstieg auf Elektromobilität. Für neu gekaufte E-Autos kann es je nach Einkommen und Haushaltsgröße bis zu 6.000 Euro vom Staat dazugeben. Nach dem Auftakt in Mexiko steigen auch die anderen beiden Gastgeber in die Fußball-WM ein. Kanada spielt am Abend gegen Bosnien-Herzegowina, die USA kommende Nacht gegen Paraguay. Vorher gibt's in Toronto und Los Angeles noch Eröffnungsfeiern, unter anderem mit Katy Perry und Michael Bublé. Radio PSR, neue Nachrichten wieder in einer Stunde.
4: Dankeschön. 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
4: Naja, da ist heute wirklich wenig Blau am Himmel. Der ist eher so weißlich-grau mit dichten Wolken. Immer wieder Regen oder Nieselregen. Die Höchstwerte liegen heute bei 15 bis 19 Grad. Morgen ist es auch wechselnd bis stark bewölkt. Hier und da ziehen immer mal Schauer durch. Die Temperaturen steigen auf 18 bis 22 Grad. Sonntag eine Mischung aus Sonne und Wolken. Wind auch wieder vereinzelte Schauer. Örtlich auch Gewitter möglich. 15 bis 20 Grad. Aber die nächste Woche wird schön. Der Sommer kommt. Es wird warm, trocken und sonnig.
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4: Und das sieht gut aus. Keine großen Staus, keine langen Wartezeiten. Im Moment geblitzt wird in Chemnitz auf der Furter Straße stadtauswärts in der 30er-Zone, in Markleberg auf der Coburger Straße in beiden Richtungen 30er-Zone und in Wachau auf der Pulsnitzer Straße in der 30er-Zone. Wenn ihr noch irgendwas habt, noch irgendwas ergänzen könnt, ruft da gerne mal durch. Freuen wir uns, von euch zu hören. 0800 023 und 4x4. Gute Fahrt.
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4: Ja, na klar, fehlt die uns heute so ein bisschen, die Sonne, oder? Aber trotzdem ist die Stimmung gut, Nils.
6: Es ist Freitag, hoch die Hände, Wochenende.
4: So, und dazu der passende Song. Der geht auch richtig nach vorne. Hier ist Ray mit Where is my husband?

Hier ist Radio PSR. Wir sind bei euch auf dem Weg durch Sachsen, bei eurer Tour vielleicht mit dem LKW-Transporter, in der ambulanten Pflege. Dazu eure Lieblingshits. Gleich ganz neu in unserer Playlist. Dermot Kennedy aus Irland mit Funeral. 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

0: Euer Lieblingssender, das sind wir, das freut uns und wir unterhalten euch hier bei Radio PSR in der nächsten halben Stunde mit eurer Lieblingscomedy mit dem Radio PSR Sinnlos Telefon. Heute wird von dem See Wasser abgelassen und die Frage ist, wohin mit den 250.000 Hektoliter? Das klären wir 13:50 am Sinnlos Telefon. Außerdem die besten Hits von heute gleich nach Wetter und Verkehr. Holly Humberstone mit To Love Somebody. Und für die Abwechslung spielen wir euch zum Ende der Stunde noch den Radio PSR Überraschungshit. Und das ist diesmal ein Song, der fesselt uns wie so eine gute Serie. Und der lässt uns nicht mehr los.
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1: Dicke Wolken, immer wieder Regen, 15 bis 19 Grad, das sind heute unsere Höchsttemperaturen, hängt also ein bisschen durch das Wetter. Und das Wochenende sieht auch unbeständig aus, morgen Wolken und Schauer bis zu 22 Grad, Sonntag dann auch ein paar sonnige Momente, bis zu 20 Grad.
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1: Mit einer ganz neuen Meldung. Wo klemmt's?
2: Grüße, Andreas hier. Ich habe einen Unfall zu melden auf der Kreuzung von der Autobahn Tierfeld oben an der KfD. Hat's gerade gekracht. Äußerste Vorsicht geboten. Glück auf.
1: Danke dir, Andreas, fürs Bescheid geben. Komm gut durch. Und geblitzt wird noch im Landkreis Meißen zwischen Heidehäuser und Wieska in beiden Richtungen. Danke, Danny. Und in Wachau auf der Pulsnitzer Straße in der 30er-Zone. Wenn noch was ist, meldet euch gern per Sprachnachricht über unsere App oder ruft mal kurz durch 0800 023 und 4x4. Gute Fahrt.
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Tolles Gefühl. Wenn ihr dann nachher irgendwann Feierabend habt, irgendwann nach Hause kommt, eure Jogginghose anzieht und wisst, oh, jetzt ist erstmal Chili Vanilli angesagt, Wochenende. Gleich schon mal der perfekte Soundtrack dazu. Leonie mit By Your Side in My Mind. Voll der gemütliche

0: Song. So, jetzt gibt's erstmal was zum Lachen mit unserer Kult-Comedy.
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2: Vom Nadelhäuserwerke.
3: Weber TV Essen-Kassel, Tag schön.
2: Guten Tag.
3: Wir lassen das Wasser ab von dem See hin Gartenspatebachsche Erben hinten Wasserstraße, Leipzig-Lindenau. Der Hauptschieber in Lindenthal ist ausgelastet jetzt. Deshalb meine Frage, haben Sie eine Ausweichmöglichkeit? Wir kommen ungefähr mit 250.000 Hektos an und die müssen irgendwo hin.
2: Wo lassen Sie das Wasser rein von dem Teich?
3: Es gibt einen Ausweichschieber in der Scharnhorststraße. Da könnten wir in die Weiße Elster leiten. Das wäre eine Möglichkeit. Muss ich Sie aber jetzt wirklich mal fragen, ob das geht, weil sonst ist ja die Kacke am Dampfen.
2: Also mit anderen Worten, Sie sind bestimmt hier bei uns verkehrt.
3: Wir müssen das in die Weiße Elster leiten, sonst gibt es hier eine mittlere Überschwemmung. Das wollen wir ja alle nicht.
2: Aber hier sind die kommunalen Wasserwerke.
3: Ja, da müssen Sie ja auch jetzt mal die Kompetenz mal an sich reißen. Da können wir jetzt nicht mehr lange fackeln, weil wir haben ja gar keine Zeit mehr hier. Das fließt ja unaufhörlich hier. Wir wollen ja nicht, dass Lindenthal unter Wasser steht. Oder wollen Sie das oder was? Haben Sie eine Ausweichmöglichkeit, ja oder nein?
2: Wir sind die Wasserwerke.
3: Ja, wir sind doch die Wasserwerke. Ja, es geht doch um Wasser, oder was?
2: Wir haben mit den Flüssen nichts zu tun.
3: Haben Sie mit Wasser nichts zu tun? Es geht doch um Wasser. 250.000 Hektoliter. Die fließen und fließen und fließen und fließen hier. Was wollen wir denn machen? Wir können ja nicht uns dazwischen stellen, dass es nicht mehr fließt. So etwas gibt es ja in keinem Wasser.
2: Moment, ich gebe Ihnen die Telefonnummer von der...
3: Nö, ich will keine Telefonnummer. Ich will von Ihnen einen Alternativplan haben. Können wir über den Zweitschieber in der Scharnhorststraße gehen oder gehen wir in die Nonnenstraße? Sonst müssen wir unter der Nonnenstraße das Wasser durchleiten. Dann müsst ihr aber bitte den Verkehr sperren. Hallo?
2: Kleinen Moment mal, sind bei uns total verkehrt. Wir haben doch nichts mit Flüssen zu tun.
3: Aber Sie sind doch die Wasserwerke, oder nicht?
2: Rufen Sie bitte die untere Wasserbehörde an.
3: Ja, sagen Sie doch mal, sind Sie die Wasserwerke, ja oder nein?
2: Wir haben mit den Flüssen nichts zu tun.
3: Aber mit Wasser, oder?
2: Ja, mit dem...
3: Ja, also, es geht doch auch um Wasser, Mensch. Jetzt hat das endlich, das hat aber gedauert.
2: Wollen Sie mich jetzt veralbern, oder wie?
3: Hier ist Radio
2: PSR, das ist Ihnen doch gesagt, Telefon. Sie müssen sich an die untere Wasserbehörde halten, wo dort die Flüsse dazugehören.
3: Was ist denn im Fluss drin, Ihrer Meinung nach? Speisebrei oder was?
2: Wie gesagt, rufen Sie dort an, die sind bei uns verkehrt.
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1: Und jetzt einer dieser besonderen Songs, die sich so ganz langsam aufbauen. Na, erst diese Atmosphäre, dieser typische Sound. Und du weißt, da kommt noch was ganz Großes. Genesis jetzt mit unserem Überraschungshit der Stunde. No Son of Mine.

0: Grüße zu euch ins Lager, in die Werkstatt, auf die Baustelle. Da habt ihr mal schön laut gemacht. Jetzt mit Genesis, No Son of Mine, unser Radio PSR Überraschungsset. Und der nächste kommt dann schon in der nächsten Stunde um 10 vor 3. Wir bewegen uns hier langsam Richtung Schichtwechsel mit Radio PSR und einem absoluten Lieblingsset. Gleich ab um 2, Taylor Swift mit Opelite.
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17: Kurz vor 2. Ich bin André Glatzel. Guten Tag. In Sachsen öffnen wieder zahlreiche Bauernhöfe über den Sommer ihre Tore für Besucher. Heute gab es den bundesweiten Auftakt zum Tag des offenen Hofes in der Krabattmilchwelt Wittichenau in der Oberlausitz. Morgen können Interessierte dort dann zum Beispiel Führungen durch einen Kälberstall und in die Schaukäserei erleben. Diana Henke vom Landesbauernverband sagte uns:
18: Sie können auf jeden Fall reingucken in den Melkstand, können sehen, wie die Kühe selber in die Melkkarussells hineinlaufen, können auf dem Feld auch mitfahren zu Flurfahrten, können im Traktor auch selber mitfahren. Das ist besonders bei Kindern sehr beliebt.
17: Nach den tödlichen Schüssen im Landkreis Meißen ermitteln Staatsanwaltschaft und Polizei gegen drei Männer. Einer soll gestern Abend vor einem Haus in Strehla einen 42-Jährigen erschossen haben. Warum ist noch unklar. Die beiden anderen sollen dabei geholfen und die Waffe versteckt haben. Sie sollen noch heute in U-Haft kommen. Frauen in Deutschland sollen künftig besser vor häuslicher Gewalt geschützt werden. Der Bundesrat hat dafür ein neues Gesetz beschlossen. Das ermöglicht unter anderem den Einsatz von elektronischen Fußfesseln bei Tätern oder auch verpflichtende Anti-Gewalt-Trainings. Knapp einen Monat nach dem Start ist die neue E-Auto-Prämie 50.000 Mal beantragt worden. Das hat Bundesumweltminister Schneider mitgeteilt. Für neu gekaufte E-Autos kann es je nach Einkommen und Haushaltsgröße bis zu 6.000 Euro vom Staat dazu geben. Die Fußball-WM in Nordamerika nimmt weiter Fahrt auf. Nach dem Start in Mexiko sind jetzt auch die anderen beiden Gastgeber dran. Am Abend steigt Kanada in Toronto gegen Bosnien-Herzegowina ins Turnier ein. Und kommende Nacht unserer Zeit sind die USA in Los Angeles gegen Paraguay gefordert. Radio PSR, neue Nachrichten wieder in einer Stunde.
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0: Und er ist heute eher grau und trüb, der Tag, mit vielen dichten Wolken, kann immer wieder nieseln oder regnen bei 15 bis 19 Grad. Das Wochenende bleibt erstmal unbeständig mit Wolkenschauern, aber auch Sonne zwischendurch. Morgen bis zum 22, am Sonntag bis zu 20 Grad. Aber wir freuen uns schon mal auf die nächste Woche, denn da wird's richtig sommerlich und heiß, bis zu 30 Grad.
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0: Und Achtung auf der A13, Schönefelder Kreuz Richtung Dresden, zwischen Thiendorf und Radeburg, linke Spur blockiert nach einem Unfall. Die neuesten Blitzer für Sachsen stehen in Penig auf der Chemnitzer Straße, dann in Wachau auf der Pulsnitzer Straße in der 30er-Zone und im Landkreis Meißen noch ein Blitzer zwischen Heidehäuser und Nieska in beiden Richtungen. Wenn noch was ist, ruft er gern durch. 0800 023 und 4x4. Gute Fahrt.
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0: Happy Freitag um 2. Rein mit euch ins Wochenende. Es ist so viel los in Sachsen. Annaberger Kiet, Skibockertage in Bischofswerda, Stadtfest Stolpen. Ja, und wo ihr am Sonntag richtig cool Fußball gucken könnt, das sage ich euch noch in dieser Stunde. Jetzt erstmal dieser coole Sound, der richtig gut anzieht. Hier ist Ava Max mit Sort. Schönen Nachmittag.

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0: 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Sombra jetzt mit Undressed. Schönen Nachmittag. 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

0: Schönen Nachmittag zusammen, gleich 3:30, ihr hört Radio PSR. Sonntag, erstes Spiel für die deutsche Mannschaft gegen Curaçao. Und die Frage ist, wo wollen wir das gucken? Ja, was geht in Sachen Public Viewing in Sachsen? Die besten Tipps gleich in 15 Minuten. Außerdem einer der besten Hits von heute, gleich nach Wetter und Verkehr. Gemütlichkeitsmodus an mit Alex Warren und Ordinary. Ja, und als Kontrast gibt es zum Ende der Stunde noch unseren Radio PSR Überraschungshit. Und das ist diesmal wirklich ein absoluter Party-Hit, der alle Generationen vereint.
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0: Naja, da ist heute wirklich wenig Blau am Himmel. Der ist eher so weißlich-grau mit dichten Wolken. Immer wieder Regen oder Nieselregen. Die Höchstwerte liegen heute bei 15 bis 19 Grad. Morgen ist es auch wechselnd bis stark bewölkt. Hier und da ziehen immer mal Schauer durch. Die Temperaturen steigen auf 18 bis 22 Grad. Sonntag eine Mischung aus Sonne und Wolken. Wind auch wieder vereinzelte Schauer. Örtlich auch Gewitter möglich. 15 bis 20 Grad. Aber die nächste Woche wird schön. Der Sommer kommt. Es wird warm, trocken und sonnig.
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0: A9 Leipzig Richtung Berlin. Zwischen Leipzig West und Großkugel. Achtung, 2 Lkw hier auf dem Standstreifen und auf der rechten Spur. Danke Ricardo fürs Bescheid geben. Die A72 ist gesperrt zwischen Zwenkau und Röther. Nach einem Unfall im Baustellenbereich, da geht es in beiden Richtungen gerade nicht voran. Und es staut sich noch auf der B170 zwischen Rundteil und Possendorf. Die neuesten Blitzer für Sachsen zwischen Heidehäuser und Nieska in beiden Richtungen und im Penig auf der Chemnitzer Straße. Wenn ihr noch irgendwas ergänzen könnt, ruft da gerne mal durch. Wir sammeln alles ein. Staus und Blitzer 0800 023 und 4x4. Gute Fahrt.

0: Und jetzt kommen sie doch langsam, die ersten Anfragen. Radio PSR, 2:50. Wo gibt's Public Viewing in Sachsen? Ja, eure Freunde melden sich. Wo wollen wir zusammen gucken? Wir geben euch ein paar Tipps. Jens vom Konzertplatz Weißer Hirsch in Dresden.
1: Hallo Fußballfreunde aus dem Raum Dresden. Ihr könnt bei uns auf dem Konzertplatz Weißer Hirsch unser Public Viewing genießen. Auf LED-Flatscreens. Wir haben eine riesige, große Auswahl an Getränken und Speisen. Sitzplätze sind schon ganz gut gebucht, aber wir freuen uns über jeden, der spontan vorbeikommt. Stehplätze gibt es auf jeden Fall. Wir hoffen auf regenfreies Wetter und versprechen einen spannenden Abend auf dem Weißen Hirsch.
0: Danke Jens. Und Public Viewing auch in Leipzig in der Moritzbastei. Hallo Anne.
2: Am Sonntag könnt ihr bei uns in der Moritzbastei das Spiel Deutschland gegen Curaçao sehen. Ab 18 Uhr sind wir für euch da, egal bei welchem Wetter. Wir sind vorbereitet. Bei Regen schließen wir den Oberkeller auf, doch wir hoffen natürlich darauf, mit euch das Spiel Open Air schauen zu können. Kommt einfach gern spontan vorbei, es sind keine Reservierungen notwendig. Wir freuen uns auf euch.
0: Dankeschön, Anne. Und der Felix weiß, wo am Sonntag in Chemnitz Public Viewing ist.
3: Wir draußen im Schlossberg veranstalten ein großes Public Viewing, das größte im Freistaat Sachsen, auf einer 45 Quadratmeter großen Leinwand. Der Eintritt ist frei und ich denke, es sollte jeder vorbeikommen, dass wir gemeinsam unsere Nationalmannschaft anfeuern und eine schöne Atmosphäre hier auf dem Schlossberg kriegen. Ab 17 Uhr geht die Veranstaltung los. Zeitiges Vorbeikommen sichert sich gute Plätze und wer sich trotzdem lieber sicher sein will, kann auch über die Homepage von Miramar sich eine Festzeitgarnitur vorher sichern.
0: Danke Felix. Na seht ihr doch, ist doch alles vorbereitet in Sachen Public Viewing. Wir wünschen euch ein schönes Fußball-WM-Wochenende und jetzt die neue Nummer von Michael Schulte.

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1: Und der soll euch jetzt einfach nur Spaß machen hier am Freitagnachmittag. Das ist gute Laune pur von einem Künstler, der das einfach schafft, alle Generationen zu vereinen. Ich war mal auf einem Konzert von ihm. Und Enkel und Großeltern und Eltern und alle feiern einfach zu seinen Songs. Der hat's einfach drauf, gute Laune zu versprühen. Richtig toller Party-Hit. Hier ist DJ Bobo für euch mit There's

0: Ja, hat er geschafft, dass meine Hände die ganze Zeit schön in der Luft waren. Ja, so muss ein Freitagnachmittag klingen hier mit DJ Bobo und There's a Party. Unser Radio PSR Überraschungshit, der uns so viel Spaß macht. Der nächste kommt in der nächsten Stunde um 10 vor 4. So, und hier übernimmt dann gleich Timon mit der Feierabendshow und mit euren Lieblingshits. Leonie gleich mit Don't Worry. Ich bin Caro, wünsche euch einen schönen Nachmittag, ein tolles Wochenende und vielleicht sehen wir uns am Sonntag beim Radio PSR Hörertag im Familienfreizeitpark Belantes. Ich freue mich auf euch.
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1: Kurz vor drei. Ich bin André Glatzel. Guten Tag. Wie sieht der Alltag auf einem Bauernhof in Sachsen aus? Beim Tag des offenen Hofes dürfen Besucher über den Sommer wieder vielen Landwirten über die Schulter schauen. In der Krabat Milchwelt in Wittichenau erleben sie zum Beispiel, was tiergerechte und nachhaltige Produktion ausmacht. Wie solche Aktionstage den Landwirten helfen können, sagte uns Diana Henke vom Landesbauernverband.
2: Wir erhoffen uns eben auch, dass hier auch mehr Wert auf Lebensmittel hoher Qualität gelegt wird und man gern bereit ist, für ein Stück Fleisch mehr Geld auszugeben, damit mehr für Tierwohl investiert werden kann. Wir suchen dringend Nachwuchskräfte und dafür ist einfach Tag des offenen Hofes die beste Werbeplattform.
1: In Bautzen haben Unbekannte von einer Brücke aus einen Zug der Länderbahn beworfen. Mit was genau ist unklar. Kurz vor dem Bahnhof wurde gestern Nachmittag der Triebwagen getroffen. Eine Scheibe splitterte, der Fahrer blieb aber unverletzt. Der Zug konnte bis zum Bahnsteig weiterfahren. Die Bundespolizei sucht jetzt Zeugen. In der EU gelten ab heute verschärfte Asylregeln. Unter anderem sollen Asylverfahren schon an den Außengrenzen durchgeführt werden, an denen Schutzsuchende zuerst ankommen. Menschen mit geringen Aussichten auf Asyl sollen dort festgehalten und bei einem negativen Bescheid letztlich wieder abgeschoben werden. Kurz vor ihrem ersten WM-Spiel bekommen die deutschen Fußballer Unterstützung quasi von ganz oben. Kanzler Merz hat in einem Videocall unter anderem Kapitän Kimmich und Bundestrainer Nagelsmann viel Erfolg gewünscht. Deutschland startet übermorgen gegen Curaçao ins Turnier.
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4: Graue Suppe da draußen, dazu immer mal Regen. So sieht der restliche Freitag aus. Temperaturen so um die 15 Grad. Morgen wird es ein bisschen schöner mit mehr Sonne und auch wärmer bei bis zu 22 Grad. Ein Schauer kann es aber auch am Samstag mal geben. Und der Sonntag, der bleibt ebenso wechselhaft und eher mild.
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4: Vorsicht auf der A9 Richtung Berlin zwischen Leipzig West und Großkugel. Hier steht ein kaputter LKW auf dem Standstreifen und der rechten Spur hat der Ricardo gemeldet. Danke dir. A72 Richtung Chemnitz zwischen der Zwickau Ost und Hartenstein. Da ist ein Auto liegen geblieben. Eine weitere wichtige Meldung von der B171 Richtung Olbernhau zwischen Neu-Klausnitz und der B101. Hier wird eine Ölspur noch beseitigt. Und das ist ein Blitzer für Sachsen in Penich auf der Chemnitzer Straße und Wachau-Pulsnitzer Straße in der 30er-Zone. Wenn ihr noch was gesehen habt, dann meldet es gerne kostenlos an die 0800 023 4x4.
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4: Viele sind schon drin im Wochenende, der Rest zieht noch nach. Freitag, 15 Uhr haben wir's. Ach, geht doch nichts übers Freitagnachmittagsgefühl, oder? Und dann noch mit dem Ausblick auf dieses Wochenende. Ja, da sehen wir uns nämlich beim Radio PSR Hörertag im Familienfreizeitpark Belantes. Die nächsten Tickets, die gehen hier in 10 Minuten raus. Ich bin Timon, habe jetzt erstmal den chilligen Sound vom eher einkuschelnden Wetter da draußen. Hier ist Leonie mit Don't Worry, einer der besten Hits von heute.

0: Da drehen wir uns mit. 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
0: Ja, übermorgen ist es soweit. Ne? Ein Tag voller Action, Spaß und Abenteuer, egal ob hoch hinaus mit der Mega-Achterbahn Huracan oder rasant in die Tiefe beim Fluch des Pharao. Darauf habt ihr Bock. Zum Beispiel auch die Silke aus Chemnitz.
2: Genau, da habe ich noch nichts vor.
0: Ja, das.
2: Und ich wollte gern meiner Cousine gefallen tun und mit ihren drei kleinen Kids mal zum Belantis gehen.
0: Na, da habe ich gute Nachrichten für dich, für euch. Ihr seid dabei, bitteschön, eure Tickets.
2: Oh, mega. Ihr seid die Geilsten. Macht weiter so. Cool.
0: Pass auf, und das macht ja wirklich alles Laune im Belantis. Ne? Ganz neu aufgemacht hat jetzt auch noch das Idefix Abenteuerland. Sagt ihr das was?
2: Nee, das kenne ich noch gar nicht.
0: Das ist jetzt eine neue.
2: Ich kenne den Huracan, den bin ich schon mal mitgefahren. Ja. Da wird eben schlecht, aber das ist ganz cool.
0: Na, und wenn da mal ein bisschen entschleunigt, auch für die Kleinen, ne? Da gibt es jetzt das Idefix Abenteuerland, hat neu aufgemacht. Alles natürlich so im Asterix- und Obelix-Motiv. Da gibt es dann Seifenkisten, Wirbel, Aerobics, Flugmaschine. Cool. Das ist so, da können die dann da drinnen strampeln. Und je mehr man strampelt, umso höher fliegt man dann, ne?
2: Ja.
0: Und was zum Runterfahren gibt es dann mit einer Flussfahrt. Das ist doch schön.
2: Das ist schön, ja. Der eine ist 4 und der andere ist 8. Ja.
0: Na, perfekt.
2: Und die Kleine ist noch zu klein, denke ich.
0: Wunderbar. Dann, sehr schön. Ja. Sehen wir uns an diesem Sonntag auf dem Huracan ganz vorne.
2: Supi, das machen wir.
0: So, und wenn ihr auch noch dabei sein wollt, ne, lange ist nicht mehr, aber ein paar Plätze haben wir noch auf unserer Gästeliste. Anmelden auf radiopsr.de.
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0: So, und dann haben wir hier jetzt ganz neu mit drin in der Playlist Teddy Swims mit Mr. Know-It-All. Einer der besten Hits.

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0: Kurz vor 4 haben wir es da. Hier ist Radio PSR. Ja, und gleich zeigt euch Kollege Jans Herbst, wie ihr kurz vorm Deutschlandspiel so richtig in WM-Stimmung kommt. Mit seiner lustigen Comedy, die Welt in 30 Sekunden, bekommt er hier in einer Viertelstunde. Dazu Pink mit Töchterchen Willow, Cover Me in Sunshine, direkt nach einem aktuellen Track von Baby Rexha, läuft hier nach dem Service.
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19: Mit Lisa Schwarzkopf. Sachsen ist zum ersten Mal Gastgeber für den bundesweiten Auftakt beim Tag des offenen Hofes. In der Krabbert-Milchwelt in Wittichenau können sich Besucher morgen zum Beispiel durch einen Kälberstall führen lassen und erleben, wie Milch veredelt wird. Bis Dezember öffnen auch viele andere Agrarbetriebe ihre Türen, so Diana Henke vom Landesbauernverband.
20: Es gibt Vorführungen von Landtechnik. An einem Kuhmodell kann man sich im Handmelken probieren, kann sich erklären lassen, wie die Melkkarusselle funktionieren.
19: Außerdem dürfen Besucher im Traktor mitfahren. Die meisten Azubis in und rund um Dresden sind mit ihrer Ausbildung zufrieden. Das zeigt eine IHK-Umfrage. Von den knapp 640 Befragten im ersten Lehrjahr würden 9 von 10 ihren Ausbildungsbetrieb weiterempfehlen, etwa wegen des positiven Betriebsklimas und guter Betreuung. 8 von 10 sagen, dass sie ihren Wunschberuf erlernen. Mountainbiker können sich über eine neue Route in der sächsischen Schweiz freuen. Zwischen Sebnitz, Neustadt und Dolní Pustevna in Tschechien wird heute ein Teil der Borderless Trails eröffnet. Die neuen grenzübergreifenden Strecken bieten unterschiedliche Schwierigkeitsgrade und sollen noch mehr Radurlauber nach Sachsen locken. Radio PSR, neue Nachrichten wieder in einer halben Stunde.
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0: Der Regen kann überall mal runterkommen, bei uns dazu sehr viele Wolken. Die Sonne kommt nicht wirklich durch, maximal 17 Grad. Morgen wird es zumindest mal etwas freundlicher mit mehr Sonne bei bis zu 22 Grad. Ja, und auch da kann immer mal ein Schauer dabei sein, damit müssen wir uns aber arrangieren am Wochenende, denn auch der Sonntag mit Regen und Temperaturen so um die 16 Grad.
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0: Ja, einiges los auf unseren Straßen. Wir starten mit der A4 Richtung Chemnitz, Höhe Siebenlehnen. Da hat's gekracht. A9 Richtung Berlin zwischen Leipzig-West und Großkugel. 2 kaputte LKWs auf dem Standstreifen und der rechten Spur. Und dann noch die A72 Richtung Chemnitz zwischen Zwickau-Ost und Hartenstein. Hier ist ein Auto liegen geblieben. Und dann noch die Gegenrichtung A72 Richtung Chemnitz zwischen der Überleitung Zwenkau und Röther. Hier gab's einen Unfall im Baustellenbereich und die Straße ist in beiden Richtungen gesperrt. Die neuesten Blitzer für Sachsen, Penig auf der Chemnitzer Straße. Im Landkreis Meißen zwischen Heidehäuser und Nieska beidseitig und Wachau-Pulsnitzer Straße in der 30er-Zone. Wenn was fehlt, ergänzt es gerne. Ihr könnt es melden einfach über unsere App.
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0: Ja, und nichts mehr los im Büro? Na klar, es ist ja auch Freitagnachmittag. Also ab ins Wochenende auch mit euch. Dazu die besten Hits von heute. Power Sound jetzt von Baby Rexha. Das ist New Religion. Let's go.

0: Kurz nach 3:30 haben wir es da. Ihr hört die Feierabendshow bei Radio PSR. Ja, übermorgen ist es soweit. Ne? Das deutsche Team steigt ins WM-Turnier ein gegen Curaçao. Und so langsam kommt auch WM-Stimmung auf. Wenn nicht, vielleicht kriegt euch jetzt noch Kollege Jan Zerbst.
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2: Damit wir endgültig voll in WM-Stimmung kommen, müssen wir im Alltag mehr singen. Schon morgens, wenn die Kinder noch schlafen. Ruhig mal so ein Megafon benutzen. So, steht auf, weil ihr Schüler seid. Steht auf. Und dann immer weiter so. Zähne putzen, ole. Zähne putzen, ole. Da kommt auch Freude auf. Und auch die Kollegen freuen sich, wenn endlich Feierabend ist und du auf dem Handy noch Stadionatmosphäre anmachst. Und alle! Oh, wie ist das schön! Und wenn die Schwiegereltern mal wieder etwas länger zu Besuch sind als erhofft, einfach mal ganz freundlich und bestimmt. Ihr könnt nach Hause fahren, ihr könnt nach Hause fahren, ihr könnt nach Hause fahren.
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0: Ja, wie ist denn bei euch so das Gefühl, eigentlich euer Tipp? Wie wird das Spiel ausgehen am Sonntag? Der kleine Marlon, was tippst denn du?
3: 3-0 Deutschland.
0: Also alles unter einem 2-0 würde mich auch schon sehr überraschen. Aber ja, was denkt ihr? Meldet euch gerne mal rein. Nummer ist die 03413937 6000.

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1: Ich weiß nicht, wie oft ich den schon gehört habe, aber das ist so der klassische Fall von jedes Mal, wenn ich ihn höre, kriegt mich das Ding komplett wieder. Also erstmal diese Streicher, dann die Band, die sofort losgroovt, die Stimme dazu. Das ist einer von den Songs, bei denen nach 2 Sekunden weißt, alles klar, den lasse ich auf jeden Fall laufen und auch laut. Cooles Ding und unser Überraschungshit in dieser Stunde. Annie Lennox mit Walking on Broken Glass bei Radio PSR.

0: Annie Lennox mit Walking on Broken Glass für mehr Abwechslung. Unser Überraschungshit in dieser Stunde. Dann die nächste um kurz vor fünf mit einem 2000er Kracher. Wenn Pop auf ein bisschen Soul und jede Menge Charme trifft, dann kommt genau so ein Feelgood-Klassiker raus. Welcher es ist, wie gesagt, ihr hört es hier um kurz vor fünf. 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
17: Kurz vor vier. Ich bin André Glatzel. Guten Tag. Sachsen ist zum ersten Mal Gastgeber für den bundesweiten Auftakt beim Tag des offenen Hofes. In der Krabatt-Milchwelt in Wittichenau können sich Besucher morgen zum Beispiel durch einen Kälberstall führen lassen und erleben, wie Milch veredelt wird. Bis Dezember öffnen auch viele andere Agrarbetriebe ihre Türen, so Diana Henke vom Landesbauernverband.
18: Es gibt Vorführungen von Landtechnik. An einem Kuhmodell kann man sich im Handmelken probieren, kann sich erklären lassen, wie die Melkkarusselle funktionieren.
17: Außerdem dürfen Besucher im Traktor mitfahren oder können am Kuhmodell das Melken üben. Nach den tödlichen Schüssen im Landkreis Meißen ermitteln Staatsanwaltschaft und Polizei gegen drei Männer. Einer soll gestern Abend vor einem Haus in Strehla einen 42-Jährigen erschossen haben, warum ist noch unklar. Die beiden anderen sollen dabei geholfen und die Waffe versteckt haben. Sie sollen noch heute in U-Haft kommen. Heute steht der womöglich größte Börsengang in der Geschichte an. Elon Musk will für sein Raumfahrtunternehmen SpaceX umgerechnet rund 75 Millionen Dollar einsammeln und damit alle anderen Aktiendebüts in den Schatten stellen. Musk könnte so der erste Billionär der Welt werden. Nach dem Auftakt in Mexiko steigen auch die anderen beiden Gastgeber in die Fußball-WM ein. Kanada spielt am Abend gegen Bosnien-Herzegowina, die USA kommende Nacht gegen Paraguay. Vorher gibt es in Toronto und Los Angeles noch Eröffnungsfeiern, unter anderem mit Katy Perry und Michael Bublé.
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0: Ja, graue Suppe da draußen, dazu immer mal Regen. So sieht der restliche Freitag aus. Temperaturen so um die 15 Grad. Morgen wird es ein bisschen schöner mit mehr Sonne und auch wärmer bei bis zu 22 Grad. Ein Schauer kann es aber auch am Samstag mal geben. Und der Sonntag, der bleibt ebenso wechselhaft und eher mild.
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0: Ja, einiges los auf unseren Straßen. Wir starten mit der A4 Richtung Chemnitz, Höhe Siebenlehnen. Da hat's gekracht. A9 Richtung Berlin zwischen Leipzig-West und Großkugel. Zwei kaputte LKWs auf dem Standstreifen und der rechten Spur. Und dann noch die A72 Richtung Chemnitz zwischen Zwickau-Ost und Hartenstein. Hier ist ein Auto liegen geblieben. Und dann noch die Gegenrichtung A72 Richtung Chemnitz zwischen der Überleitung Zwenkau und Röther. Hier gab es einen Unfall im Baustellenbereich und die Straße ist in beiden Richtungen gesperrt. Die neuesten Blitzer für Sachsen. Penig auf der Chemnitzer Straße. Im Landkreis Meißen zwischen Heidehäuser und Nieska beidseitig und Wachau-Pulsnitzer Straße in der 30er-Zone. Wenn was fehlt, ergänzt es gerne. Ihr könnt es melden einfach über unsere App.
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0: Um 4 haben wir es da, ja, auf geht's Richtung Wochenende. Hier hört er gleich, wo in Sachsen ist überall Public Viewing. Gar nicht so einfach, Public Viewing. Okay, doch, so schwer war es gar nicht. Also, Public Viewing am Sonntag, da ist ja das erste Deutschlandspiel. Und da mache ich gleich mal einen Rundruf in 10 Minuten, wo ihr da überall bei uns schauen könnt. Mein Name ist Timon. Hab jetzt auch alle Wörter wieder beisammen. Hoffe ich. Gebe jetzt erstmal an den Mann ab, der mit einem Grinsen ins Bett geht und mit einem noch fetteren wahrscheinlich wieder aufsteht. So klingt auf jeden Fall sein Sound. Miles Smith mit Stargazing. Einer der besten Hits von heute. Da.

0: Kurz nach um vier haben wir es da, die Feierabendshow hier bei Radio PSR. Ja, und die WM läuft seit gestern Abend am Sonntag übermorgen, dann das erste Gruppenspiel der DFB-Mannschaft gegen Curaçao. Anpfiff 19 Uhr und Sachsen macht sich ready fürs Public Viewing. So wieder Jens.
1: Hallo Fußballfreunde aus dem Raum Dresden. Ihr könnt bei uns auf dem Konzertplatz Weißerhirsch unser Public Viewing genießen auf LED-Flatscreens. Wir haben eine riesige große Auswahl an Getränken und Speisen. Sitzplätze sind schon ganz gut gebucht, aber wir freuen uns über jeden, der spontan vorbeikommt. Stehplätze gibt es auf jeden Fall. Wir hoffen auf regenfreies Wetter und versprechen einen spannenden Abend auf dem Weißenhirsch.
0: Dann flanken wir mal rüber nach Leipzig. Die Anna hat die Infos. Wo kann man denn bei euch schauen?
2: Am Sonntag könnt ihr bei uns in der Mozarteil das Spiel Deutschland gegen Curaçao sehen. Ab 18 Uhr sind wir für euch da, egal bei welchem Wetter. Wir sind vorbereitet. Bei Regen schließen wir den Oberkeller auf, doch wir hoffen natürlich darauf, mit euch das Spiel Open Air schauen zu können. Kommt einfach gern spontan vorbei, es sind keine Reservierungen notwendig. Wir freuen uns auf euch.
0: Ja, und damit der Diago-lange Ball rüber für alle, die im Raum Chemnitz schauen wollen. Der sollte hier vorbeikommen.
3: Wir draußen im Schlossberg veranstalten ein großes Public Viewing, das größte im Freistaat Sachsen, auf einer 45 Quadratmeter großen Leinwand. Der Eintritt ist frei und ich denke, es sollte jeder vorbeikommen, dass wir gemeinsam unsere Nationalmannschaft anfeuern und eine schöne Atmosphäre hier auf dem Schlossberg kriegen. Ab 17 Uhr geht die Veranstaltung los. Zeitiges Vorbeikommen sichert sich gute Plätze und wer sich trotzdem lieber sicher sein will, kann auch über die Homepage von Miramar sich eine Festzeitgarnitur vorher sichern.
0: Ja, danke an Felix, den Projektleiter von vor Ort. Da habt ihr doch eine bunte Auswahl. Ich werde auch mit Freunden schön zum Public Viewing gehen. Ist einfach ein cooles Gemeinschaftsgefühl. Wo auch immer ihr schaut, ich wünsche euch ganz viel Spaß. Und jetzt geht's hier weiter ins Wochenende rein. Das ist Hozier mit Too Sweet bei Radio PSR.

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0: Nach links schauen, nach rechts schauen. Im Büro sieht's aus wie in so einem Western-Film, wo nur noch ein Strohball durch einen leeren Flur rollt. Alle schon im Wochenende. Also, wenn ihr noch da seid, letzten Schluck Kaffee austrinken und dann auch ab ins Wochenende. Wir begleiten euch und stellen uns noch die Frage, wohin eigentlich mit 250.000 Hektoliter Wasser? Das klären wir gleich. Am Sinnlos-Telefon. Ein See in Leipzig muss nämlich dringend abgelassen werden und die Wasserwerke müssen blitzschnell eine Entscheidung treffen. Wie das ausgeht, ihr hört's hier in gut 10 Minuten.
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1: Mit Lisa Schwarzkopf. In Sachsen sind heute über 100 Schüler ausgezeichnet worden als Umweltprofis von morgen. Sie haben bei dem Projekt gemeinsam mit regionalen Unternehmen Ideen für mehr Nachhaltigkeit und Umweltschutz entwickelt. Mehr von Silas Quering.
2: Dabei sind in den letzten Wochen ganz unterschiedliche Ideen und Konzepte entwickelt worden. Es ging etwa um einen Abholservice für gespendete Alltagsgegenstände oder auch die Nutzung eines Schuldachs als Lebensraum für Pflanzen und Insekten. Von der gemeinsamen Recherche und Entwicklung haben sowohl die Schüler als auch die Unternehmen profitiert, sagt Umweltstaatssekretär Menke. Sachsen brauche junge Menschen, die Verantwortung übernehmen und neue Wege mitgestalten.
1: Nach einem Messerangriff auf einen Obdachlosen vor dem Bahnhof Dresden-Neustadt ist der mutmaßliche Täter jetzt angeklagt worden. Die Staatsanwaltschaft wirft dem 48-Jährigen versuchten Totschlag vor. Im Februar soll er den Obdachlosen mit einem Stich in den Bauch lebensgefährlich verletzt haben. Er selbst sagt, es war Notwehr. Die Sommerferien rücken näher. Doch was anfangen mit der vielen freien Zeit? Wer in einen Beruf reinschnuppern möchte, kann in der Sächsischen Schweiz und im Osterzgebirge ein Ferienpraktikum machen. Fündig wird man im Online-Unternehmensatlas des Landkreises. Wer sich früh bewirbt, hat beste Chancen auf seinen Wunschplatz, heißt es. Radio PSR, neue Nachrichten wieder in einer halben Stunde.
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3: Bei Regen kann überall mal runterkommen, bei uns dazu sehr viele Wolken. Die Sonne kommt nicht wirklich durch, maximal 17 Grad. Morgen wird es zumindest mal etwas freundlicher mit mehr Sonne bei bis zu 22 Grad. Ja, und auch da kann immer mal ein Schauer dabei sein, damit müssen wir uns aber arrangieren. Am Wochenende, denn auch der Sonntag mit Regen und Temperaturen so um die 16 Grad.
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3: Ja, einiges los auf unseren Straßen. Wir starten mit der A4 Richtung Chemnitz, Höhe Siebenlehnen. Da hat's gekracht. A9 Richtung Berlin zwischen Leipzig-West und Großkugel. Zwei kaputte LKWs auf dem Standstreifen und der rechten Spur. Und dann noch die A72 Richtung Chemnitz zwischen Zwickau-Ost und Hartenstein. Hier ist ein Auto liegen geblieben. Und dann noch die Gegenrichtung A72 Richtung Chemnitz zwischen der Überleitung Zwenkau und Röther. Hier gab's einen Unfall im Baustellenbereich und die Straße ist in beiden Richtungen gesperrt. Die neuesten Blitzer für Sachsen, Penig auf der Chemnitzer Straße. Im Landkreis Meißen zwischen Heidehäuser und Nieska beidseitig und Wachau-Pulsnitzer Straße in der 30er-Zone. Wenn was fehlt, ergänzt es gerne. Ihr könnt es melden einfach über unsere App.
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3: Ja, und damit auch viele Grüße an alle, die noch durchziehen am Freitag. Ich schicke euch mal Ray vorbei. Die Frau ist mal wieder im Stress. Eieiei, Where is my husband? Einer der besten Hits von heute.

0: Kurz nach halb fünf haben wir es da. Ihr hört Radio PSR und ich muss mal Wasser lassen. Nee, warte mal, andersrum. Wasser muss abgelassen werden. So.
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2: Weber, TV Essen-Kassel, Tag schön.
3: Guten Tag.
2: Wir lassen das Wasser ab von dem See hin Gartenspatebachsche Erben hinten Wasserstraße, Leipzig-Lindenau. Der Hauptschieber in Lindenthal ist ausgelastet jetzt. Deshalb meine Frage, haben Sie eine Ausweichmöglichkeit? Wir kommen ungefähr mit 250.000 Hektos an und die müssen irgendwo hin.
3: Wo lassen Sie das Wasser rein von dem Teich?
2: Es gibt einen Ausweichschieber in der Scharnhorststraße. Da könnten wir in die Weiße Elster leiten. Das wäre eine Möglichkeit. Muss ich Sie aber jetzt wirklich mal fragen, ob das geht, weil sonst ist ja die Kacke am Dampf.
3: Also mit anderen Worten, Sie sind bestimmt hier bei uns verkehrt.
2: Wir müssen das in die Weiße Elster leiten, sonst gibt es hier eine mittlere Überschwemmung. Das wollen wir ja alle nicht.
3: Aber hier sind die kommunalen Wasserwerke.
2: Ja, da müssen Sie ja auch jetzt mal die Kompetenz mal an sich reißen. Da können wir jetzt also nicht mehr lange fackeln, weil wir haben ja gar keine Zeit mehr hier. Das fließt ja unaufhörlich hier. Wir wollen ja nicht, dass Lindenau und Lindenthal unter Wasser steht. Oder wollen Sie das oder was? Haben Sie eine Ausweichmöglichkeit, ja oder nein?
3: Wir sind die.

0: Wasserwerke.
1: Ja, wir sind doch die Wasserwerke. Ja, es geht doch um Wasser, oder was?
0: Wir haben mit den Flüssen nichts zu tun.
1: Haben Sie mit Wasser nichts zu tun?
0: Mit Wasser,
1: es geht doch um Wasser. 250.000 Hektoliter. Die fließen und fließen und fließen und fließen hier. Was wollen wir denn machen? Wir können ja nicht uns dazwischen stellen, dass es nicht mehr fließt. So etwas gibt es ja in keinem
0: Moment, ich gebe Ihnen die Telefonnummer von der...
1: Nö, ich will keine Telefonnummer. Ich will von Ihnen einen Alternativplan haben. Können wir über den Zweitschieber in der Scharnaustraße gehen oder gehen wir in die Nonnenstraße? Sonst müssen wir unter der Nonnenstraße das Wasser durchleiten. Dann müsst ihr aber bitte den Verkehr sperren. Hallo?
0: Kleinen Moment mal, sind bei uns total verkehrt. Wir haben doch nichts mit Flüssen zu tun.
1: Aber Sie sind doch die Wasserwerke, oder nicht?
0: Rufen Sie bitte die untere Wasserbehörde an.
1: Ja, sagen Sie doch mal, sind Sie die Wasserwerke, ja oder nein?
0: Wir haben mit den Flüssen nichts zu tun.
1: Aber mit Wasser, oder?
0: Ja, mit dem...
1: Ja, also, es geht doch auch um Wasser, Mensch. Jetzt hat das endlich, das hat aber gedauert.
0: Wollen Sie mich jetzt veralbern, oder wie?
1: Hier ist Radio PSR, das ist
0: ein Telefon. Ich habe Ihnen doch gesagt, Sie müssen sich an die untere Wasserbehörde halten, wo dort die Flüsse dazugehören.
1: Was ist denn im Fluss drin, Ihrer Meinung nach? Speisebrei oder was?
0: Wie gesagt, rufen Sie dort an, die sind bei uns verkehrt.
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3: Er hat's doch gesagt, der Steffen. Hier ist Radio PSR, das Sinnlos Telefon. Hat er nicht gehört. Na, spätestens jetzt. Also, kommt weiter gut ins Wochenende. Jetzt mit einem der absoluten Dauerbrenner. Das ist Harry Styles mit American Girls bei Radio PSR.

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1: Für noch mehr Abwechslung bekommt er die immer hier um kurz vor voll. Ja, und jetzt machen wir einen Sprung zurück in die 2000er. Damals kam plötzlich ein Rapper aus dem Nichts, mischte so französische und englische Texte zusammen und landete damit einen europaweiten Hit. Dieser trockene Beat, eine markante Bassline dazu, das klingt sofort nach 2004. Einer dieser Songs, die wir garantiert schon länger nicht mehr gehört haben. Hier ist K-Maro mit Femme Like You bei Radio PSR.
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1: Kurz vor 5. Ich bin André Glatzel. Guten Tag. In Sachsen öffnen wieder zahlreiche Bauernhöfe über den Sommer ihre Tore für Besucher. Heute gab es den bundesweiten Auftakt zum Tag des offenen Hofes in der Krabattmilchwelt Wittichenau in der Oberlausitz. Morgen können Interessierte dort dann zum Beispiel Führungen durch einen Kälberstall und in die Schaukäserei erleben. Diana Henke vom Landesbauernverband sagte uns:
2: Sie können auf jeden Fall reingucken in den Melkstand, können sehen, wie die Kühe selber in die Melkkarussells hineinlaufen, können auf dem Feld auch mitfahren zu Flurfahrten, können im Traktor auch selber mitfahren. Das ist besonders bei Kindern sehr beliebt.
1: Die geplante Krankenkassenreform braucht dringend Nachbesserungen. Das haben Sachsen und weitere Bundesländer bei den ersten Beratungen dazu im Bundesrat gefordert. Unterdessen hat Bundesgesundheitsministerin Wagen nochmal für das Paket geworben. Sie verlange allen etwas ab, aber niemandem etwas Unzumutbares, so Wagen. Knapp einen Monat nach dem Start ist die neue E-Auto-Prämie 50.000 Mal beantragt worden. Das hat Bundesumweltminister Schneider mitgeteilt. Für neu gekaufte E-Autos kann es je nach Einkommen und Haushaltsgröße bis zu 6.000 Euro vom Staat dazu geben. Kurz vor ihrem ersten WM-Spiel bekommen die deutschen Fußballer Unterstützung quasi von ganz oben. Kanzler Merz hat in einem Videocall unter anderem Kapitän Kimmich und Bundestrainer Nagelsmann viel Erfolg gewünscht. Deutschland startet übermorgen gegen Curaçao ins Turnier.
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4: Graue Suppe da draußen, dazu immer mal Regen. So sieht der restliche Freitag aus. Temperaturen so um die 15 Grad. Morgen wird es ein bisschen schöner mit mehr Sonne und auch wärmer bei bis zu 22 Grad. Ein Schauer kann es aber auch am Samstag mal geben. Und der Sonntag, der bleibt ebenso wechselhaft und eher mild.
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4: Vorsicht auf der A72 Richtung Chemnitz zwischen Zwickau-Ost und Hartenstein. Hier ist ein Auto liegen geblieben. Weitere wichtige Meldungen aus dem Kreis Görlitz. Die Löbauer Straße zwischen Lavalde und Schönbach. Hier ist in beiden Richtungen durch einen Unfall gesperrt. Und dann noch Wilsdruf auf der Nossener Straße zwischen Freiberger Straße und Gerichtsstraße. Hier ist wegen eines Unfalls in beiden Richtungen gesperrt. Nur das Blitzer für Sachsen in Scheibenberg, Elterleiner Straße in der 70er-Zone und in Penig-Chemnitzer Straße. Wenn ihr noch was gesehen habt, dann könnt ihr das melden, einfach über unsere App.
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4: Um 5 haben wir es da am Freitag. Ja, jetzt wirklich mit ganz großen Schritten rein ins Wochenende. Alle, die schon drin sind, Woche zurücklassen. Der Rest zieht dann auch noch nach. Ich bin Timon und hab gleich die besten Tipps fürs Wochenende, wo was los ist in Sachsen. Ich sag's euch in 10 Minuten. Ja, und ihr genießt den Freitag jetzt mit aktueller Lieblingsmucke von Leonie. Ein bisschen was zum Durchpusten. Die stressige Arbeitswoche einfach hinter euch lassen. Das ist By Your Side.
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Da haben wir es. Kurz nach um 5 am Freitag. Hier ist die Feierabendshow bei Radio PSR. Boah, Wetter, so lala jetzt am Wochenende. Soll ich aber nicht daran hindern, was zu unternehmen. Zum Beispiel beim 3. Churchill Race. Jetzt am Sonntag das Radrennen in Grimma-Döben. Ein Bergrennen mit bis zu 30% Steigung. Da ist das Motto, keine Gnade für die Wade. Außerdem Literaturfest in Meißen. Deutschlands größtes eintrittsfreies Lesefest mit ca. 260 Lesungen. Egal ob Märchen, Krimis, Kinderbücher, da ist alles dabei. Ja, und dann noch Empfehlung, die Skibockertage von heute bis Sonntag auf dem Marktplatz in Bischofswerda. Das ist ein großes Stadtfest, ne? Festmeile mit Musik, regionale Spezialitäten. Da könnt ihr euch auch schön durchschlemmen. Und das Highlight natürlich, das Skibockrennen am Sonntag ab 13 Uhr. Und ja, am Sonntag natürlich auch noch das erste Deutschlandspiel, wo ihr das überall bei uns in Sachsen schauen könnt. Public Viewing. Ich mache einen Rundruf eine halbe Stunde. Und ihr kommt weiter gut rein, jetzt mit Boyband-Sounds aus Japan. BTS mit Swim. 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

0: Kurz vor 6 haben wir es da. Ihr hört Radio PSR mit lieben Grüßen mal an alle Pendler, die gleich wieder in der Heimat bei der Family sind. Genießt die Zeit zusammen. Von mir bekommt ihr noch in dieser halben Stunde unseren Radio PSR Überraschungshit. Dann ein Song, bei dem man also nach den ersten Klavierakkorden sofort hängen bleibt. Eine Geschichte von Sehnsucht, großen Träumen und einer Frau, die wahrscheinlich jeder schon mal irgendwo im Kopf hatte. Anfang der 90er war das ein Riesenhit. Den holen wir uns gleich. Wer es ist, ihr hört es hier um kurz vor 6.
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17: Mit Lisa Schwarzkopf. Sachsen ist zum ersten Mal Gastgeber für den bundesweiten Auftakt beim Tag des offenen Hofes. In der Krabbert-Milchwelt in Wittichenau können sich Besucher morgen zum Beispiel durch einen Kälberstall führen lassen und erleben, wie Milch veredelt wird. Bis Dezember öffnen auch viele andere Agrarbetriebe ihre Türen, so Diana Henke vom Landesbauernverband.
18: Es gibt Vorführungen von Landtechnik an einem Kuhmodell, kann man sich im Handmelken probieren, kann sich erklären lassen, wie die Melkkarusselle funktionieren.
17: Außerdem dürfen Besucher im Traktor mitfahren. Die meisten Azubis in und rund um Dresden sind mit ihrer Ausbildung zufrieden. Das zeigt eine IHK-Umfrage. Von den knapp 640 Befragten im ersten Lehrjahr würden 9 von 10 ihren Ausbildungsbetrieb weiterempfehlen, etwa wegen des positiven Betriebsklimas und guter Betreuung. 8 von 10 sagen, dass sie ihren Wunschberuf erlernen. Mountainbiker können sich über eine neue Route in der sächsischen Schweiz freuen. Zwischen Sebnitz, Neustadt und Dolní Pustevna in Tschechien wird heute ein Teil der Borderless Trails eröffnet. Die neuen grenzübergreifenden Strecken bieten unterschiedliche Schwierigkeitsgrade und sollen noch mehr Radurlauber nach Sachsen locken. Radio PSR, neue Nachrichten wieder in einer halben Stunde.
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19: Regen kann überall mal runterkommen bei uns, dazu sehr viele Wolken. Die Sonne kommt nicht wirklich durch, maximal 17 Grad. Morgen wird es zumindest mal etwas freundlicher mit mehr Sonne bei bis zu 22 Grad. Ja, und auch da kann immer mal ein Schauer dabei sein, damit müssen wir uns aber arrangieren am Wochenende, denn auch der Sonntag mit Regen und Temperaturen so um die 16 Grad.
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19: Probleme gibt's in Krossen zwischen der B173 Pöhlau und der Abzweigung nach Reinsdorf. Hier sind in beiden Richtungen freilaufende Schafe auf der Straße. Vorsicht! Außerdem Probleme Wilsdruff-Nossener Straße zwischen Freiberger Straße und Gerichtsstraße. Hier ist aufgrund eines Unfalls in beiden Richtungen gesperrt. Blitzer Scheibenberg, Elterleiner Straße in der 70er-Zone und in Penich auf der Chemnitzer Straße. Ja, wenn ihr noch was gesehen habt, dann meldet's gerne. Einfach über unsere App.

0: Kurz nach halb sechs haben wir es da. Radio PSRs hier. Ja, die WM läuft seit gestern Abend und jetzt dann am Sonntag. Auch das erste Gruppenspiel der DFB-Mannschaft gegen Curaçao. Anpfiff 19 Uhr und Sachsen macht sich ready fürs Public Viewing. So wie der Jens.
1: Hallo Fußballfreunde aus dem Raum Dresden. Ihr könnt bei uns auf dem Konzertplatz Weißerhirsch unser Public Viewing genießen. Auf LED-Flatscreens. Wir haben eine riesige große Auswahl an Getränken und Speisen. Sitzplätze sind schon ganz gut gebucht, aber wir freuen uns über jeden, der spontan vorbeikommt. Stehplätze gibt es auf jeden Fall. Wir hoffen auf regenfreies Wetter und versprechen einen spannenden Abend auf dem Weißerhirsch.
0: So, damit spielen wir den Ball rüber nach Leipzig. Die Anne hat die Infos. Wo kann man denn bei euch schauen?
2: Am Sonntag könnt ihr bei uns in der Mozarteil das Spiel Deutschland gegen Curaçao sehen. Ab 18 Uhr sind wir für euch da, egal bei welchem Wetter. Wir sind vorbereitet. Bei Regen schließen wir den Oberkeller auf, doch wir hoffen natürlich darauf, mit euch das Spiel Open Air schauen zu können. Kommt einfach gern spontan vorbei, es sind keine Reservierungen notwendig. Wir freuen uns auf euch.
0: Ja, und wer im Raum Chemnitz schauen will, der sollte hier vorbeikommen.
3: Wir draußen im Schlossberg veranstalten ein großes Public Viewing, das größte im Freistaat Sachsen, auf einer 45 Quadratmeter großen Leinwand. Der Eintritt ist frei und ich denke, es sollte jeder vorbeikommen, dass wir gemeinsam unsere Nationalmannschaft anfeuern und eine schöne Atmosphäre hier auf dem Schlossberg kriegen. Ab 17 Uhr geht die Veranstaltung los. Zeitiges Vorbeikommen sichert sich gute Plätze und wer sich trotzdem lieber sicher sein will, kann auch über die Homepage von Miramar sich eine Festzeitgarnitur vorher sichern.
0: Ja, danke auf jeden Fall an Felix, den Projektleiter. Da habt ihr doch eine bunte Auswahl. Ich werde auch mit Freunden schön zum Public Viewing gehen. Es ist schon was anderes, so dieses Gemeinschaftsgefühl, wo ihr auch immer schaut. Ich wünsche euch ganz viel Spaß dabei. Das ist jetzt erstmal Superstar Taylor Swift mit Opalite, einer der besten Hits von heute.

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1: Spielen wir euch ja immer zum Ende der Stunde, einfach für noch mehr Abwechslung. Und jetzt habe ich einen für euch, der fängt ruhig an. Ne? Nur dieses Klavier ganz nah dran, fast so wie am Küchentisch gespielt. Und dann kommt die Geschichte dazu. Ein Typ, der irgendwo zwischen Alltag und großer Sehnsucht hängt und sich dann in eine Frau flüchtet, die eher Projektionsfläche als Realität ist. Also ein bisschen so Wunschgedanke. Genau das hat den Song Anfang der 90er so groß gemacht. Diese Mischung aus sehr persönlicher Erzählung und einer Melodie, die sofort hängen bleibt. Das ist Joshua Caddison jetzt mit Jesse bei Radio PSR.

0: 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Und Nils, heißt es jetzt eigentlich nur noch was?
1: Es ist Freitag. Hoch die Hände, Wochenende.
0: Ja, genau so sieht's aus. Genießt den Start ins Wochenende. Liebe Grüße aber natürlich auch an alle, die noch arbeiten im Einsatzfahrzeug. Da hat zum Beispiel der Gary geschrieben, ist er gerade mit seinem Kollegen unterwegs. Ich wünsche eine ruhige Schicht. Von mir gibt's Newcomer Somber gleich dazu mit Undressed, einer der besten Hits von heute. Oder auch noch ein bisschen die härteren Gitarren von Linkin Park, noch in der nächsten halben Stunde.
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22: Kurz vor 6. Ich bin André Glatzel. Guten Abend. Wie sieht der Alltag auf einem Bauernhof in Sachsen aus? Beim Tag des offenen Hofes dürfen Besucher über den Sommer wieder vielen Landwirten über die Schulter schauen. In der Krabatt Milchwelt in Wittichenau erleben sie zum Beispiel, was tiergerechte und nachhaltige Produktion ausmacht. Wie solche Aktionstage den Landwirten helfen können, sagte uns Diana Henke vom Landesbauernverband.
0: Wir erhoffen uns eben auch, dass hier auch mehr Wert auf Lebensmittel hoher Qualität gelegt wird und man gern bereit ist, für ein Stück Fleisch mehr Geld auszugeben, damit mehr für Tierwohl investiert werden kann. Wir suchen dringend Nachwuchskräfte und dafür ist einfach Tag des offenen Hofes die beste Werbeplattform.
22: Nach den tödlichen Schüssen im Landkreis Meißen ermitteln Staatsanwaltschaft und Polizei gegen drei Männer. Einer soll gestern Abend vor einem Haus in Strehla einen 42-Jährigen erschossen haben, warum ist noch unklar. Die beiden anderen sollen dabei geholfen und die Waffe versteckt haben. Sie sollen noch heute in U-Haft kommen. Die Rentner in Deutschland bekommen ab nächsten Monat mehr Geld. Der Bundesrat hat jetzt grünes Licht dafür gegeben. Damit steigen ab Juli die Bezüge um 4,2%. Bei einer Standardrente mit Durchschnittsverdienst und 45 Beitragsjahren bedeutet das einen Anstieg um fast 80 Euro pro Monat. Die Fußball-WM in Nordamerika nimmt weiter Fahrt auf. Nach dem Start in Mexiko sind jetzt auch die anderen beiden Gastgeber dran. Am Abend steigt Kanada in Toronto gegen Bosnien-Herzegowina ins Turnier ein. Und kommende Nacht unserer Zeit sind die USA in Los Angeles gegen Paraguay gefordert. Radio PSR. Neue Nachrichten wieder in einer halben Stunde.
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1: Graue Suppe da draußen, dazu immer mal Regen. So sieht der restliche Freitag aus. Temperaturen so um die 15 Grad. Morgen wird es ein bisschen schöner mit mehr Sonne und auch wärmer bei bis zu 22 Grad. Ein Schauer kann es aber auch am Samstag mal geben. Und der Sonntag, der bleibt ebenso wechselhaft und eher mild.
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1: Die B171 Richtung Olbernhau zwischen der Abzweigung nach Dorfchemnitz und Friedebach, da gibt es eine Ölspur auf der Straße. B178 Richtung Oberkunnersdorf zwischen der Abzweigung nach Ruppersdorf und Oberkunnersdorf, hier steht ein kaputtes Auto und in beiden Richtungen ist nur ein Fahrstreifen abwechselnd frei. Die neuesten Blitzer für Sachsen, da haben wir soweit nichts. Wenn ihr noch was gesehen habt, geht's gerne durch. Die kostenlose Nummer ist die 0800 023. 4x4.
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1: Und da haben wir es. 18 Uhr am Freitag. Die Arbeitsklamotten werden jetzt gegen gemütlichen Jogger und Hoodie eingetauscht. Macht's euch entspannt. 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
3: Ich habe den das erste Mal leibhaftig gesehen in den Katakomben. Da stand er direkt neben mir. 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Eins der größten Genies auf dem Fußballplatz. Ich glaube, niemand oder keine einzige Nation hat aufgrund eines einzigen Feldspielers ein WM-Turnier gewonnen. 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
1: 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Ich bin Timon. Wünsche euch einen richtig tollen Start ins Wochenende. Da habe ich jetzt Clean Bandit zusammen mit Zara Larsson Symphony. Let's go.

10 nach 6 haben wir es da. Hier ist die Feierabendshow bei Radio PSR. 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Ja, und ihr lasst euch das Abendessen schmecken. Dazu jetzt einer der besten Hits von heute. Holly Humberstone. Ein bisschen was zum Ankuscheln. Hier ist To Love Somebody bei Radio PSR.

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0: Kurz vor 7 haben wir's. Hier ist Radio PSR. Ja, immer dran denken. Wochenende ist dann, wenn die Maßeinheit von Stunden auf Liter geändert wird. In diesem Sinne Prost. Feierabendbierchen schön schmecken lassen. Von mir gibt's DJ-Sound dazu gleich von Tiesto. Partymucke. Ja, damit geht's rein ins Wochenende. Oder auch was zum Durchpusten von Leonie mit Don't Worry direkt nach dem Service.
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11: Mit Lisa Schwarzkopf. In Sachsen sind heute über 100 Schüler ausgezeichnet worden als Umweltprofis von morgen. Sie haben bei dem Projekt gemeinsam mit regionalen Unternehmen Ideen für mehr Nachhaltigkeit und Umweltschutz entwickelt. Mehr von Silas Quiring.
12: Dabei sind in den letzten Wochen ganz unterschiedliche Ideen und Konzepte entwickelt worden. Es ging etwa um einen Abholservice für gespendete Alltagsgegenstände oder auch die Nutzung eines Schuldachs als Lebensraum für Pflanzen und Insekten. Von der gemeinsamen Recherche und Entwicklung haben sowohl die Schüler als auch die Unternehmen profitiert, sagt Umweltstaatssekretär Menke. Sachsen brauche junge Menschen, die Verantwortung übernehmen und neue Wege mitgestalten.
11: Nach einem Messerangriff auf einen Obdachlosen vor dem Bahnhof Dresden-Neustadt ist der mutmaßliche Täter jetzt angeklagt worden. Die Staatsanwaltschaft wirft dem 48-Jährigen versuchten Totschlag vor. Im Februar soll er den Obdachlosen mit einem Stich in den Bauch lebensgefährlich verletzt haben. Er selbst sagt, es war Notwehr. Die Sommerferien rücken näher. Doch was anfangen mit der vielen freien Zeit? Wer in einen Beruf reinschnuppern möchte, kann in der Sächsischen Schweiz und im Osterzgebirge ein Ferienpraktikum machen. Fündig wird man im Online-Unternehmensatlas des Landkreises. Wer sich früh bewirbt, hat beste Chancen auf seinen Wunschplatz, heißt es. Radio PSR, neue Nachrichten wieder in einer halben Stunde.
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0: Na, Regen kann überall mal runterkommen bei uns, dazu sehr viele Wolken. Die Sonne kommt nicht wirklich durch, maximal 17 Grad. Morgen wird es zumindest mal etwas freundlicher mit mehr Sonne bei bis zu 22 Grad. Ja, und auch da kann immer mal ein Schauer dabei sein, damit müssen wir uns aber arrangieren am Wochenende, denn auch der Sonntag mit Regen und Temperaturen so um die 16 Grad.
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0: Die B171 Richtung Olbernhaut zwischen der Abzweigung nach Dorf Chemnitz und Friedebach, da gibt es eine Ölspur auf der Straße. B178 Richtung Oberkunnersdorf zwischen der Abzweigung nach Ruppersdorf und Oberkunnersdorf, hier steht ein kaputtes Auto und in beiden Richtungen ist nur ein Fahrstreifen abwechselnd frei. Hier aus dem Blitzer für Sachsen, da haben wir soweit nichts. Wenn ihr noch was gesehen habt, geht's gerne durch. Die kostenlose Nummer ist die 0800 023. 4x4.
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1: Ja, manchmal spielt das Leben einem so ein ganz eigenes Spielchen. Man denkt, man hat die Regeln verstanden und dann kommt plötzlich jemand daher, lächelt einmal und zack, ganze Taktik dahin. Genau von diesen kleinen Gefühlsverwirrungen, Herzklopfmomenten und ja auch charmanten Missverständnissen erzählt jetzt eine Frau, die wie kaum eine andere mit Wortwitz und Gefühl begeistert hat. Hier ist Annette Louisanne mit einem Song, der zeigt, in der Liebe gewinnt selten der mit dem besten Plan. Ja, man muss es drauf ankommen lassen. Wenn es passt, passt. Wenn nicht, dann nicht. Life is a game. Das Spiel. Unser Überraschungshit bei Radio PSR. 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
5: Kurz vor 7. Ich bin Mia Hehn. Guten Abend. Sachsen ist zum ersten Mal Gastgeber für den bundesweiten Auftakt beim Tag des offenen Hofs. In der Krabbert-Milchwelt in Wittichenau können sich Besucher morgen zum Beispiel durch einen Kälberstall führen lassen und erleben, wie Milch veredelt wird. Bis Dezember öffnen auch viele andere Agrarbetriebe ihre Türen, so Diana Henke vom Landesbauernverband.
6: Es gibt Vorführungen von Landtechnik an einem Kuhmodell, kann man sich im Handmelken probieren, kann sich erklären lassen, wie die Melkkarusselle funktionieren.
5: In Bautzen haben Unbekannte von einer Brücke aus einen Zug der Länderbahn beworfen. Mit was genau ist unklar. Kurz vor dem Bahnhof wurde gestern Nachmittag der Triebwagen getroffen. Eine Scheibe splitterte, der Fahrer blieb unverletzt. Der Zug konnte bis zum Bahnsteig weiterfahren. Die Bundespolizei sucht jetzt Zeugen. Elon Musk ist der erste Billionär der Welt. Das berichten US-Medien. Möglich macht das der größte Börsengang der Geschichte seiner Weltraumfirma SpaceX. Aktuell steht der Kurs bei $150 pro Aktie. Das sind 11% mehr als der eigentliche Ausgabepreis. Damit könnte der Tech-Mogul rund 75 Milliarden Dollar einsammeln. Nach dem Auftakt in Mexiko steigen auch die anderen beiden Gastgeber in die Fußball-WM ein. Kanada spielt am Abend gegen Bosnien-Herzegowina, die USA kommende Nacht gegen Paraguay. Vorher gibt's in Toronto und Los Angeles noch Eröffnungsfeiern, unter anderem mit Katy Perry und Michael Bublé. Radio PSR, neue Nachrichten wieder in einer halben Stunde.
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7: Wolkig ist heute Abend fast überall und immer mal kann es noch regnen oder nur so vor sich hin nieseln. In der Nacht bleibt's ähnlich mit vielen Wolken und ab und zu Schauern. Runter geht's auf 15 bis 12 Grad. Morgen dann mal mehr, mal weniger Wolken, vereinzelt ein Schauer und deutlich wärmer mit bis zu 23 Grad. Und am Sonntag wieder ein Mix aus Wolken und ein paar Schauern bei um die 20 Grad.
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7: Auf der A38 Halle Richtung Leipzig. Bitte aufpassen, in Höhe Dreieck Partenaue in der Überleitung zur A14 Richtung Nossen ist ein Unfall passiert. Auf der B171 Schmiedeberg Richtung Olbernhau gibt es zwischen dem Abzweig nach Dorf Chemnitz und Friedebach eine Ölspur auf der Straße. In Dresden auf der Leipziger Straße zwischen der Mohnstraße und dem Alexander-Puschkin-Platz befindet sich ebenfalls eine Ölspur. Und in Leipzig kommt es rund um die Red Bull Arena wegen eines Konzertes bis Mitternacht zu Verkehrsbehinderungen. Staus oder Blitze einfach melden unter 0800 023 und 4x4.
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9: Um 7 haben wir es da. Ach, geht doch nichts. Übers Freitagsgefühl. Das ganze Wochenende noch vor uns. Und da habe ich was für euch, was ihr euch anhören könnt. 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Ja, und wir gehen hier jetzt rein in den Freitagabend mit Superstar Taylor Swift. Den feiert ihr immer noch sehr, den Track The Fate of Ophelia. Ich bin Simon, hab die besten Hits von heute für euch. Ah.

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3: Hallo, ich bin Daniel Heinze und das ist in dieser Woche wichtig in Sachsens Kirchen, Gemeinden und christlichen Verbänden. Der Leipziger Ökumene-Preis 2026 geht an das Evangelische Schulzentrum Leipzig für die Aktion Schöpfung bewahren. Bei der engagieren sich seit mehr als 20 Jahren die Abiturjahrgänge nach ihren Prüfungen ehrenamtlich. Statt direkt in die Ferien zu fahren, arbeiten die jungen Leute in Gedenkstätten, Kirchengemeinden, sozialen Einrichtungen oder Umweltprojekten mit. Die Jury würdigte besonders, dass das Projekt Jugendliche zu nachhaltigem Engagement ermutigt. Verliehen wurde der Ökumene-Preis am Sonntag beim Stadtfest-Gottesdienst in Leipzig. Immer mehr junge Erwachsene in Frankreich entscheiden sich für die Taufe. Warum ist das so? Das wollte Sachsens katholischer Bischof Heinrich Timmer-Evers diese Woche herausfinden und war mit einer Delegation der Deutschen Bischofskonferenz in Paris und anderen französischen Bistümern unterwegs, um mehr zu erfahren über diesen bemerkenswerten Trend. Die Gäste sprachen mit Bischöfen, Fachleuten und jungen Erwachsenen, die sich auf die Taufe vorbereiten oder bereits getauft wurden. Nun sollen die gewonnenen Erfahrungen auch Impulse für die Arbeit der Kirchen in Sachsen und ganz Deutschland geben. Und eine neue Ansprechpartnerin für evangelische Sorbinnen und Sorben. Am Sonntag wird Pfarrerin Jadwiga Mahling in Hoyerswerda als Beauftragte für die sorbisch-wendische Gemeindearbeit der Evangelischen Kirche Berlin-Brandenburg-Schlesische Oberlausitz eingeführt. Auch Teile Sachsens, in denen viele Sorben leben, gehören zu dieser Landeskirche. Der Gottesdienst in der Johanneskirche ist Teil des sorbischen Heimattages. Jadwiga Mahling möchte vor allem junge Menschen und Familien für den Glauben begeistern und die sorbische Sprache im kirchlichen Leben stärken.
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6: Mit Lisa Schwarzkopf. Sachsen ist zum ersten Mal Gastgeber für den bundesweiten Auftakt beim Tag des offenen Hofes. In der Krabbert-Milchwelt in Wittichenau können sich Besucher morgen zum Beispiel durch einen Kälberstall führen lassen und erleben, wie Milch veredelt wird. Bis Dezember öffnen auch viele andere Agrarbetriebe ihre Türen, so Diana Henke vom Landesbauernverband.
7: Es gibt Vorführungen von Landtechnik an einem Kuhmodell, kann man sich im Handmelken probieren, kann sich erklären lassen, wie die Melkkarusselle funktionieren.
6: Außerdem dürfen Besucher im Traktor mitfahren. Die meisten Azubis in und rund um Dresden sind mit ihrer Ausbildung zufrieden. Das zeigt eine IHK-Umfrage. Von den knapp 640 Befragten im ersten Lehrjahr würden 9 von 10 ihren Ausbildungsbetrieb weiterempfehlen, etwa wegen des positiven Betriebsklimas und guter Betreuung. 8 von 10 sagen, dass sie ihren Wunschberuf erlernen. Mountainbiker können sich über eine neue Route in der sächsischen Schweiz freuen. Zwischen Sebnitz, Neustadt und Dolní Pustevna in Tschechien wird heute ein Teil der Borderless Trails eröffnet. Die neuen grenzübergreifenden Strecken bieten unterschiedliche Schwierigkeitsgrade und sollen noch mehr Radurlauber nach Sachsen locken. Radio PSR, neue Nachrichten wieder in einer halben Stunde.
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8: Wolkig ist heute Abend fast überall und immer mal kann es noch regnen oder nur so vor sich hin nieseln. In der Nacht bleibt es ähnlich mit vielen Wolken und ab und zu Schauern. Runter geht's auf 15 bis 12 Grad. Morgen dann mal mehr, mal weniger Wolken, vereinzelt ein Schauer und deutlich wärmer mit bis zu 23 Grad. Und am Sonntag wieder ein Mix aus Wolken und ein paar Schauern bei um die 20 Grad.
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8: Auf der A4 Chemnitz Richtung Erfurt, bitte aufpassen, zwischen Schmölln und Ronneburg liegt ein totes Tier auf der Straße. Auf der A38 Halle Richtung Leipzig ist in Höhe Dreieck Partenaue in der Überleitung zur A14 Richtung Nossen ein Unfall passiert. Auf der B171 Schmiedeberg Richtung Olbernhau gibt es zwischen dem Abzweig nach Dorf Chemnitz und Friedebach eine Ölspur auf der Straße. In Dresden auf der Leipziger Straße zwischen der Mohnstraße und dem Alexander-Puschkin-Platz ist ein Unfall passiert. Hier befindet sich ebenfalls eine Ölspur auf der Straße. Und in Leipzig kommt es rund um die Red Bull Arena wegen eines Konzertes bis Mitternacht zu Verkehrsbehinderungen. Staus oder Blitzer einfach melden unter 0800 023 und 4x die 4.
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1: Kurz vor 8. Ich bin Mia Hin. Guten Abend. In Sachsen öffnen wieder zahlreiche Bauernhöfe über den Sommer ihre Tore für Besucher. Heute gab es den bundesweiten Auftakt zum Tag des offenen Hofes in der Krabbat-Milchwelt Wittichenau in der Oberlausitz. Morgen können Interessierte dort dann zum Beispiel Führungen durch einen Kälberstall und in die Schaukäserei erleben. Diana Henke vom Landesbauernverband sagte uns:
2: Sie können auf jeden Fall reingucken in den Melkstand, können sehen, wie die Kühe selber in die Melkkarussells hineinlaufen, können auf dem Feld auch mitfahren. Zu Flurfahrten, können im Traktor auch selber mitfahren. Das ist besonders bei Kindern sehr beliebt.
1: Die geplante Krankenkassenreform braucht dringend Nachbesserungen. Das haben Sachsen und weitere Bundesländer bei den ersten Beratungen dazu im Bundesrat gefordert. Unterdessen hat Bundesgesundheitsministerin Waken nochmal für das Paket geworben. Sie verlange allen etwas ab, aber niemandem etwas Unzumutbares, so Waken. Aktuell gibt es wieder Hoffnung auf ein Ende des Iran-Kriegs. Laut Pakistans Premier Sharif haben sich die USA und das Regime in Teheran auf die Endfassung einer Friedensvereinbarung geeinigt. Sein Land arbeite nun eng mit beiden Seiten zusammen, um die nächsten Schritte abzuschließen, schrieb Sharif auf X. Die Fußball-WM in Nordamerika nimmt weiter Fahrt auf. Nach dem Start in Mexiko sind jetzt auch die anderen beiden Gastgeber dran. Heute Abend steigt Kanada in Toronto gegen Bosnien-Herzegowina ins Turnier ein. Und kommende Nacht unserer Zeit sind die USA in Los Angeles gegen Paraguay gefordert. Radio PSR, neue Nachrichten wieder in einer halben Stunde.
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3: Wolkig ist heute Abend fast überall und immer mal kann es noch regnen oder nur so vor sich hin nieseln. In der Nacht bleibt's ähnlich mit vielen Wolken und ab und zu Schauern. Runter geht's auf 15 bis 12 Grad. Morgen dann mal mehr, mal weniger Wolken, vereinzelt ein Schauer und deutlich wärmer mit bis zu 23 Grad. Und am Sonntag wieder ein Mix aus Wolken und ein paar Schauern bei um die 20 Grad.
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3: Auf der B171 Schmiedeberg Richtung Olbernhau ist zwischen dem Abzweig nach Dorf Chemnitz und Friedebach eine Ölspur auf der Straße. In Dresden auf der Leipziger Straße zwischen der Mohnstraße und dem Alexander-Puschkin-Platz ist ein Unfall passiert. Hier befindet sich ebenfalls eine Ölspur auf der Straße. Und in Leipzig kommt es rund um die Red Bull Arena wegen eines Konzertes bis Mitternacht zu Verkehrsbehinderungen. Staus oder Blitzer einfach melden unter 0800 023 und 4x4.

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1: Mit Lisa Schwarzkopf. In Sachsen sind heute über 100 Schüler ausgezeichnet worden als Umweltprofis von morgen. Sie haben bei dem Projekt gemeinsam mit regionalen Unternehmen Ideen für mehr Nachhaltigkeit und Umweltschutz entwickelt. Mehr von Silas Quering.
2: Dabei sind in den letzten Wochen ganz unterschiedliche Ideen und Konzepte entwickelt worden. Es ging etwa um einen Abholservice für gespendete Alltagsgegenstände oder auch die Nutzung eines Schuldachs als Lebensraum für Pflanzen und Insekten. Von der gemeinsamen Recherche und Entwicklung haben sowohl die Schüler als auch die Unternehmen profitiert, sagt Umweltstaatssekretär Menke. Sachsen brauche junge Menschen, die Verantwortung übernehmen und neue Wege mitgestalten.
1: Nach einem Messerangriff auf einen Obdachlosen vor dem Bahnhof Dresden-Neustadt ist der mutmaßliche Täter jetzt angeklagt worden. Die Staatsanwaltschaft wirft dem 48-Jährigen versuchten Totschlag vor. Im Februar soll er den Obdachlosen mit einem Stich in den Bauch lebensgefährlich verletzt haben. Er selbst sagt, es war Notwehr. Die Sommerferien rücken näher. Doch was anfangen mit der vielen freien Zeit? Wer in einen Beruf reinschnuppern möchte, kann in der Sächsischen Schweiz und im Osterzgebirge ein Ferienpraktikum machen. Fündig wird man im Online-Unternehmensatlas des Landkreises. Wer sich früh bewirbt, hat beste Chancen auf seinen Wunschplatz, heißt es. Radio PSR. Neue Nachrichten wieder in einer halben Stunde.
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3: Wolkig ist heute Abend fast überall und immer mal kann es noch regnen oder nur so vor sich hin nieseln. In der Nacht bleibt's ähnlich mit vielen Wolken und ab und zu Schauern. Runter geht's auf 15 bis 12 Grad. Morgen dann mal mehr, mal weniger Wolken, vereinzelt ein Schauer und deutlich wärmer mit bis zu 23 Grad. Und am Sonntag wieder ein Mix aus Wolken und ein paar Schauern bei um die 20 Grad.
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3: Auf der B171 Schmiedeberg Richtung Olbernhau ist zwischen dem Abzweig nach Dorf Chemnitz und Friedebach eine Ölspur auf der Straße. Und in Leipzig kommt es rund um die Red Bull Arena wegen eines Konzertes bis Mitternacht zu Verkehrsbehinderungen. Staus oder Blitzer einfach melden unter 0800 023 und 4x die 4.

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1: Kurz vor neun. Ich bin Mia Hehn. Guten Abend. Sachsen ist zum ersten Mal Gastgeber für den bundesweiten Auftakt beim Tag des offenen Hofs. In der Krabbert-Milchwelt in Wittichenau können sich Besucher morgen zum Beispiel durch einen Kälberstall führen lassen und erleben, wie Milch veredelt wird. Bis Dezember öffnen auch viele andere Agrarbetriebe ihre Türen, so Diana Henke vom Landesbauernverband.
2: Es gibt Vorführungen von Landtechnik an einem Kuhmodell, kann man sich im Handmelken probieren, kann sich erklären lassen, wie die Melkkarusselle funktionieren.
1: Nach den tödlichen Schüssen im Landkreis Meißen ermitteln Staatsanwaltschaft und Polizei gegen drei Männer. Einer soll gestern Abend vor einem Haus in Strehla einen 42-Jährigen erschossen haben. Warum, ist noch unklar. Die beiden anderen sollen dabei geholfen und die Waffe versteckt haben. Sie sollen heute noch in U-Haft kommen. Aktuell gibt es wieder Hoffnung auf ein Ende des Iran-Kriegs. Laut Pakistans Premier Sharif haben sich die USA und das Regime in Teheran auf die Endfassung einer Friedensvereinbarung geeinigt. Sein Land arbeite nun eng mit beiden Seiten zusammen, um die nächsten Schritte abzuschließen, schrieb Sharif auf X. Elon Musk ist der erste Billionär der Welt. Möglich macht das der größte Börsengang der Geschichte seiner Weltraumfirma SpaceX. Der Kurs ist zwischenzeitlich auf $175 pro Aktie nach oben geschossen. Das sind rund 30% mehr als der eigentliche Ausgabepreis. Radio PSR. Neue Nachrichten wieder in einer halben Stunde.
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3: Dichte Wolken hängen über uns und ab und zu kommt auch noch mal ein Schauer runter. Insgesamt bleibt's also eher grau in der Nacht bei Tiefstwerten zwischen 15 und 12 Grad. Morgen geht's dann mit mal mehr, mal weniger Wolken weiter. Vereinzelt ist wieder ein Schauer dabei bei maximal 20 bis 23 Grad. Am Sonntag ähnlich, nur etwas kühler.
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3: In Wurzen ist auf der Goethestraße zwischen dem Kreisverkehr und dem Ortsausgang eine Ölspur auf der Straße. Und in Leipzig kommt es rund um die Red Bull Arena wegen eines Konzertes bis Mitternacht zu Verkehrsbehinderungen. Staus oder Blitzer einfach melden unter 0800 023 und 4x4.

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1: Mit Lisa Schwarzkopf. Sachsen ist zum ersten Mal Gastgeber für den bundesweiten Auftakt beim Tag des offenen Hofes. In der Krabbert-Milchwelt in Wittichenau können sich Besucher morgen zum Beispiel durch einen Kälberstall führen lassen und erleben, wie Milch veredelt wird. Bis Dezember öffnen auch viele andere Agrarbetriebe ihre Türen, so Diana Henke vom Landesbauernverband.
2: Es gibt Vorführungen von Landtechnik. An einem Kuhmodell kann man sich im Handmelken probieren, kann sich erklären lassen, wie die Melkkarusselle funktionieren.
1: Außerdem dürfen Besucher im Traktor mitfahren. Die meisten Azubis in und rund um Dresden sind mit ihrer Ausbildung zufrieden. Das zeigt eine IHK-Umfrage. Von den knapp 640 Befragten im ersten Lehrjahr würden 9 von 10 ihren Ausbildungsbetrieb weiterempfehlen, etwa wegen des positiven Betriebsklimas und guter Betreuung. 8 von 10 sagen, dass sie ihren Wunschberuf erlernen. Mountainbiker können sich über eine neue Route in der sächsischen Schweiz freuen. Zwischen Sebnitz, Neustadt und Dolní Pustevna in Tschechien wird heute ein Teil der Borderless Trails eröffnet. Die neuen grenzübergreifenden Strecken bieten unterschiedliche Schwierigkeitsgrade und sollen noch mehr Radurlauber nach Sachsen locken. Radio PSR, neue Nachrichten wieder in einer halben Stunde.
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3: Dichte Wolken hängen über uns und ab und zu kommt auch noch mal ein Schauer runter. Insgesamt bleibt's also eher grau in der Nacht bei Tiefstwerten zwischen 15 und 12 Grad. Morgen geht's dann mit mal mehr, mal weniger Wolken weiter. Vereinzelt ist wieder ein Schauer dabei bei maximal 20 bis 23 Grad. Am Sonntag ähnlich, nur etwas kühler.
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3: Die A38 Halle Richtung Leipzig ist zwischen dem Rastplatz Fuchsauer Ost und Leipzig Südwest nach einem Unfall gesperrt. In Wurzen ist auf der Goethestraße zwischen dem Kreisverkehr und dem Ortsausgang eine Ölspur auf der Straße. Und in Leipzig kommt es rund um die Red Bull Arena wegen eines Konzertes bis Mitternacht zu Verkehrsbehinderungen. Staus oder Blitzer einfach melden unter 0800 023 und 4x4.

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4: Kurz vor 10. Ich bin Imme Kasten. Guten Abend. Es gibt wieder Hoffnung auf ein baldiges Ende des Iran-Krieges. Laut Pakistans Premier Sharif haben sich die USA und das Regime in Teheran auf die Endfassung einer Friedensvereinbarung geeinigt. Mehr dazu von Dirk Justus.
5: Sein Land arbeite nun eng mit beiden Seiten zusammen, um die nächsten Schritte abzuschließen, schrieb Sharif auf X. Zuletzt hatten die Verhandlungen für ein mögliches Ende des Krieges gestockt und es gab neue Attacken. US-Präsident Trump hatte dann überraschend Angriffe auf den Iran abgeblasen und dann ein baldiges Abkommen in Aussicht gestellt. Aber schon oft gab es Hoffnungen auf eine Vereinbarung, aus der dann nichts wurde.
4: Fluggäste bekommen weiter ab 3 Stunden Verspätung Entschädigung. Mehrere EU-Staaten haben ihre Pläne in den Verhandlungen mit dem Parlament aufgegeben. Sie wollten erst ab 4 Stunden zahlen. Auch niedrigere Entschädigungen sind erst einmal vom Tisch. Zuvor hatte es jahrelange Verhandlungen darum gegeben. Elon Musk ist der erste Billionär der Welt. Möglich macht das der größte Börsengang der Geschichte mit seiner Weltraumfirma SpaceX. Der Kurs ist zwischenzeitlich auf $175 pro Aktie nach oben geschossen. Das sind rund 30% mehr als der eigentliche Ausgabepreis. In Sachsen öffnen wieder zahlreiche Bauernhöfe über den Sommer ihre Tore für Besucher. Heute gab es den bundesweiten Auftakt zum Tag des offenen Hofes in der Krabbert-Milchwelt Wittichenau in der Oberlausitz. Morgen können Interessierte dort dann zum Beispiel Führungen durch einen Kälberstall und in die Schaukäserei erleben. Diana Henke vom Landesbauernverband sagte uns.
6: Sie können auf jeden Fall reingucken in den Melkstand, können sehen, wie die Kühe selber in die Melkkarussells hineinlaufen, können auf dem Feld auch mitfahren zu Flurfahrten, können im Traktor auch selber mitfahren. Das ist besonders bei Kindern sehr beliebt.
4: Kurz vor ihrem ersten WM-Spiel bekommen die deutschen Fußballer Unterstützung quasi von ganz oben. Kanzler Merz hat in einem Videocall unter anderem Kapitän Kimmich und Bundestrainer Nagelsmann viel Erfolg gewünscht. Deutschland startet übermorgen gegen Curaçao ins Turnier. Radio PSR, neue Nachrichten wieder in einer halben Stunde.
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7: Dichte Wolken hängen über uns und ab und zu kommt auch noch mal ein Schauer runter. Insgesamt bleibt es also eher grau in der Nacht bei Tiefstwerten zwischen 15 und 12 Grad. Morgen geht's dann mit mal mehr, mal weniger Wolken weiter. Vereinzelt ist wieder ein Schauer dabei bei maximal 20 bis 23 Grad. Am Sonntag ähnlich, nur etwas kühler.
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7: Auf der A72 Hof Richtung Plauen. Bitte aufpassen, zwischen Hof Töpen und dem Dreieck Hochfranken ist ein Unfall passiert. Die A38 Halle Richtung Leipzig ist zwischen dem Rastplatz Fuchsauer Ost und Leipzig Südwest nach einem Unfall gesperrt. Und in Leipzig kommt es rund um die Red Bull Arena wegen eines Konzertes bis Mitternacht zu Verkehrsbehinderungen. Staus oder Blitzer einfach melden unter 0800 023 und 4x die 4.

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1: Jennifer Lopez und David Guetta. 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
2: Kurz vor 10:30, ich bin Imme Kasten. Guten Abend. Es gibt wieder Hoffnung auf ein Ende des Iran-Krieges. Laut Pakistans Premier Sharif haben sich die USA und das Regime in Teheran auf die Endfassung einer Friedensvereinbarung geeinigt. Sein Land arbeite nun eng mit beiden Seiten zusammen, um die nächsten Schritte abzuschließen, schrieb Sharif auf X. Fluggäste bekommen weiter ab 3 Stunden Verspätung Entschädigung. Mehrere EU-Staaten haben ihre Pläne in den Verhandlungen mit dem Parlament aufgegeben. Sie wollten erst ab 4 Stunden zahlen. Auch niedrigere Entschädigungen sind erst einmal vom Tisch. Zuvor hatte es jahrelange Verhandlungen darum gegeben. Elon Musk ist der erste Billionär der Welt. Möglich macht das der größte Börsengang der Geschichte mit seiner Weltraumfirma SpaceX. Der Kurs ist zwischenzeitlich auf $175 pro Aktie nach oben geschossen. Das sind rund 30% mehr als der eigentliche Ausgabepreis. Kurz vor ihrem ersten WM-Spiel bekommen die deutschen Fußballer Unterstützung quasi von ganz oben. Kanzler Merz hat in einem Videocall unter anderem Kapitän Kimmich und Bundestrainer Nagelsmann viel Erfolg gewünscht. Deutschland startet übermorgen gegen Curaçao ins Turnier. Radio PSR, neue Nachrichten wieder in einer halben Stunde.
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3: Dichte Wolken hängen über uns und ab und zu kommt auch noch mal ein Schauer runter. Insgesamt bleibt es also eher grau in der Nacht bei Tiefstwerten zwischen 15 und 12 Grad. Morgen geht's dann mit mal mehr, mal weniger Wolken weiter. Vereinzelt ist wieder ein Schauer dabei bei maximal 20 bis 23 Grad. Am Sonntag ähnlich, nur etwas kühler.
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3: Die A38 Halle Richtung Leipzig ist zwischen dem Rastplatz Fuchsaue Ost und Leipzig Südwest nach einem Unfall gesperrt. Die A72 Hof Richtung Plauen ist zwischen Hof Töpen und dem Dreieck Hochfranken nach einem Unfall ebenfalls gesperrt. Und in Leipzig kommt es rund um die Red Bull Arena wegen eines Konzertes bis Mitternacht zu Verkehrsbehinderungen. Staus oder Blitzer einfach melden unter 0800 023 und 4 mal die 4.

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1: Kurz vor 11. Ich bin Imme Kasten. Guten Abend. Geht es jetzt doch ganz schnell mit dem Ende des Iran-Krieges? Laut Pakistans Premier Sharif haben sich die USA und das Regime in Teheran auf die Endfassung einer Friedensvereinbarung geeinigt. Sein Land arbeite nun eng mit beiden Seiten zusammen, um die nächsten Schritte abzuschließen, schrieb Sharif auf X. Zuletzt hatten die Verhandlungen für ein mögliches Ende des Krieges gestockt. Es gab neue Angriffe. Elon Musk ist der erste Billionär weltweit. Möglich macht das der größte Börsengang der Geschichte seines Raumfahrtunternehmens SpaceX. Der Konzern wurde auf einen Schlag zu einem der 10 wertvollsten Konzerne der USA. Das hat es so noch nicht gegeben, sagen Finanzexperten. Fluggäste behalten in der EU weiter ihren Anspruch auf Entschädigung, wenn der Flieger 3 Stunden zu spät ist. Darauf haben sich EU-Parlament und Mitgliedstaaten nach jahrelangem Streit geeinigt. Mehr dazu von André Glatzel.
2: Einige EU-Staaten wollten erst ab 4 Stunden eine Entschädigung zahlen, haben ihre Pläne in den Verhandlungen aber jetzt aufgegeben. Mit den neuen Fluggastrechten müssen Airlines Reisende künftig klarer über ihre Ansprüche informieren. Außerdem muss beim Buchungspreis auch das Handgepäck mit drin sein. Und Eltern dürfen nicht extra zur Kasse gebeten werden, wenn sie neben ihren Kindern sitzen wollen. Die Reform muss am Montag noch formal abgenommen werden.
1: Die geplante Krankenkassenreform braucht dringend Nachbesserungen. Das haben Sachsen und weitere Bundesländer bei den ersten Beratungen dazu im Bundesrat gefordert. Unterdessen hat Bundesgesundheitsministerin Wagen noch einmal für das Paket geworben. Sie verlange allen etwas ab, aber niemandem etwas Unzumutbares, so Wagen. Radio PSR, neue Nachrichten wieder in einer halben Stunde.
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3: Dichte Wolken hängen über uns und ab und zu kommt auch noch mal ein Schauer runter. Insgesamt bleibt's also eher grau in der Nacht bei Tiefstwerten zwischen 15 und 12 Grad. Morgen geht's dann mit mal mehr, mal weniger Wolken weiter. Vereinzelt ist wieder ein Schauer dabei bei maximal 20 bis 23 Grad. Am Sonntag ähnlich, nur etwas kühler.
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3: Die A38 Halle Richtung Leipzig ist zwischen dem Rastplatz Fuchsauer Ost und Leipzig Südwest nach einem Unfall gesperrt. Die A72 Hof Richtung Plauen ist zwischen Hof Töpen und dem Dreieck Hochfranken ebenfalls nach einem Unfall gesperrt. Und in Leipzig kommt es rund um die Red Bull Arena wegen eines Konzertes bis Mitternacht zu Verkehrsbehinderungen. Staus oder Blitzer einfach melden unter 0800 023 und 4 mal die 4.

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2: Kurz vor 11:30. Ich bin Imme Kasten. Guten Abend. Es gibt wieder Hoffnung auf ein Ende des Iran-Krieges. Laut Pakistans Premier Sharif haben sich die USA und das Regime in Teheran auf die Endfassung einer Friedensvereinbarung geeinigt. Sein Land arbeite nun eng mit beiden Seiten zusammen, um die nächsten Schritte abzuschließen, schrieb Sharif auf X. Elon Musk ist der erste Billionär weltweit. Möglich macht das der größte Börsengang der Geschichte seines Raumfahrtunternehmens SpaceX. Der Konzern wurde auf einen Schlag zu einem der 10 wertvollsten Konzerne der USA. Das hat es so noch nicht gegeben, sagen Finanzexperten. Fluggäste bekommen weiter ab 3 Stunden Verspätung Entschädigung. Mehrere EU-Staaten haben ihre Pläne in den Verhandlungen mit dem Parlament aufgegeben. Sie wollten erst ab 4 Stunden zahlen. Auch niedrigere Entschädigungen sind erst einmal vom Tisch. Zuvor hatte es jahrelange Verhandlungen darum gegeben. Radio PSR, neue Nachrichten wieder in einer halben Stunde.
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3: Dichte Wolken hängen über uns und ab und zu kommt auch noch mal ein Schauer runter. Insgesamt bleibt es also eher grau in der Nacht bei Tiefstwerten zwischen 15 und 12 Grad. Morgen geht's dann mit mal mehr, mal weniger Wolken weiter. Vereinzelt ist wieder ein Schauer dabei bei maximal 20 bis 23 Grad. Am Sonntag ähnlich, nur etwas kühler.
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3: Auf der A38 Halle Richtung Leipzig, bitte aufpassen, zwischen dem Rastplatz Fuchsaue Ost und Leipzig Südwest ist ein Unfall passiert. Die A72 Hof Richtung Plauen ist zwischen Hof Töpen und dem Dreieck Hochfranken nach einem Unfall gesperrt. Und in Leipzig kommt es rund um die Red Bull Arena wegen eines Konzertes bis Mitternacht zu Verkehrsbehinderungen. Staus oder Blitze einfach melden unter 0800 023 und 4 mal die 4.

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1: Kurz vor 12. Ich bin Imme Kasten. Guten Abend. Geht es jetzt doch ganz schnell mit dem Ende des Iran-Krieges? Laut Pakistans Premier Sharif haben sich die USA und das Regime in Teheran auf die Endfassung einer Friedensvereinbarung geeinigt. Sein Land arbeite nun eng mit beiden Seiten zusammen, um die nächsten Schritte abzuschließen, schrieb Sharif auf X. Zuletzt hatten die Verhandlungen für ein mögliches Ende des Krieges gestockt. Es gab neue Angriffe. Elon Musk ist der erste Billionär der Welt. Möglich macht das der größte Börsengang der Geschichte mit seiner Weltraumfirma SpaceX. Der Kurs ist zwischenzeitlich auf $175 pro Aktie nach oben geschossen. Das sind rund 30% mehr als der eigentliche Ausgabepreis. Fluggäste behalten in der EU weiter ihren Anspruch auf Entschädigung, wenn der Flieger 3 Stunden zu spät ist. Darauf haben sich EU-Parlament und Mitgliedstaaten nach jahrelangem Streit geeinigt. Mehr dazu von André Glatzel.
2: Einige EU-Staaten wollten erst ab 4 Stunden eine Entschädigung zahlen, haben ihre Pläne in den Verhandlungen aber jetzt aufgegeben. Mit den neuen Fluggastrechten müssen Airlines Reisende künftig klarer über ihre Ansprüche informieren. Außerdem muss beim Buchungspreis auch das Handgepäck mit drin sein. Und Eltern dürfen nicht extra zur Kasse gebeten werden, wenn sie neben ihren Kindern sitzen wollen. Die Reform muss am Montag noch formal abgenommen werden.
1: Die geplante Krankenkassenreform braucht dringend Nachbesserungen. Das haben Sachsen und weitere Bundesländer bei den ersten Beratungen dazu im Bundesrat gefordert. Unterdessen hat Bundesgesundheitsministerin Wagen noch einmal für das Paket geworben. Sie verlange allen etwas ab, aber niemandem etwas Unzumutbares, so Wagen. Co-Gastgeber Kanada ist mit einem Unentschieden in die Fußball-Weltmeisterschaft gestartet. Die Partie gegen Bosnien-Herzegowina endete 1:1. Auch im Stadion in Toronto hat es zuvor eine Eröffnungsfeier gegeben. Nachher in der Nacht um 3 Uhr steigt dann auch der dritte Gastgeber dieser WM, die USA, ins Turnier ein, und zwar gegen Paraguay. Radio PSR, neue Nachrichten wieder in einer halben Stunde.
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3: Dichte Wolken hängen über uns und ab und zu kommt auch noch mal ein Schauer runter. Insgesamt bleibt es also eher grau in der Nacht bei Tiefstwerten zwischen 15 und 12 Grad. Morgen geht's dann mit mal mehr, mal weniger Wolken weiter. Vereinzelt ist wieder ein Schauer dabei bei maximal 20 bis 23 Grad. Am Sonntag ähnlich, nur etwas kühler.
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3: Auf der A38 Halle Richtung Leipzig, bitte aufpassen, zwischen dem Rastplatz Fuchsaue Ost und Leipzig Südwest ist ein Unfall passiert. Und die A72 Hof Richtung Plauen ist zwischen Hof Töpen und dem Dreieck Hochfranken nach einem Unfall gesperrt. Staus oder Blitzer einfach melden unter 0800 023 und 4x die 4.

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1: Kurz vor 12:30, ich bin Imme Kasten. Es gibt wieder Hoffnung auf ein Ende des Iran-Krieges. Laut Pakistans Premier Sharif haben sich die USA und das Regime in Teheran auf die Endfassung einer Friedensvereinbarung geeinigt. Sein Land arbeite nun eng mit beiden Seiten zusammen, um die nächsten Schritte abzuschließen, schrieb Sharif auf X. Elon Musk ist der erste Billionär weltweit. Möglich macht das der größte Börsengang der Geschichte seines Raumfahrtunternehmens SpaceX. Der Konzern wurde auf einen Schlag zu einem der 10 wertvollsten Konzerne der USA. Das hat es so noch nicht gegeben, sagen Finanzexperten. Frauen in Deutschland sollen künftig besser vor häuslicher Gewalt geschützt werden. Der Bundesrat hat dafür ein neues Gesetz beschlossen. Das ermöglicht unter anderem den Einsatz von elektronischen Fußfesseln bei Tätern oder auch verpflichtende Anti-Gewalt-Trainings. Co-Gastgeber Kanada ist mit einem Unentschieden in die Fußball-Weltmeisterschaft gestartet. Die Partie gegen Bosnien-Herzegowina endete 1:1. Auch im Stadion in Toronto hat es zuvor eine Eröffnungsfeier gegeben. Nachher in der Nacht um 3 Uhr steigt dann auch der dritte Gastgeber dieser WM, die USA, ins Turnier ein, und zwar gegen Paraguay. Radio PSR, neue Nachrichten wieder in einer halben Stunde.
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2: Dicke Wolken hängen gerade über uns und ab und zu kommt auch mal ein Schauer runter. Zwischendurch bleibt's aber auch mal trocken. Die Temperaturen liegen jetzt bei 15 bis 12 Grad. Tagsüber bleibt's eher wolkenreich, gelegentlich nass, und die Höchstwerte schaffen dann so 20 bis 23 Grad.
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2: Auf der A38 Halle Richtung Leipzig, bitte aufpassen, zwischen dem Rastplatz Fuchsaue Ost und Leipzig Südwest ist ein Unfall passiert. Staus oder Blitzer einfach melden unter 0800 023 und 4x die 4.
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3: Kurz vor eins. Ich bin Imme Kasten. Es gibt wieder Hoffnung auf ein baldiges Ende des Iran-Krieges. Laut Pakistans Premier Sharif haben sich die USA und das Regime in Teheran auf die Endfassung einer Friedensvereinbarung geeinigt. Mehr dazu von Dirk Justus.
4: Sein Land arbeite nun eng mit beiden Seiten zusammen, um die nächsten Schritte abzuschließen, schrieb Sharif auf X. Zuletzt hatten die Verhandlungen für ein mögliches Ende des Krieges gestockt und es gab neue Attacken. US-Präsident Trump hatte dann überraschend Angriffe auf den Iran abgeblasen und dann ein baldiges Abkommen in Aussicht gestellt. Aber schon oft gab es Hoffnungen auf eine Vereinbarung, aus der dann nichts wurde.
3: Elon Musk ist der erste Billionär der Welt. Möglich macht das der größte Börsengang der Geschichte mit seiner Weltraumfirma SpaceX. Der Kurs ist zwischenzeitlich auf $175 pro Aktie nach oben geschossen. Das sind rund 30% mehr als der eigentliche Ausgabepreis. In Sachsen öffnen wieder zahlreiche Bauernhöfe über den Sommer ihre Tore für Besucher. Heute gab es den bundesweiten Auftakt zum Tag des offenen Hofes in der Krabbert-Milchwelt Wittichenau in der Oberlausitz. Morgen können Interessierte dort dann zum Beispiel Führungen durch einen Kälberstall und in die Schaukäserei erleben. Diana Henke vom Landesbauernverband sagte uns.
5: Sie können auf jeden Fall reingucken in den Melkstand, können sehen, wie die Kühe selber in die Melkkarussells hineinlaufen, können auf dem Feld auch mitfahren zu Flurfahrten, können im Traktor auch selber mitfahren. Das ist besonders bei Kindern sehr beliebt.
3: Co-Gastgeber Kanada ist mit einem Unentschieden in die Fußball-Weltmeisterschaft gestartet. Die Partie gegen Bosnien-Herzegowina endete 1:1. Auch im Stadion in Toronto hat es zuvor eine Eröffnungsfeier gegeben. Nachher in der Nacht um 3 Uhr steigt dann auch der dritte Gastgeber dieser WM, die USA, ins Turnier ein, und zwar gegen Paraguay. Radio PSR, neue Nachrichten wieder in einer halben Stunde.
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6: Dicke Wolken hängen gerade über uns und ab und zu kommt auch mal ein Schauer runter. Zwischendurch bleibt's aber auch mal trocken. Die Temperaturen liegen jetzt bei 15 bis 12 Grad. Tagsüber bleibt's eher wolkenreich, gelegentlich nass und die Höchstwerte schaffen dann so 20 bis 23 Grad.
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6: Auf der A38 Halle Richtung Leipzig, bitte aufpassen, zwischen dem Rastplatz Fuchsaue Ost und Leipzig Südwest ist ein Unfall passiert. Staus oder Blitzer einfach melden unter 0800 023 und 4x4.

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5: Kurz vor 2:30. Ich bin Imme Kasten. Es gibt wieder Hoffnung auf ein Ende des Iran-Krieges. Laut Pakistans Premier Sharif haben sich die USA und das Regime in Teheran auf die Endfassung einer Friedensvereinbarung geeinigt. Sein Land arbeite nun eng mit beiden Seiten zusammen, um die nächsten Schritte abzuschließen, schrieb Sharif auf X. Elon Musk ist der erste Billionär der Welt. Möglich macht das der größte Börsengang der Geschichte mit seiner Weltraumfirma SpaceX. Der Kurs ist zwischenzeitlich auf $175 pro Aktie nach oben geschossen. Das sind rund 30% mehr als der eigentliche Ausgabepreis. Frauen in Deutschland sollen künftig besser vor häuslicher Gewalt geschützt werden. Der Bundesrat hat dafür ein neues Gesetz beschlossen. Das ermöglicht unter anderem den Einsatz von elektronischen Fußfesseln bei Tätern oder auch verpflichtende Anti-Gewalt-Trainings. Co-Gastgeber Kanada ist mit einem Unentschieden in die Fußball-Weltmeisterschaft gestartet. Die Partie gegen Bosnien-Herzegowina endete 1:1. Auch im Stadion in Toronto hat es zuvor eine Eröffnungsfeier gegeben. Nachher in der Nacht um 3 Uhr steigt dann auch der dritte Gastgeber dieser WM, die USA, ins Turnier ein, und zwar gegen Paraguay. Radio PSR, neue Nachrichten wieder in einer halben Stunde.
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6: Dicke Wolken hängen gerade über uns und ab und zu kommt auch mal ein Schauer runter. Zwischendurch bleibt's aber auch mal trocken. Die Temperaturen liegen jetzt bei 15 bis 12 Grad. Tagsüber bleibt's eher wolkenreich, gelegentlich nass und die Höchstwerte schaffen dann so 20 bis 23 Grad.
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6: Auf der A38 Halle Richtung Leipzig, bitte aufpassen, zwischen dem Rastplatz Fuchsaue Ost und Leipzig Südwest ist ein Unfall passiert. Staus oder Blitzer einfach melden unter 0800 023 und 4x4.

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3: Kurz vor zwei. Ich bin Imme Kasten. Es gibt wieder Hoffnung auf ein baldiges Ende des Iran-Krieges. Laut Pakistans Premier Sharif haben sich die USA und das Regime in Teheran auf die Endfassung einer Friedensvereinbarung geeinigt. Mehr dazu von Dirk Justus.
4: Sein Land arbeite nun eng mit beiden Seiten zusammen, um die nächsten Schritte abzuschließen, schrieb Sharif auf X. Zuletzt hatten die Verhandlungen für ein mögliches Ende des Krieges gestockt und es gab neue Attacken. US-Präsident Trump hatte dann überraschend Angriffe auf den Iran abgeblasen und dann ein baldiges Abkommen in Aussicht gestellt. Aber schon oft gab es Hoffnungen auf eine Vereinbarung, aus der dann nichts wurde.
3: Fluggäste behalten in der EU weiter ihren Anspruch auf Entschädigung, wenn der Flieger 3 Stunden zu spät ist. Darauf haben sich EU-Parlament und Mitgliedstaaten nach jahrelangem Streit geeinigt. Mit den neuen Fluggastrechten müssen Airlines Reisende künftig klarer über ihre Ansprüche informieren. Außerdem dürfen Eltern nicht extra zur Kasse gebeten werden, wenn sie neben ihren Kindern sitzen wollen. Die Reform muss am Montag nochmal formal abgenommen werden. Elon Musk ist der erste Billionär weltweit. Möglich macht das der größte Börsengang der Geschichte seines Raumfahrtunternehmens SpaceX. Der Konzern wurde auf einen Schlag zu einem der 10 wertvollsten Konzerne der USA. Das hat es so noch nicht gegeben, sagen Finanzexperten. Die geplante Krankenkassenreform braucht dringend Nachbesserungen. Das haben Sachsen und weitere Bundesländer bei den ersten Beratungen dazu im Bundesrat gefordert. Unterdessen hat Bundesgesundheitsministerin Wagen noch einmal für das Paket geworben. Sie verlange allen etwas ab, aber niemandem etwas Unzumutbares, so Wagen. Co-Gastgeber Kanada ist mit einem Unentschieden in die Fußball-Weltmeisterschaft gestartet. Die Partie gegen Bosnien-Herzegowina endete 1:1. Auch im Stadion in Toronto hat es zuvor eine Eröffnungsfeier gegeben. Nachher in der Nacht um 3 Uhr steigt dann auch der dritte Gastgeber dieser WM, die USA, ins Turnier ein, und zwar gegen Paraguay. Radio PSR, neue Nachrichten wieder in einer halben Stunde.
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5: Dicke Wolken hängen gerade über uns und ab und zu kommt auch mal ein Schauer runter. Zwischendurch bleibt's aber auch mal trocken. Die Temperaturen liegen jetzt bei 15 bis 12 Grad. Tagsüber bleibt's eher wolkenreich, gelegentlich nass und die Höchstwerte schaffen dann so 20 bis 23 Grad.
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5: Auf der A38 Halle Richtung Leipzig, bitte aufpassen, zwischen dem Rastplatz Fuchsaue Ost und Leipzig Südwest ist ein Unfall passiert. Staus oder Blitzer einfach melden unter 0800 023 und 4x die 4.